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1: Im Moment in Osterkappeln 17 Grad und in Twiest ebenfalls 17 Grad. Zum Start in den Tag ist der Himmel meist bedeckt, örtlich fällt Nieselregen bei leichtem Wind. Im Laufe des Tages bleibt es vielerorts grau, im Süden zeitweise sonnig und mild. Die Höchstwerte liegen bei 17 bis 23 Grad, dazu frischt der Wind stellenweise auf.
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2: Hallo liebe Autofahrer, Vorsicht auf der B214 Umgehungsstraße Lingen Richtung Diepholz zwischen A1 Holdorf und Holdorf. Dort brennt ein Fahrzeug.
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1: Ich bin Ursula Winkler. Russland muss nach dem gescheiterten Angriff mit einer Sprengstoffdrohne auf dem Flughafen Leipzig-Halle mit einem umfassenden neuen EU-Sanktionspaket rechnen. Das sagte die Außenbeauftragte Kallas bei Beratungen der Außenminister in Irland.
2: Diese zusätzlichen Sanktionen waren schon im August angekündigt worden, also noch bevor Russland von Deutschland wegen des Anschlags in Leipzig beschuldigt wurde. Es geht jetzt um Einreiseverbote und Sperrung möglicher Konten von rund 1600 Personen und Unternehmen mit Verbindungen zum sogenannten militärisch-industriellen Komplex Russlands. Die EU-Außenbeauftragte sagte, alle EU-Staaten stünden hinter Deutschland. Genau diese geschlossene Reaktion brauchen wir, sagte sie. Und sie sprach von staatlich unterstütztem Terrorismus. Dieter Hebeling, Brüssel.
1: In dieser Woche hat es gleich zwei Angriffe auf die Stromversorgung gegeben. Sowohl an einem Umspannwerk in Südbrandenburg als auch an einem in Bergheim bei Köln. An beiden Stellen wurden nach Angaben der Behörden Abschussvorrichtungen und Pyrotechnik gefunden. Die Ermittler gehen davon aus, dass beide Vorfälle auf verfassungsfeindliche Sabotage zurückzuführen sind. 4-Jährige sollen künftig bundesweit nach denselben Regeln auf Sprache und Entwicklung getestet werden. Das Bundeskabinett hat das neue Kita-Gesetz von Familienministerin Prien gebilligt. Bis 2034 will der Bund dafür gut 9 Milliarden Euro ausgeben.
3: Prien sagt, noch immer entscheidet das Elternhaus viel zu stark darüber, welche Chancen ein Kind später hat. Genau deshalb will sie schon vor der Schule ansetzen. Es soll geschaut werden, wie gut Kinder sprechen, sich bewegen und sich generell entwickeln. Sozialverbände finden die Pläne natürlich gut. Der Paritätische Gesamtverband fordert ebenfalls mehr Geld dort, wo besonders viel Hilfe nötig ist. Die Grünen kritisieren allerdings die Finanzierung. Sie rechnen vor, dass der Bund künftig deutlich weniger Geld pro Jahr für frühkindliche Bildung bereitstellt. Soita Sovali, Nachrichtenredaktion.
1: Bei einer Attacke mit einer Flüssigkeit auf einen AfD-Informationsstand im rheinland-pfälzischen Bad Kreuznach sind 9 Menschen verletzt worden. Den Ermittlungen nach wurde die Flüssigkeit aus einem Gebäude in Richtung des Parteistandes geschüttet. Mehrere Personen erlitten leichte Hautreizungen durch Spritzer. Ein Tatverdächtiger wurde ermittelt. Um welche Art Flüssigkeit es sich handelte, ist noch unklar.
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4: Osnabrück, Sonnenhügel. 17 Grad und Mollbergen, ebenfalls 17 Grad. Zum Start in den Tag ist die Luft mild, der Himmel meist dicht bewölkt, örtlich fällt leichter Regen und der Wind ist schwach. Heute lockert es im Laufe des Vormittags allmählich auf. Später gibt es freundliche, teils sonnige Abschnitte bei Temperaturen zwischen 16 und 23 Grad. Der Radio Osnabrück 3-Tage-Trend. Morgen zeigt es sich wieder grauer, mit zeitweiligem, örtlich kräftigem Regen und spürbarem Wind. Am Wochenende gibt es einen freundlicheren und trockeneren Wetterabschnitt mit Sonne und milder Luft. Am Sonntag zeigt es sich vielfach sonnig. Der Start ist frischer bei Werten zwischen 10 und 22 Grad. In der Region Osnabrück und dem Weser-Ems-Gebiet ist es zunächst nasser und kühler, danach zunehmend freundlich.
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5: Hallo liebe Autofahrer, Vorsicht auf der B214 Umgehungsstraße Richtung Diepholz. Zwischen A1 Holdorf und Holdorf brennt ein Fahrzeug.
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1: Momentan haben wir in Osnabrück Widukindland 17 Grad und in Lehmbruch 16 Grad. Vom Teutoburger Wald bis ins Emsland beginnt der frühe Morgen mit grauem Himmel, örtlich etwas Regen und milden 16 bis 17 Grad. Heute ist es zunächst meist bedeckt, später lockert die Wolkendecke vor allem im Raum Osnabrück und südlich davon auf. Bei leichtem bis mäßigem Wind erreichen wir 17 bis 23 Grad. Es bleibt mild.
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2: Hallo liebe Autofahrer, es sieht gut aus auf den Straßen. Das Radio Osnabrück Verkehrsradar meldet keine Behinderungen und keine Blitzer.
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1: Ich bin Ursula Winkler. In dieser Woche hat es gleich zwei Angriffe auf die Stromversorgung gegeben, sowohl an einem Umspannwerk in Südbrandenburg als auch an einem in Bergheim bei Köln. Die Ermittler gehen davon aus, dass beide Vorfälle auf verfassungsfeindliche Sabotage zurückzuführen sind. NRW-Innenminister Reul sprach am Abend im ZDF-Heute-Journal von deutlichen Parallelen.
2: Na, mittlerweile sind wir relativ sicher, dass es viele Parallelen gibt, weil die Art und Weise, wie diese Taten vollzogen worden sind, durchaus Parallelen aufweisen. Zum Beispiel die Abschussvorrichtung, die wir gesehen haben, die ja wahrscheinlich dazu geführt haben, dass man die Kabel über das Überspannungsnetz geschickt hat, ist so ähnlich gelaufen.
1: NRW-Innenminister Reul beim ZDF. Russland muss nach dem Anschlagsversuch mit einer Sprengstoffdrohne auf dem Flughafen Leipzig-Halle mit einem neuen Sanktionspaket der EU rechnen. In der Vorbereitung sind Strafmaßnahmen gegen 1600 weitere Personen und Unternehmen mit Verbindungen zum militärisch-industriellen Komplex Russlands, hieß es nach Beratungen der EU-Außenminister.
3: Die Bundesregierung rechnet den Anschlagsversuch eindeutig Russland zu und hat bereits Vergeltungsmaßnahmen angekündigt. Dazu gehören unter anderem die Schließung des Generalkonsulats in Bonn und die Ausweisung zahlreicher Diplomaten. Russlands Präsident Putin bezeichnete die Maßnahmen als schweren Fehler und sprach von Beweisfälschung. Außenminister Wadefuhl wies die Vorwürfe zurück. Auch Frankreich und Finnland unterstützen weitere Sanktionen gegen Moskau. Laut Medienberichten haben die Ermittler inzwischen zwei Tatverdächtige im Visier. David Riemer, Berlin.
1: Kurz vor der Landtagswahl reist Kanzler Merz heute nochmal für einen Wahlkampftermin nach Sachsen-Anhalt. Er nimmt unter anderem in Leuna an einer Diskussion mit Ministerpräsident und CDU-Spitzenkandidat Schulze teil. Merz war am Montag in den Wahlkampf in Ostdeutschland eingestiegen. Dabei war er in Mecklenburg-Vorpommern in Kühlungsborn von Passanten ausgepfiffen und beschimpft worden. Mit der Ehrung von Hollywood-Star George Clooney sind die Filmfestspiele Venedig eröffnet worden. Der 65-Jährige erhielt bei der Eröffnungsgala den Goldenen Löwen für sein Lebenswerk. 21 Filme konkurrieren um den Hauptpreis des Festivals. Die Preisverleihung ist dann Ende kommender Woche.
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4: Aktuell sind es in Osnabrück-Atter 17 Grad, in Herzlake ebenfalls 17 Grad. Vom Teutoburger Wald bis ins Emsland beginnt der Tag mit dichter Wolkendecke und örtlichen Schauern bei milden 16 bis 18 Grad. Heute lockert es in der Region Osnabrück und dem Weser-Ems-Gebiet im Tagesverlauf besonders im Stadtgebiet und südlich davon zeitweise auf, bei Höchstwerten zwischen 16 und 23 Grad. Der Radio Osnabrück 3-Tage-Trend. Morgen zeigt es sich überwiegend grau, mit zeitweise kräftigem Regen und auffrischendem Wind. Am Wochenende zeigt sich die Sonne deutlich häufiger und am Sonntag setzt sich der freundliche, sonnige Eindruck fort. Zugleich wird es allmählich kühler.
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5: Uns liegen derzeit keine Verkehrsstörungen und keine Blitzer vor.
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1: Im Moment sind es in Dissen und Haaren jeweils 17 Grad. Zum Start in den Tag gibt es dichte Wolken, leichten Wind und milde 16 bis 17 Grad. Heute wechseln graue und freundlichere Phasen. Die Temperaturen steigen auf 16 bis 23 Grad.
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2: Nur ein Blitzer ist derzeit aufgebaut auf der B72 bei Emsteck.
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1: Ich bin Ursula Winkler. Nach zwei Angriffen auf die Stromversorgung in Brandenburg und NRW fordert die Deutsche Polizeigewerkschaft mehr Investitionen in den Schutz der kritischen Infrastruktur. Es fehle nicht an technischen Möglichkeiten, sondern an Investitionen, sagte der Bundesvorsitzende Teggerz.
2: Moderne Sensoren entlang von Hochspannungsleitungen, Digitalüberwachungssysteme und weitere Schutztechnologien würden international bereits erfolgreich eingesetzt. Der Schutz kritischer Infrastruktur sei zunächst Aufgabe der Betreiber selbst. Wer die Verantwortung für die Sicherheit seiner Anlagen trage, müsse auch in deren Schutz investieren, so Teggerz. Nach dem Angriff auf das Stromnetz in Brandenburg gehen die Ermittler davon aus, dass auch die Störung an einem Umspannwerk in Bergheim bei Köln auf verfassungsfeindliche Sabotage zurückgeht. David Riemer, Berlin.
1: Kurz vor der Landtagswahl reist Kanzler Merz heute nochmal für einen Wahlkampftermin nach Sachsen-Anhalt. Er nimmt unter anderem in Leuna an einer Diskussion mit Ministerpräsident und CDU-Spitzenkandidat Schulze teil. Merz war am Montag in den Wahlkampf in Ostdeutschland eingestiegen. Dabei war er in Mecklenburg-Vorpommern in Kühlungsborn von Passanten ausgepfiffen und beschimpft worden. Das Bundeskabinett hat die geplante Einkommensteuerreform auf den Weg gebracht. Vor allem Familien sowie Menschen mit kleinen und mittleren Einkommen sollen weniger Steuern zahlen.
3: Dafür dreht die Regierung an mehreren Stellschrauben. Der steuerfreie Grundbetrag steigt, das Kindergeld und die Pauschale für berufliche Ausgaben. Eine Familie mit zwei mittleren Einkommen und zwei Kindern könnte dann gut 600 Euro sparen. Wer sehr viel verdient, zahlt dagegen mehr Steuern. Finanzminister Klingbeil hält das für fair. Gerade weil ja so vieles teurer geworden ist, seien ein paar hundert Euro mehr im Jahr für Familien wichtig. Gewerkschaften halten die Entlastung für zu klein. Wirtschaftsverbände kritisieren wiederum die höheren Steuern für Spitzenverdiener. Zoe Tassovali, Nachrichtenredaktion.
1: Deutschland wird Nepal nach der verheerenden Sturzflut Hilfsgüter liefern. Ein Sprecher des Auswärtigen Amtes sprach von Planen, Wasserfiltern, Moskitonetzen und weiteren Hilfen für die Menschen in der Katastrophenregion. Das Material werde über das EU-Katastrophenschutzverfahren bereitgestellt.
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4: Aktuell sind es in Osnabrück-Hellern 17 Grad und in Steinfeld ebenfalls 17 Grad. Am frühen Morgen ist es meist bedeckt und stellenweise nieselig bei nur leichtem Wind. Heute lockert es in der Region Osnabrück und im Weser-Ems-Gebiet vor allem südlich und östlich auf. Im Westen bleibt es häufiger grau bei 17 bis 23 Grad. Morgen ziehen bei meist grauem Himmel Regenfälle durch, örtlich auch kräftiger. Der Wind frischt auf bei 16 bis 22 Grad. Am Wochenende folgt nach frischem Start zunehmend freundliches Wetter mit Sonne. Am Sonntag bleibt es sonnig, insgesamt aber mit kühlerem Grundton.
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5: Nur ein Blitzer ist aufgebaut auf der B72 bei Emstek. Radio Osnabrück wünscht euch eine gute und sichere Fahrt.
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5: Alexander ist heute Morgen mit euch unterwegs. Und jetzt für euch Leona Lewis mit Bleeding Love, Angel Eyes von Astis und Bruno Mars mit On My Soul. So klingt Radio Osnabrück.

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0: Es ist 5.30 Uhr.
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2: In Ankum sind es 16 Grad, in Herzlake 17 Grad. Vom Teutoburger Wald bis ins Emsland ist der frühe Morgen dicht bewölkt, bei leichter Brise und milder Luft. Im Tagesverlauf bleibt es vielerorts grau, zwischendurch zeigt sich die Sonne. Die Temperaturen liegen zwischen 16 und 22 Grad.
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3: Nur ein Blitzer ist derzeit aufgebaut auf der B72 bei Emsteck. Radio Osnabrück wünscht euch eine gute und sichere Fahrt.
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3: Diese Stunde ist für alle, die heute Morgen gute Laune brauchen. Ich bin Alexander und von hier für euch da. Mit mehr Abwechslung, mehr Hits, einfach mehr Radio Osnabrück. Viel Spaß.
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1: Ich bin Katrin Müller. In dieser Woche hat es gleich zwei Angriffe auf die Stromversorgung gegeben, sowohl an einem Umspannwerk in Brandenburg als auch an einem Werk in Bergheim bei Köln. Die Ermittler gehen davon aus, dass beide Vorfälle auf verfassungsfeindliche Sabotage zurückzuführen sind. NRW-Innenminister Reul sprach am Abend im ZDF von deutlichen Parallelen bei den beiden Fällen.
2: Na, mittlerweile sind wir relativ sicher, dass es viele Parallelen gibt, weil die Art und Weise, wie diese Taten vollzogen worden sind, durchaus Parallelen aufweisen. Zum Beispiel die Abschussvorrichtung, die wir gesehen haben, die ja wahrscheinlich dazu geführt haben, dass man die Kabel über das Überspannungsnetz geschickt hat, ist so ähnlich gelaufen.
1: In der Nähe beider Orte wurden nach Angaben der Behörden Abschussvorrichtungen und Pyrotechnik gefunden, die womöglich bereits vor längerer Zeit dort installiert worden waren. Russland muss nach dem Anschlagsversuch mit einer Sprengstoffdrohne auf dem Flughafen Leipzig-Halle mit einem umfassenden neuen Sanktionspaket der Europäischen Union rechnen. Moskau kündigte bereits Gegenmaßnahmen an und schließt nun nach Angaben von Außenminister Lavrov das Goethe-Institut in Russland. Es handle sich um eine Reaktion auf die angekündigte Schließung des russischen Hauses in Berlin, sagte er. Die SPD-Bundestagsfraktion geht in Klausur. Sie will heute und morgen unter anderem über Veränderungen in der Arbeitswelt durch KI und neue Technologien beraten. Stargast ist Schauspieler und Entertainer Harpe Kerkeling.
3: Kerkeling tritt dort nicht etwa als Horst Schlemmer auf, um die Sozialdemokraten zu bespaßen. Es wird seriös. Sein Vortrag zur SPD-Klausur trägt den Titel »Alles Ansichtssache, wo die Toleranz in einer Demokratie ihre Grenzen hat und worauf es jetzt ankommt«. Mit Spannung wird erwartet, ob die Fraktion in ihrer Klausur klar Position bezieht zur geplanten Abschaffung der Rente mit 63 und zur zukünftigen Attestpflicht ab dem ersten Krankheitstag. Zwei Regierungsvorhaben, die die SPD bislang mitträgt, aber wohl gerne kippen würde. Uli Reitinger, Berlin.
1: Mit der Ehrung von Hollywood-Star George Clooney sind die 83. Filmfestspiele Venedig eröffnet worden. Der 65-Jährige erhielt bei der Eröffnungsgala den Goldenen Löwen für sein Lebenswerk. Eröffnet wurde das Festival anschließend mit dem neuen Film des britischen Trainspotting-Regisseurs Danny Boyle.
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6: Aktuell, da messen wir in Alfhausen 17 Grad, in Kappeln ebenfalls 17 Grad. Viele Wolken am Start heute Morgen hier bei uns über Osnabrück und der Weser am Zügen. Hier und auch ein bisschen Nieselregen mit dabei. Ab dem Vormittag überquert uns ein etwas größeres Regengebiet, fängt von Nordwesten her an und geht bis Südosten dann runter. Und nach dem Regengebiet, da scheint auch häufiger mal die Sonne. Aber Schauer sind trotzdem immer wieder mit dabei. Tageshöchstwerte heute 22 Grad, dazu gibt es einen Bögenwind aus westlichen Richtungen. Heute Abend ist es dann erst wechselbewölkt, in der kommende Nacht zieht dann dichte Wolken mit ein bisschen Regen auf. Die Nachtwerte liegen bei milden 18 Grad. Der Radio Osnabrück 3-Tage-Trend. Morgen gibt es Herbstfeeling, viele Wolken, immer wieder Regen und kräftiger Wind. Am Samstag wechselbewölkt, am Nachmittag gibt es ein bisschen Regen. Und am Sonntag ganz viel Sonne. Das alles bei Werten zwischen 19 und 21 Grad.
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6: Gleich 4 nach 6. Moin, liebe Autofahrer, alles frisch, alles frei auf den Straßen, aber es wird geblitzt. In Emscheck stehen Sie aktuell an der B72 zwischen der Fahrradfabrik und Emscheck West bei Tempo 70 und der Landkreis Osnabrück, der ist heute planmäßig in Osterkappel unterwegs. Und wenn ihr noch mehr wisst, was nicht auf oder an die Straße gehört, dann sagt das uns und wir sagen es weiter. Anrufen oder WhatsApp, gleiche Nummer. 0541 7 70 70 50. Und wenn ihr diese Nummer kontaktiert, dann landet ihr bei uns. 0541 7 70 70 50. Radio Osnabrück sagt schon mal vielen Dank und wünscht eine gute Fahrt.
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6: Na schau an, es ist Donnerstag und wie wir hier bei Radio Osnabrück immer sagen, Friday Light, auf geht's mit aktueller Mucke von Offenbach und Star Sailor, Fall to the Floor. Mein Name ist Thomas, morgen.
7: Guten Morgen!
8: Guten Morgen, Sportfreunde. Raus

0: Auswärtsessen könnte in der Stadt Osnabrück bald teurer werden. Guten Morgen, ist Radio Osnabrück perfekt geweckt. Donnerstagmorgen, 6 Uhr und 12 Minuten. Jetzt sprechen wir nicht über steigende Preise in Restaurants, sondern über das, was man sich quasi auf die Faust, auf die Hand gönnt. Mal ein Brötchen für unterwegs oder ein Döner und so weiter und so fort. Also, dass mit dem teurer wäre, das befürchten zumindest einige Bäcker, Konditoren und Fleischer in der Stadt Osnabrück. Grund: ab November nächsten Jahres soll in der Stadt eine Verpackungssteuer in Kraft treten. Darüber haben wir gesprochen mit Sascha Kors und Rainer Welp. Den beiden gehört jeweils eine Bäckerei in Osnabrück, und auch mit Andreas Witte, Inhaber der Fleischerei Witte in Osnabrück. Die Unternehmer, die möchten sich vor allem erstmal für die Bekanntmachung der kommenden Verpackungssteuer einsetzen und haben zusammen mit der Handwerkskammer Osnabrück, Emsland, Grafschaft Bentheim Tüten zu diesem Thema entwerfen lassen.
1: Uns geht es einfach nur um Informationen. Da ist ein QR-Code drauf, mit dem man auf eine Landingpage kommt, wo alle Informationen zur Verpackungssteuer draufstehen. Wir möchten einfach nur, dass jeder die Chance hat, sich zu informieren, dass im Nachhinein keiner sagen kann, das haben wir nicht gewusst.
0: Mit der zusätzlichen Aufschrift: keine neuen Steuern auf Alltägliches. In den Farben der Handwerkskammer sprechen sich die Unternehmer gegen die Steuer aus. Die größten Sorgen der Firmenchefs sind nach dem Inkrafttreten der Verpackungssteuer einmal die Existenz im finanziellen Sinne und ein großer, nicht übersehbarer bürokratischer Aufwand.
2: Es ist eine Vollsteuer mit Vor- und Nachanmeldung. Sie würde einen riesen Kostenaufpreis bedeuten. Also nur mal als Beispiel: ein Kaffee vorher 2,30. Wenn noch ein Rührstab verwendet wird, bin ich ungefähr bei 3,20 Euro. Ja, man kommt auf Glatteis, weil man muss ja auch dann dementsprechend alles nachweisen.
1: Die Städte, die es eingeführt haben, die haben mit 30% Umsatzrückgang zu rechnen.
0: Wie die Umsetzung in der Stadt Osnabrück genau aussehen soll, steht noch nicht fest. Das hat uns zumindest Simon Vonnstein von der Stadt Osnabrück verraten. Im Raum steht zum Beispiel die Kopplung an ein Mehrwegsystem. Osnabrück schaut sich aber auch zum Beispiel auch Systeme an in Städten, in denen es bereits eine Verpackungssteuer gibt.
3: Entlastung durch die Stadt kann natürlich beispielsweise erfolgen bei der Einführung eines Mehrwegsystems, dass die Stadt zum Beispiel ein Förderprogramm auflegt, möglicherweise Geschirrspülmaschinen oder Automaten oder Ähnliches fördert. Auch da sind wir noch relativ am Anfang. Es wird gerade überhaupt erstmal sich einen Überblick verschafft über mögliche vorhandene Mehrwegsysteme und dann geschaut eben, welche in Osnabrück funktionieren könnten. Dieses Ergebnis kann aber auch nur in enger Zusammenarbeit mit den Osnabrücker Handel erfolgen.
0: Im November nächsten Jahres soll in der Stadt Osnabrück eine Verpackungssteuer in Kraft treten. Auf der einen Seite gibt es Unternehmen wie zum Beispiel Bäckereien, die Umsatzeinbußen und Mehraufwand befürchten. Auf der anderen Seite steht aber auch gar nicht genau fest, wie dieses System überhaupt umgesetzt werden soll. Wir bleiben dran. 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Kurzer Blick zur Uhr. 6.14 Uhr.
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20 nach 6. Habt ihr Bock auf neue Musik? Gar kein Problem. Repeated gibt's jetzt von Martin Garrix und Ed Sheeran, ganz neu hier bei uns bei Radio Osnabrück.

0: knapp 6 Minuten, es ist 6:30, Radio Osnabrück ist hier am Donnerstagmorgen und um 6:30, da hört er, was los ist, da gibt es die Radio Osnabrück Regionalnachrichten, dranbleiben.
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1: Im Studio Alex. Guten Morgen. Im Mollbergen sind bei einem Stallbrand 120 Schweine ums Leben gekommen. Es ist der zweite Stallbrand im Landkreis Cloppenburg an einem Tag gewesen. Die Tiere aus einer Scheune in Farelbusch konnten gerettet werden. Der Schaden in Mollbergen liegt bei rund 300.000 Euro. Die Brandursache ist noch unbekannt. In Tecklenburg hat ein Unbekannter einen Supermarkt überfallen. Der Mann hat einen Mitarbeiter mit einem Messer bedroht und Bargeld aus einem Tresor genommen. Er ist anschließend in Richtung Landrat-Schulz-Straße geflüchtet. Die Fahndung ist zunächst erfolglos geblieben. Die Polizei sucht Zeugen. In Bredenberg sind bei einem Verkehrsunfall zwei Menschen leicht verletzt worden. Ein 90-jähriger Mercedes-Fahrer hat an einer Kreuzung einen VW Caddy übersehen. Beide Fahrzeuge sind zusammengestoßen. An den Autos ist erheblicher Sachschaden entstanden. Die beiden Fahrer haben das Krankenhaus nach ambulanter Behandlung wieder verlassen. In Nordhorn hat in der Nacht zu heute ein Auto gebrannt. Die Ursache ist noch ungeklärt. Die Feuerwehr hat den Brand gegen kurz vor 12 fast gelöscht. Das Fahrzeug ist nahezu ausgebrannt. Auch ein Gebäude ist leicht beschädigt worden. In Osnabrück haben bereits mehr als 30.000 Menschen Briefwahl beantragt. Das sind rund 23% der Wahlberechtigten. Nächsten Sonntag werden Stadtrat und Stadtspitze gewählt. Die Stadt erwartet einen weiteren Anstieg der Briefwahl. Schon jetzt liegt die Zahl über dem Niveau der Kommunalwahl letzten Jahres. Der VfL Osnabrück ist gestern Abend in der ersten Runde des DFB-Pokals mit 1:4 gegen den FC Bayern München ausgeschieden. Robin Meissner hat die Osnabrücker früh spektakulär in Führung gebracht. Die Bayern haben durch Harry Kane und Tom Bischoff schnell zurückgeschlagen. Michael Olise und Kane per Elfmeter haben den Sieg nach der Halbzeit klargemacht. Der VfL hat sich trotz des Ausscheidens gut verkauft. Soweit die Radio Osnabrück Regionalnachrichten. 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
4: 17 Grad messen wir aktuell in Hagen am Teutoburger Wald. 16 Grad aktuell in Damme. Damme. Jetzt, bevor wir weitermachen mit dem Wetter, machen wir erstmal den Sonnencheck.
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4: 6.42 Uhr Sonnenaufgang heute über Osnabrück in der Weser-Ems-Region. Feier macht sie heute Abend um 20 Uhr. 10 Tage werden merklich kürzer. Heute gibt es 3 Sonnenstunden. Das vor allen Dingen ab heute Nachmittag. Vorher viele Wolken, ein bisschen Regen mit dabei. Auch heute Nachmittag, wenn die Sonne sind immer wieder Schauer mit dabei. Tageshöchstwerte liegen heute bei 22 Grad. Dazu gibt es einen Bögenwind aus westlichen Richtungen. Heute Abend, da ist es erst wechselnd bewölkt. In der kommenden Nacht ziehen dann dichte Wolken auf. Die haben ein bisschen Regen mit dabei. Die Nachtwerte liegen bei milden 18 Grad.
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4: 6:53 Uhr, moin liebe Autofahrer, eine sensationelle Nachricht, Straßen sind frei in Osnabrück und der Weser-Ems-Region, gute Fahrt, aber es wird geblitzt. Unter anderem stehen sie aktuell an der B72 zwischen der Fahrradfabrik und Emsteck West und der Landkreis Osnabrück, der ist heute planmäßig in Osterkappel unterwegs. Habt ihr auch noch was entdeckt? Dann einfach melden bei uns. 0541 7 70 70 50. Ihr könnt anrufen, ihr könnt eine WhatsApp schicken, Textsprachnachricht, alles funktioniert. Radio Osnabrück sagt schon mal vielen Dank und wünscht eine gute Fahrt in diesen Vize-Freitag.
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4: Der Donnerstag ist traditionell der Arbeitstag, an dem wir immer einkaufen in der Redaktion. Ein Kollege hat jetzt gerade schon mal einen Zettel vorbereitet. Was braucht man denn heute alles?
6: 5 Liter Spirituosen,
4: ja?
6: 25 Liter Wein, Sekt und Champagner,
4: okay,
6: und mehr als 100 Liter Bier.
4: Das hole ich gleich mit der Thomas. Moin.

0: 19 Minuten vor 7 hier ist Radio Osnabrück. Perfekt geweckt. Was war das gestern Abend, oder?
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0: Nee, du bist noch gleich dran. Du bist jetzt dran. Mischt sich einfach Frau Swift hier in unser Gespräch ein. Was war das gestern für ein Abend? Richtig coole Atmosphäre. DFB-Pokalspiel VfL Osnabrück gegen Bayern München. Es ging ja erst relativ gut los. Ich habe es mir auch angeschaut. Minute 4, da haben alle plötzlich gejubelt. Juhu, 1:0 für den VfL. Wir von Radio Osnabrück, wir haben dann auch einen Anruf abgefangen. Ich weiß gar nicht, ob wir das überhaupt spielen dürfen. Ich mache es trotzdem mal. Das ist so halb legal, wie wir an diesen Call gekommen sind. Hat sich da jemand versucht einzumischen in das DFB-Pokalspiel?
2: Ja, hallo?
3: Hello, this is Donald Trump, President of the United States of America. Können Sie bitte das Spiel Osnabrück gegen Bayern abpfeifen?
2: Nein.
0: Ja, okay. DFB, mir merkt schon, die sind ein bisschen stärker als die FIFA. Na gut, 1:4 hieß es dann leider aus Osnabrücker Sicht nach 90 Minuten. Und wir haben ja gestern das größte Tippspiel anlässlich des DFB-Pokalspiels bei uns in Osnabrück und der WCM-Region abgehalten. Ihr habt ganz fleißig mitgemacht. Hier nochmal so ein paar Tipps von gestern.
4: Hi, ich bin Christina und ich tippe für das Spiel heute Abend auf ein 5:0 für den FC Bayern München.
5: Ja, moin. Ich bin der Tobi und ich tippe heute Abend für unseren VfL ein 2:1.
6: Mhm. Hallo, hier ist die Nancy aus Bramsche. Der Spielstand heute Abend wird sein 1:6. Leider, aber trotzdem sind wir glücklich, so ein Top-Spiel zu sehen und im Herzen sind wir doch die wahren Sieger.
0: Auf jeden Fall.
6: Liebe Grüße aus Bramsche und noch an den Superfan Schorze.
0: Ja, machen wir dann auch so gerechnet hiermit. 1:4 hieß es, wie gesagt, gestern Abend an der Bremer Brücke und wir haben an alle, die das richtige Ergebnis getippt haben, eine Tasse versprochen oder allen eine Tasse versprochen. Die Glücksfee, die ist doch fleißig dabei. Und zwischen 7 und 8 klären wir dann, wer die Radio Osnabrück-Tassen abstaubt. Außerdem, alle, die eine Radio Osnabrück-Taste bekommen, bekommen außerdem noch, beziehungsweise nicht alle, sondern einer von denjenigen, die das Radio Osnabrück-Taste bekommen, weil das Ergebnis richtig getippt worden ist, die bekommen außerdem noch ein exklusives VfL-Heimtrikot. Das klären wir heute auch noch im Laufe des Tages. Also, wir hauen noch eine ganze Menge Tassen raus an all diejenigen, die das Ergebnis des DFB-Pokalspiels gestern richtig getippt haben. Und einer dieser richtigen Tipperinnen oder Tipper bekommt außerdem noch ein exklusives VfL Osnabrück Heimtrikot. Bleibt dran, wird ein richtig cooler Tag heute hier bei uns bei Radio Osnabrück. 6:44 Uhr, Frau Swift, bitteschön.

0: 647 ist Radio Osnabrück perfekt geweckt und jetzt checken wir doch mal, wie die Sterne für heute so stehen hier bei uns in Osnabrück in der Weser-Ems-Region.
1: So stehen die Sterne für Osnabrück. 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Widder.
2: Sie sind heute direkter und kraftvoller als sonst. Wichtig ist, dass Sie nicht nur egoistische Ziele verfolgen, denn das könnte unangenehme Konsequenzen nach sich ziehen.
3: Stier.
2: Es scheint, als ob sich heute die Zeit zurückdreht. Sie ertappen sich selbst, wie Sie sich wie ein Kind benehmen.
3: Zwillinge.
2: Ihre liebevolle und einfühlsame Art lässt es Sie gleich merken, wenn es jemanden in Ihrem Umfeld nicht gut geht. Dann sind Sie für denjenigen da, hören zu und schenken neuen Mut und Stärke.
3: Krebs.
2: Heute wächst das Bedürfnis, sich abzugrenzen. Geben Sie den Mitmenschen klar zu verstehen, was sie möchten und was nicht.
3: Löwe.
2: Ihr Verstand und Ihre Gefühle lassen sich heute nur schwer auf einen gemeinsamen Nenner bringen. Vermutlich passt Ihnen einiges nicht in den Kram, ohne dass Sie den Grund dafür kennen.
3: Jungfrau.
2: Die reale Alltagswelt zeigt sich heute von ihrer nüchternen und sachlichen Seite. Die Sehnsucht nach mehr Schönheit drückt dadurch ins Bewusstsein.
3: Waage.
2: Voller Energie wollen Sie unbedingt ein Ziel erreichen und sind bereit, jedes Mittel dafür einzusetzen. Handeln Sie vorsichtig und überlegt.
3: Skorpion.
2: Ihre Energie wird gebündelt und konzentriert. Wenn es Ihnen gelingt, sie auf ein Ziel zu richten, sind Sie in diesem Bereich zu erheblichen Leistungen fähig.
3: Schütze.
2: Ein guter Tag, um Ordnung und Struktur in Ihre Angelegenheiten zu bringen. Kümmern Sie sich um Ihre Bücher, bearbeiten Sie Ihre Steuern und misten Sie überflüssigen Papierkram aus.
3: Steinbock.
2: Ihre verträumte, schwärmerische Stimmung kann ein paar Stunden zu zweit mit dem wunderschönen Gefühl des Einsseins verzaubern.
3: Wassermann.
2: Macht ist das Tagesthema. Machen Sie Ihren Einfluss geltend, wenn Sie nicht wollen, dass man einfach über Sie verfügt.
3: Fische.
2: Heute vor allem in den Nachmittagsstunden sind Sie beeinflussbar und leicht zu verletzen. Eine verträumte Stimmung mag Sie überkommen. Lassen Sie sich darauf ein.
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1: Gleich 7 vor 7, hier ist Radio Osnabrück perfekt geweckt am Donnerstagmorgen. Gleich zwischen 7 und 8, da lösen wir auf, wer die Radio Osnabrück-Tassen abgestaubt hat beim Tippspiel gestern. Wir haben ja gestern das größte Tippspiel in Osnabrück oder der WSR-Region laufen lassen. Wie geht das DFB-Pokalspiel Bayern München gegen den VfL Osnabrück bzw. VfL Osnabrück gegen Bayern München aus? Da haben sich eine ganze Menge Leute beteiligt. Ich würde auf jeden Fall dranbleiben. Es geht nämlich nicht nur um eine Tasse, sondern es geht auch um ein T-Shirt. Die ganze Geschichte gleich nochmal um kurz nach 7.

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1: Ich bin Katrin Müller. Die Regierung in Moskau wird nach Angaben von Außenminister Lavrov die Goethe-Institute in Russland schließen. Es handle sich um eine Reaktion auf die angekündigte Schließung des russischen Hauses in Berlin, sagte er laut Nachrichtenagentur Interfax. Die Bundesregierung hatte die infolge des Fundes einer Sprengstoffdrohne auf dem Flughafen Leipzig-Halle angekündigt. Der Bundesverband der erneuerbaren Energien hat nach Angriffen auf das Stromnetz in Brandenburg und Nordrhein-Westfalen ein Backup-System für Notfälle im Stromnetz gefordert. Ein vollständiger Schutz sei schwierig, das System müsse so aufgestellt werden, dass Ausfälle weniger Auswirkungen haben, sagte Verbandspräsidentin Ursula Heinen-Esser der Rheinischen Post.
2: Bioenergie und Wasserkraftwerke zum Beispiel könnten nach einem Stromausfall ohne externe Stromversorgung schnell wieder hochgefahren werden. Und auch Batteriespeicher könnten im Ernstfall kurzfristig einspringen und Strom bereitstellen, sagt die Verbandspräsidentin. Es gehe in der aktuellen Lage darum, Risiken zu minimieren und die Auswirkungen so gering wie möglich zu halten. Der Bundesverband der Energie- und Wasserwirtschaft fordert außerdem mehr Überwachung sensibler Bereiche. Diana Kramer, Nachrichtenredaktion.
1: Vor einer möglicherweise entscheidenden Sitzung des VW-Aufsichtsrats ist die Zukunft mehrerer deutscher Werke höchst ungewiss. Medienberichten zufolge soll die Produktion in Emden und Zwickau 2031, im Werk Hannover 2032 und im Audi-Werk Neckarsulm 2034 auslaufen. Dagegen gibt es heftigen Widerstand.
3: Die IG Metall hat die Gerüchte, wonach das Aus für die Werke bereits beschlossen sei, als Zitat Quatsch zurückgewiesen. Der Aufsichtsrat kommt am Freitag zusammen. Zentrales Thema dürften die Zukunfts- und Sparpläne von VW-Chef Blume sein. Die rot-grüne Landesregierung in Niedersachsen will nach eigenen Angaben um alle vier Werke kämpfen. Auch die Ministerpräsidenten von Sachsen und Baden-Württemberg, Kretschmer und Özdemir, halten Schließungen nicht für ausgemacht. David Riemer, Nachrichtenredaktion.
1: Kurz vor der Landtagswahl reist Kanzler Merz erneut für einen Wahlkampftermin nach Sachsen-Anhalt. Er nimmt unter anderem in Leuna an einer Diskussion mit Ministerpräsident und CDU-Spitzenkandidat Schulze teil. Zuvor hatte Merz auch Mecklenburg-Vorpommern besucht und war in Kühlungsborn von Passanten ausgepfiffen und beschimpft worden.
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6: Aktuell messen wir 17 Grad in Quakenbrück, 17 Grad aktuell auch in Rheden. Über der Nordsee sind Tiefdruckgebiete unterwegs und schicken immer wieder Wolken, auch ein bisschen Regen zu uns nach Osnabrück und in diese Weser-Ems-Region. Aber auch so ein bisschen Sonne. Und Sonne gibt es vor allen Dingen heute Nachmittag, nachdem der Regen durchgezogen ist. Tageshöchstwerte heute 22 Grad. Dazu gibt es einen Bögenwind aus westlichen Richtungen. Heute Abend, da ist es erste Wechsel bewölkt. In der kommenden Nacht ziehen dann dichte Wolken und ein bisschen Regen rein. Die Nachtwerte liegen bei 18 Grad. Der Radio Osnabrück, 3-Tage-Trend. Morgen gibt es ein bisschen Herbstfeeling. Viele Wolken, immer wieder Regen, kräftiger Wind mit dabei. Am Samstag ist es dann wechselbewölkt, am Nachmittag etwas regnerischer und der Sonntag, der wird ganz schön sonnig. Das alles bei Werten zwischen 19 und 21 Grad.
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6: Gleich 4 nach 7. Moin, liebe Autofahrer, alle zwei auf den Straßen, aber es wird geblitzt. Unter anderem in Belm, hier steht ein Anhänger an der B51 zwischen Verte und Belm Ost an der 70er. In Nordrup kannst du euch erwischen. Hier steht ein Anhänger an der Hauptstraße und zwar hinter der Papierfabrik, wenn ihr in Richtung Loxten fahrt. Und der Landkreis Osnabrück, der blitzt heute planmäßig in Osterkappel. Und wenn ihr auch noch was entdeckt habt, dann einfach ganz kurz eine WhatsApp schicken oder anrufen hier bei uns im Studio. Nummer ist die gleiche: 0541 770 70 50. Radio Osnabrück sagt vielen Dank und wünscht eine gute Fahrt.
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6: In dieser Stunde klären wir, wer die Tassen bei unserem VfL-Tippspiel gestern gewonnen hat. Ja, ihr habt fleißig mitgemacht. Ich glaube, wir müssen nochmal einen LKW nachbestellen. Das kriegen wir definitiv hin. Jetzt gibt es aber erstmal einen kurzen Ausschnitt aus einer Rede, die vor einiger Zeit für richtig viel Wirbel gesorgt hat. Hört mal den Kanzler.
8: Ärmel aufkrempeln, an die Arbeit, damit Deutschland wieder eine gute Zukunft hat.
6: Genau das. Und das gab es aber schon in den 80ern in musikalischer Form. Das gefällt mir definitiv besser. Bruttosozialprodukt von Geier Sturzflug. Mein Name ist Thomas. Moin.

0: 10 nach 7 ist Radio Osnabrück perfekt geweckt am Donnerstagmorgen. Dieser Donnerstag könnte für eine ganze Menge Menschen in Osnabrück und der Weser-Emsregion ein Glückstag werden. Denn wir haben ja gestern das größte Tippspiel rund um das DFB-Pokalspiel VfL Osnabrück gegen Bayern München abgehalten. 1:4 ist es ausgegangen, hat lange 1:2 gestanden. Also kann man wirklich nur mal sagen, Hut ab, Chapeau. Ihr habt gestern ganz fleißig getippt, unter anderem auch Nadine.
1: Ja, ich bin die Nadine, komme aus Osnabrück, eingefleischter VfL-Fan und ich tippe heute Abend für den VfL 3:2.
2: Hallo, ich bin's Claudia aus Melle und ich tippe 0:5.
0: Tja, 1:4 hieß es ganz am Ende, aber es haben auch eine ganze Menge Leute mitgemacht und wir werden in dieser Stunde aufklären, wer eine Radio Osnabrück-Tasse gewonnen hat. Das ist schon mal das erste Geschenk, was wir raushauen. Und das zweite Geschenk, alle, die das Ergebnis richtig gesagt haben und eine Tasse abstauben werden, so ist es richtig. Die sind nochmal in einem anderen Lostopf und zwar können die Personen noch ein exklusives VfL Heimtrikot gewinnen. Das klären wir heute alles im Laufe des Tages. Wird also definitiv ein langer Tag für die Glücksfee. Sag mal, Glücksfee, wie weit bist du eigentlich hier mit den ganzen Telefonnummern? Ich möchte hier gleich mal einen Gewinner präsentieren. Radio Osnabrück ist hier, 7:11. 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Like that. Hey, what's up, it's Meghan Trainor.
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0: Feierabend, das Radio Osnabrück perfekt geweckt am Vize-Freitag, Donnerstag. Morgen ist es wieder Zeit für einen neuen Morning-Starter hier bei uns bei Radio Osnabrück. Ihr wisst ja, zwischen 7 und 8 hauen wir jeden Morgen einen ganz besonderen Song raus. Und heute ist was aus den 80ern und zwar Rick Astley, Take Me To Your Heart. Ihr kennt den Befehl, Fenster runter, Arm raus, Radio laut, los geht's.
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0: 9 vor 8 ist Radio Osnabrück, bester Verkehrsservice für Osnabrück und die Weser Ems-Region. Wir geben ja immer direkt Bescheid, wenn was Wichtiges passiert. Gerade eine WhatsApp bekommen unter 0541 77 70 50. Es gibt eine Ölspur in der Abfahrt Hese, PW 68 ist das, und auf der B218, da bitte aufpassen. Eine Ölspur in der B68 Abfahrt Hesepe und auf der B218, passt bitte auf, ja?
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0: Minuten, vor halb acht ist Radio Osnabrück. Kommt gut in diesen Donnerstag mit uns. Gleich um halb acht gibt es das Neueste aus Osnabrück und der Weser MC und die Radio Osnabrück Regionalnachrichten. Wisst ihr bei uns bei Radio Osnabrück. Da hört ihr, was los ist.
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1: Im Studio Alex, guten Morgen. Im Landkreis Cloppenburg sind bei 2 Stallbränden Tiere betroffen gewesen. In Mollbergen sind 120 Schweine in den Flammen umgekommen. Die Tiere aus einer Scheune in Farrelbusch konnten gerettet werden. Der Schaden in Mollbergen wird auf rund 300.000 Euro geschätzt. Die Brandursache ist noch unbekannt. Die Polizei ermittelt. In Tecklenburg hat ein Unbekannter am Dienstag einen Supermarkt überfallen. Der Täter hat einen Mitarbeiter mit einem Messer bedroht. Er hat den Mann in einen Büroraum gedrängt und zur Öffnung des Tresors gezwungen. Anschließend hat er Bargeld im hohen dreistelligen bis geringen vierstelligen Eurobereich erbeutet. Der Mann ist in Richtung Landrat-Schulz-Straße geflüchtet. Die Polizei sucht Zeugen. In Bredenberg sind bei einem Verkehrsunfall am Dienstagnachmittag 2 Menschen leicht verletzt worden. Ein 90-jähriger Autofahrer hat im Kreuzungsbereich Heerweg einen anderen Wagen übersehen. Es ist zum Zusammenstoß mit einem 31-jährigen Autofahrer gekommen. Beide Fahrzeuge sind erheblich beschädigt worden. Die beiden Fahrer haben das Krankenhaus nach ambulanter Behandlung wieder verlassen. In Nordhorn hat in der Nacht zu heute ein Auto gebrannt. Die Ursache ist bislang ungeklärt. Gegen kurz vor 12 Uhr hat die Feuerwehr den Brand fast gelöscht. Das Auto ist nahezu ausgebrannt. Auch an einem Gebäude ist leichter Schaden entstanden. In Steinfeld und Mühlen hat eine verdächtige Person in der Nacht zu Dienstag mehrere Autos überprüft. Der Mann ist auf mindestens 8 Grundstücke gegangen. Er hat versucht, geparkte Wagen zu öffnen. In mindestens 2 Fällen sind Geldbörsen und Schlüssel gestohlen worden. Die Polizei sucht Hinweise. Der VfL Osnabrück ist gestern Abend in der ersten Runde des DFB-Pokals mit 1:4 am FC Bayern München gescheitert. Robin Meissner hat die Lila-Weißen früh mit einem Fernschuss in Führung gebracht. Harry Kane und Tom Bischoff haben für Bayern schnell ausgeglichen. Nach der Halbzeit haben Michael Olise und Kane per Elfmeter alles klar gemacht. Trotz des Ausscheidens hat sich der VfL gut verkauft. Soweit die Radio Osnabrück Regionalnachrichten. 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
4: Aktuell, da messen wir 17 Grad in Hunteburg, 18 Grad in Haaren. Dazu viele Wolken heute Morgen am Start über Osnabrück und der Weser-Ems-Region. Ein bisschen Niesel-Fiesel-Regen ist mit dabei. Ab dem Vormittag überquert uns ein richtiger Regen. Einmal von Nordwest runter nach Südost. Und nach dem Regengebiet kommt die Sonne raus. Immer weiter. Trotzdem sind weiterhin Schauer möglich heute Mittag. Tageshöchstwerte heute 22 Grad. Dazu weht ein böiger Wind aus westlichen Richtungen. Heute Abend ist es erst wechselnd bewölkt. In der kommenden Nacht, da schließt sich dann die Wolkendecke. Kann ein bisschen Regen mit dabei sein. Es kühlt sich ab bis auf 18 Grad.
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4: 3:30. Moin, liebe Autofahrer. Es stockt auf der Autobahn 33 in der Baustelle in beiden Richtungen zwischen dem Kreuz Osnabrück Süd und Hilda. Plante bitte pro Richtung 5 bis 10 Minuten mehr ein. Dann habt ihr uns eine Ölspur gemeldet, B68, und zwar in der Abfahrt Hesepe, und die zieht sich auch noch weiter auf die B218. Hier bitte aufpassen. Stadtverkehr Osnabrück, hier stockt es unter anderem auf dem Hasterweg in Richtung Bramscher Straße aktuell 5 Minuten plus, und es wird auch fleißig geblitzt heute Morgen. Unter anderem in Voltlage an der Hauptstraße steht ein Anhänger in Höhe der Genossenschaft. In Bünde kannst du euch in der Lübecker Straße erwischen. Der nächste Anhänger steht in Belm, B51, zwischen Fährte und Belm, Ost einer 70er. In Nordrup habt ihr so eine Kiste entdeckt an der Hauptstraße in Richtung Loxten. Und der Landkreis Osnabrück, der blitzt heute planmäßig in Osterkappeln. Habt ihr auch noch was gesehen? Dann ruft da ganz kurz an oder schickt eine WhatsApp. Ganz einfach 0541 77 70 50. Wenn er das macht, dann gibt es hier ein Geräusch im Studio. Und dann kann ich sehen, was ihr geschickt habt. 0541 77 70 50. Ihr sagt es uns, wir sagen es weiter. Radio Osnabrück sagt Dankeschön und wünscht eine gute Fahrt.
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4: Auf geht's in den Donnerstag, und wir werden noch vor 8 Uhr mindestens eine Person hören, die eine exklusive Radio Osnabrück-Tasse gestern bei unserem Tippspiel anlässlich des DFB-Pokalspiels gewonnen hat, ja. Mein Name ist Thomas, ich bin aber nicht die Glücksfee.

0: Bibelfach, das Radio Osnabrück perfekt geweckt. Und was war das gestern Abend für ein Spiel, oder? DFB-Pokal, gestern Abend stand die Bremer Brücke Kopf auf in Osnabrück gegen Bayern München. Traumtor in der 5. Minute durch Meißner, 1:0. Dieses plötzlich haben sich dann ganz, ganz viele verwundert die Augen gerieben hier bei uns in Osnabrück und der Weser-Ems-Region. Und einer, wir haben da so einen illegalen Anruf abgefangen, der wollte auch, dass es dabei bleibt. Wir hören mal ganz kurz rein. Exklusives Material, das, ich weiß nicht, ob ich das senden darf, ich mache es aber trotzdem mal eben.
1: Ja, hallo?
2: Hello, this is Donald Trump, President of the United States of America. Können Sie bitte das Spiel Osnabrück gegen Bayern abpfeifen?
1: Nein.
0: Tja, der DFB hat auf jeden Fall dagegen gehalten. Das heißt, am Ende hieß dann 1:4 und gestern hatten wir das größte Tippspiel in Osnabrück und der Weser-Ems-Region. Anlässlich dieses DFB-Pokal-Kracher, Sie haben fleißig mitgemacht und ich darf jetzt telefonieren. Ich rufe an in Dissen, glaube ich, ist das, ne? Nee, da muss ich anrufen. So viele Knöpfe hier, das ist ja so aufgeregt. Spannend. Hallo, hier ist der Thomas von Radio Osnabrück. Guten Morgen, Petra.
3: Guten Morgen.
0: Bist du schon fleißig?
3: Nein, noch nicht ganz.
0: Habe ich dich jetzt gerade geweckt?
3: Nein, nein, ich bin schon wach.
0: Was machst du gleich noch Schönes?
3: Ich gehe mit meinem Mann frühstücken.
0: Hast du frei?
3: Wir haben Urlaub, ja.
0: Ach, das ist ja schön. Bleibt ihr zu Hause in Bad Meingart oder fahrt ihr noch weg?
3: Nein, wir fahren weg. Wir fahren nach Osnabrück zum Frühstücken.
0: Okay, prima. Dann kannst du eigentlich gleich direkt einen Abstecher machen. Denn du,
3: ja, liebe,
0: ja, zu uns.
3: Ja, gerne.
0: Du hast nämlich eine Tasse gewonnen. Herzlichen Glückwunsch.
3: Yeah, ich freue mich.
0: Heißt also, du hast demnächst ein neues, ja, wie sagt man so schön, neues Geschirr bei dir im Haus, Petra. Wo hast du das Spiel gestern gesehen?
3: Im Stadion.
0: Du warst dabei?
3: Nein, ich war nicht dabei.
0: Ach so, ich dachte, dann vorm Fernseher oder wie?
3: Nein, nee, ich habe das gar nicht gesehen.
0: Du hast das gar nicht geschaut? Okay, und dann hast du trotzdem mal die richtigen Riecher gehabt beim Ergebnis. Kein Problem.
3: Ja, scheint wohl.
0: Cool. Dann auf jeden Fall dir ganz viel Spaß mit der Radio Osnabrück-Tasse und du weißt ja, zum Glück
3: gibt's Radio Osnabrück.
0: Neben Petra gewonnen haben, unter anderem, ich werde das nicht alle vorlesen, weil ihr habt uns hier wieder die Bude eingerannt, Manuela aus Bad Rothenfelde, Frank aus Herford, Gabriele aus Löningen, Marie aus Osnabrück, Volker aus Melle, Craig aus Bramsche, Uwe aus Melle und so weiter und so weiter und so weiter und so weiter und so weiter. Wir werden euch die Tage mal anrufen, damit ihr genau wisst, wie ihr an eure exklusive Radio Osnabrück-Tasse bekommt. Und alle, die eine Radio Osnabrück-Tasse gewonnen haben, die können auch was anderes gewinnen. Und zwar ein exklusives VfL-Heimtrikot. Und das hauen wir heute Nachmittag raus. Zwischen 16 und 18 Uhr hier bei uns. Ihr habt ja gerade gehört, zum Glück gibt's Radio Osnabrück.

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1: Ich bin Katrin Müller. Russland schließt nach Angaben von Außenminister Lavrov die Goethe-Institute in Russland. Es handelt sich um eine Reaktion auf die angekündigte Schließung des russischen Hauses in Berlin infolge des Fundes einer Sprengstoffdrohne auf dem Flughafen Leipzig-Halle. Das sagte Lavrov der Agentur Interfax zufolge.
2: Das Goethe-Institut hier in Russland ist eine der wenigen noch verbliebenen deutsch-russischen Verbindungen in Krisenzeiten. Filialen gibt es nicht nur hier in Moskau, sondern auch in St. Petersburg und Jekaterinburg. Dass es nun geschlossen wird, ist vor allem für viele europafreundliche und dem Westen gegenüber offene Russen ein schwerer Schlag. Das Goethe-Institut hat nicht nur Kulturveranstaltungen hier in Russland organisiert, sondern verbreitet vor allem auch die deutsche Sprache. Damit soll es nun bald vorbei sein. Aus Moskau, Ulf Mauder.
1: In dieser Woche hat es gleich zwei Angriffe auf die Stromversorgung gegeben, sowohl an einem Umspannwerk in Brandenburg als auch an einem Werk in Bergheim bei Köln. Die Ermittler gehen davon aus, dass beide Vorfälle auf verfassungsfeindliche Sabotage zurückzuführen sind. NRW-Innenminister Reul sprach am Abend im ZDF von deutlichen Parallelen bei den beiden Fällen. Die SPD-Bundestagsfraktion geht in Klausur. Sie will heute und morgen unter anderem über Veränderungen in der Arbeitswelt durch KI und neue Technologien beraten. Stargast ist Schauspieler und Entertainer Harpe Kerkeling.
3: Kerkeling tritt dort nicht etwa als Horst Schlemmer auf, um die Sozialdemokraten zu bespaßen. Es wird seriös. Sein Vortrag zur SPD-Klausur trägt den Titel »Alles Ansichtssache, wo die Toleranz in einer Demokratie ihre Grenzen hat und worauf es jetzt ankommt.« Mit Spannung wird erwartet, ob die Fraktion in ihrer Klausur klar Position bezieht zur geplanten Abschaffung der Rente mit 63 und zur zukünftigen Attestpflicht ab dem ersten Krankheitstag. Zwei Regierungsvorhaben, die die SPD bislang mitträgt, aber wohl gerne kippen würde. Uli Reitinger, Berlin.
1: Mit der Ehrung von Hollywood-Star George Clooney sind die 83. Filmfestspiele Venedig eröffnet worden. Der 65-Jährige erhielt bei der Eröffnungsgala den Goldenen Löwen für sein Lebenswerk. Eröffnet wurde das Festival anschließend mit dem neuen Film des britischen Trainspotting-Regisseurs Danny Boyle.
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7: Aktuell messen wir 17 Grad in Mellebur, 16 Grad in Lastrup. 3 Sonnenstunden gibt es heute Nachmittag, vor allen Dingen hier bei uns über Osnabrück und der Weser-Ems-Region. Vorher viele Wolken, ein bisschen Regen. Es zieht aber so eine Regenwand quer durch. Heute Mittag geht es dann spätestens im nordwestlichen Sendegebiet los. Zieht sie einmal durch und danach, wie gesagt, ein bisschen aufgelockert. Tageshöchstwerte heute 22 Grad, dazu weht ein böiger Wind aus westlichen Richtungen. Heute Abend, da ist es erst wechselnd bewölkt. In der kommenden Nacht ziehen dann dichte Wolken und ein bisschen Regen auf. Es geht runter und zwar bis auf 18 Grad. Wird also eine recht milde Nacht. Der Radio Osnabrück 3-Tage-Trend. Morgen viele Wolken, immer wieder Regen, kräftiger Wind. Das riecht schon so ein bisschen nach Herbst, finde ich. Am Samstag wechselnd bewölkt, am Nachmittag ein bisschen Regen mit dabei und am Sonntag viel Sonne. Das alles bei Höchstwerten zwischen 19 und 21 Grad.
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7: 308, moin liebe Autofahrer, Vorsicht bitte auf der B68, hier gibt es eine Ölspur in der Abfahrt Hesepe, die zieht sich auch bis auf die B218, da bitte vorsichtig fahren. Stadtverkehr Osnabrück, es stockt auf dem Hasterweg Richtung Bramscher Straße, aktuell 10 Minuten plus, ansonsten sieht es aktuell recht gut aus bei uns in Osnabrück und der Weser-Ems-Region, aber es wird geblitzt. Unter anderem an der B476 Richtung Versmold, kurz hinter der Autobahn. In Belm kannst du euch an der B51 erwischen. Hier steht ein Anhänger zwischen Fährte und Belm aus seiner 70er. In Bünde stehen sie aktuell an der Lübecker Straße. In Nordrup wird an der Hauptstraße geblitzt in Richtung Loxten. In Samann stehen sie, Holmerskamp. Dann haben wir noch Foltlage mit dabei. Hier steht ein Anhänger an der Hauptstraße im Bereich der Genossenschaft. Und der Landkreis Osnabrück, der ist heute planmäßig in Osterkappeln unterwegs. Ihr habt ihn entdeckt. Aktuell steht er an der Bremer Straße in Höhe des Verbrauchermarktes. Vielen Dank fürs Melden. Falls ihr noch mehr gesehen habt, was nicht auf oder an die Straße gehört, da einfach ganz kurz durchklingeln bei uns. 0541 7 70 70 50.
8: Das ist crazy.
7: Nee, das ist eine Nummer für WhatsApp und Telefon. 0541 7 70 70 50. Ihr sagt es uns, wir sagen es weiter. Radio Osnabrück sagt Dankeschön und wünscht eine gute Fahrt.
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7: Wir starten mit dem richtigen Kult-Song jetzt in diesen Vize-Freitag, in diesen Donnerstag. Morgen hier bei uns in Osnabrück und der Weser-Ems-Region aus dem Jahr 89 gibt es jetzt Sydney Youngblood, Sit and Wait. Mein Name ist Thomas. Morgen.
9: Guten Morgen, Herr Lehrer.
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8: guten Morgen, Sportfreunde. Raus aus

0: 11 nach, hier ist Radio Osnabrück, perfekt geweckt. Wir starten zusammen durch in diesen Donnerstag, Vize-Freitag, gleich mit Musik von Robbie Williams, Let Me Entertain You. Und jetzt gibt's wieder so ein bisschen Urlaub auf unseren Nacken, wisst schon, ne? Das ist eine kleine Flugreise.
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2: Check, du, was liegt heute an, Kollege Olo?
3: Guten Morgen, Captain. Oh, der Trump hat den berühmten Lake Ontario in Lake America offiziell umbenannt.
2: Echt jetzt?
3: Ja.
2: Lake O'Meal. Ach, du Kevin-Crew, Fräulein Schieber, bitte ins Cockpit.
4: Ja, Captain.
2: Alles gut bei Ihnen da hinten?
4: Ja, wo geht's denn heute hin?
2: Berlin.
4: Ui, wir haben heute lauter Ärzte an Bord.
2: Ja, die wollen bestimmt alle vor dem Kanzleramt demonstrieren, wie damals die Landwirte. Nur eben nicht mit Traktoren, sondern die kommen dann mit Flugzeugen an, ne? Ärzte halt.
4: Haha, aber stimmt schon, die Mediziner sind ja ziemlich aufgebracht gegen den März, wegen der geplanten Gesundheitsreform.
2: Ja, Moment mal, bei dem Begriff Reform dürfte ja eins klar sein.
4: Was?
2: Naja, um es mit Facharztsprache zu sagen, der nächste eventuelle Termin ist erst in einem Jahr, wenn nicht länger, ne?
4: Ja, angeblich soll die Reform doch schnell auf den Weg gebracht werden. Und vor allem die Kinderärzte sind sauer. Die befürchten nämlich, dass es dann keine U-Untersuchungen mehr für Kinder gibt von Kassenpatienten.
2: Ja, für die in Berlin gibt es ja auch keine U-Untersuchungen. Wobei das U in dem Fall für Unfähigkeit oder unzumutbar stünde.
4: Ja, und der Bundeskanzler hat gesagt, die Ärzte sind doch Nutznießer des Systems.
2: Nießer? Ja, da sind die Ärzte ja zu Recht etwas verschnupft. Oder haben es schon die Nase voll?
4: Entschuldigung, sind Sie Patient erster Klasse?
2: Nein. So, Landeanflug Oder Tower meldet, die meisten Gastroenterologen sind gar nicht auf dem Weg nach Berlin, sondern nach Magdeburg.
4: Wieso das?
2: Ja, da bekommt die Union wohl einen gehörigen Einlauf.
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0: 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Vorsicht bitte auf der Autobahn 1 Bremen, Osnabrück zwischen Bramsch und Osnabrück Nord. Liegen Gegenstände auf der Autobahn, bitte aufpassen. Auf der Autobahn 1 Bremen, Osnabrück, Gegenstände zwischen Bramsch und Osnabrück Nord. Fahrt ihr bitte vorsichtig. Radio Osnabrück wünscht euch eine gute Fahrt.

10 Minuten nach, das Radio Osnabrück perfekt geweckt am Donnerstagmorgen. Habt ihr Bock auf Prince? Gar kein Problem. Gibt's ja jetzt Kiss aus dem Jahr 86 hier bei uns bei Radio Osnabrück. Macht das Radio mal richtig schön laut jetzt, ja? Machen wir.

0: Kiss.
1: Prince Kiss hier bei uns bei Radio Osnabrück. Perfekt geweckt. Donnerstagmorgen, 8 Minuten vor 8:30. Gleich um 8:30, da gibt es die Radio Osnabrück Regionalnachrichten. Ihr wisst ja, bei uns bei Radio Osnabrück, da hört ihr, was los ist. Und vorher geht es nochmal zurück in die 2000er. Es gibt einen schönen Sommer von Ozone, Dragos da den Day. Geht sofort weiter.
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1: Im Studio Alex, guten Morgen. In Mollbergen bei Kloppenburg sind bei einem Stallbrand 120 Schweine ums Leben gekommen. Es ist der zweite Stallbrand im Landkreis Kloppenburg an einem Tag gewesen. In Varrelbusch haben Einsatzkräfte die Tiere aus einer Scheune gerettet. Der Schaden in Mollbergen liegt nach ersten Schätzungen bei rund 300.000 Euro. Die Brandursache ist noch unklar. Heute beginnt am Landgericht Osnabrück ein Prozess gegen einen 56-jährigen Mann aus dem Landkreis Osnabrück. Die Jugendkammer verhandelt wegen des Vorwurfs des sexuellen Missbrauchs. Die Taten sollen in Melle passiert sein. Der Zeitraum reicht von Januar 2022 bis März 2025. Dem Angeklagten werden mehrere Fälle vorgeworfen. In Melle haben Betrüger ein Ehepaar um hochwertiges Gold gebracht. Die Unbekannten haben sich bei einem Termin für ein angebotenes Möbelstück als Goldhändler ausgegeben. Das Ehepaar hat ihnen das Gold deutlich unter Wert verkauft. Erst nach der Abfahrt der Täter ist der Betrug aufgefallen. Die Polizei sucht Zeugen. Gestern Vormittag ist in Börger ein Auto während der Fahrt in Brand geraten. Der 18-jährige Fahrer hat Rauch an seinem Mercedes bemerkt. Andere Verkehrsteilnehmer haben ihn auf die Flammen hingewiesen. Die Feuerwehr hat den Brand gelöscht. Der Fahrer ist unverletzt geblieben. In Osnabrück haben bereits mehr als 30.000 Menschen Briefwahlunterlagen beantragt. Das sind rund 23% der Wahlberechtigten. Die Zahl ist höher als bei der gesamten Kommunalwahl 2021. Nächsten Sonntag werden der Stadtrat und die Stadtspitze gewählt. Die Stadt rechnet mit einem weiteren Anstieg. Der VfL Osnabrück ist gestern Abend in der ersten Runde des DFB-Pokals gegen den FC Bayern München ausgeschieden. Die Lila-Weißen haben zunächst durch Robin Meissner geführt. Die Bayern haben noch vor der Pause zurückgeschlagen. Am Ende hat Osnabrück mit 1:4 verloren. Trotzdem hat sich der VfL gut verkauft. Soweit die Radio Osnabrück Regionalnachrichten. 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
4: Aktuell 17 Grad in Borklo, 16 Grad in Langförden. Über der Nordsee sind Tiefdruckgebiete unterwegs und die schicken heute Wolken, auch ein bisschen Regen zu uns, aber auch Sonne, vor allen Dingen heute Nachmittag. Tageshöchstwerte erreichen heute 22 Grad. Dazu gibt es einen Böigenwind aus westlichen Richtungen. Heute Abend ist es erst wechselnd bewölkt, aber in der kommenden Nacht ziehen dann kompakte Wolken rein. Die haben auch hier und da ein bisschen Regen mit dabei. Es kühlt sich ab bis auf 18 Grad.
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4: 3:30 Uhr. Moin, liebe Autofahrer, bitte vorsichtig fahren auf der Autobahn 1 Bremen in Richtung Osnabrück. Zwischen Bramsch und Osnabrück Nord liegen Gegenstände auf der Autobahn. Passt hier bitte auf. Ansonsten wird geblitzt heute Morgen. Unter anderem in Foltlager an der Hauptstraße, und zwar in Höhe der Genossenschaft, steht ein Anhänger. In Samern kannst du euch am Holmerskamp erwischen. In Osnabrück stehen sie aktuell an der Windhorststraße, und zwar im Bereich der Tanke bei Tempo 30. In Nordrup steht ein Anhänger an der Hauptstraße, in Richtung Loxten wird geblitzt. In Bünde, Lübecker Straße, dann steht so ein Anhänger an der B51, und zwar zwischen Fährte und Belmoss an der 70er. An der B476 kannst du euch erwischen, und zwar Richtung Versmold, kurz hinter der Autobahn. Und der Landkreis Osnabrück, der ist heute planmäßig unterwegs in Osterkappeln. Ihr habt ihn entdeckt, und zwar in der Bremer Straße im Bereich des Verbrauchermarktes. Wenn ihr noch mehr entdeckt habt, was nicht auf oder an die Straße gehört, dann einfach melden bei uns. 0541 77 70 50. Ihr könnt anrufen oder eine WhatsApp schicken. Beides funktioniert. Radio Osnabrück sagt vielen Dank und wünscht eine gute Fahrt.
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4: Mein Name ist Thomas und ich habe heute eine richtig schöne Aufgabe. Ich darf euch in diesen Donnerstag begleiten. Cool, oder?
5: Oh, wie schön.
4: Ja, finde ich auch.
5: Schön,
4: ja, ja, ja.
5: Ne?

0: mit den Kindern auf die Baustelle gehen. Guten Morgen, Radio Osnabrück ist hier perfekt geweckt am Donnerstagmorgen, 19 Minuten vor 9. Und genau das, also mit den Kindern auf die Baustelle gehen, das können wir wörtlich nehmen. Denn am kommenden Sonntag, da könnt ihr mit euren Kids auf die Baustelle gehen, und zwar im Museum Industriekultur am Piesberg in Osnabrück. Hier gibt es natürlich keine richtige, echte Baustelle. Am Sonntag findet hier der große Familientag statt. Und der heißt einfach Abenteuer Baustelle. Das Ganze gehört übrigens zur Reihe Sonntags am Piesberg. Im Museum Industriekultur dreht sich am Sonntag dann alles um die Themen Bauen, Baustelle und Stadt. Entwicklung. Das hat uns Lea Korte vom MIK erklärt.
1: Ein Highlight ist ein echter Bagger, den man selbst steuern darf. Ich glaube, das ist auf jeden Fall für viele Kinder ein tolles Erlebnis. Ansonsten gibt es noch eine Kinderbaustelle, die bei uns bespielt und ausprobiert werden kann. Und viele Kooperationspartner, die bei uns ihre Projekte zeigen und auch zu verschiedenen Themen spannende Mitmachangebote bereitstellen.
0: Aber nicht nur das kann man am kommenden Sonntag erleben am Piesberg, da gibt es auch was viel Größere, und zwar eine ganze Menge.
1: Direkt nebenan ist der Zechenbahnhof geöffnet. Dort kann man mit Dampflokfreunden mitfahren. Dann kann man auch bei der Feldbahn eine Fahrt machen zur Felssuppe oder zum Stübeschacht. Man kann sich Konzerte beim Piesberger Gesellschaftshaus anhören. Mhm. Und so ist eben für jeden etwas dabei. Und man kann zusammen einen tollen Tag auch mitten hier in der Natur verbringen.
0: Der Aktionstag Abenteuer Baustelle im Museum Industriekultur Osnabrück, der reiht sich übrigens ein in das diesjährige Jahresprogramm des Museums. Er ist nämlich ein Teil des Rahmenprogramms zur Ausstellung Zukunft bauen.
1: Die Ausstellung beschäftigt sich mit Fragen wie: Wie wollen wir in Zukunft bauen? Welche Materialien benutzen wir beim Bauen? Wie können Städte nachhaltig und lebenswert, aber aktuelles Thema auch klimaresilient werden? Und all diese Themen sollen eben bei diesem Tag spielerisch und praktisch vermittelt werden, weil wir denken, dass man Sachen viel besser versteht, wenn man auch selber ausprobieren und mitmachen kann.
0: Mit euren Kindern auf die Baustelle gehen, das könnt ihr am kommenden Sonntag, denn dann findet der Familientag Abenteuerbaustelle statt im Museum Industriekultur in Osnabrück am Piesberg. Geöffnet ist das Ganze von 10 bis 18 Uhr. Infos gab es dazu von Lea Korte vom Museum Industriekultur in Osnabrück. Und ich ganz ehrlich, Bagger fahren, ne? Ich hab sowas von Bock drauf. Radio Osnabrück ist hier.
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1: Ja, wir schauen mal auf das, was da noch auf uns zukommt heute in Osnabrück und der Weser-Ems-Region. Das Donnerstagswetter ist starten. Wir starten mit Wolken, ein bisschen Regen ist dabei. Es zieht nämlich aber ein Regengebiet von Nordwesten Richtung Südosten durch. Und nach dem Regengebiet heute Mittag und Nachmittag kommt auch die Sonne raus. Tageshöchstwerte heute 21 Grad dazu. Pustet vor allen Dingen, wenn Schauer da sind, ganz schön kräftig. Wir erwarten heute Böen, eine Schauernähe von bis zu 70 Stundenkilometern. Und die schicken auch Pollen zu uns. Wir erwarten heute mittlere Belastung durch Beifußpollen sowie schwache Belastung durch Ambrosia, Gräser und Wegerichpollen. Nächsten Tage werden so ein bisschen wechselhaft. Morgen pustet es richtig. Da gibt es sogar bis zu 80 Stundenkilometer, bis einen herbstfähigen Regen mit dazu. Ja, Samstag ist ein Übergangstag und der Sonntag, der sieht schon wieder ganz ordentlich aus. Da gibt es wieder eine ganze Menge Sonne. Und jetzt gibt es neue Musik für euch, und zwar von Chris Randy, Good Old Days, hier bei uns bei Radio Osnabrück.

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1: Ich bin Katrin Müller. Die Regierung in Moskau wird nach Angaben von Außenminister Lavrov die Goethe-Institute in Russland schließen. Es handle sich um eine Reaktion auf die angekündigte Schließung des russischen Hauses in Berlin, sagte er laut Nachrichtenagentur Interfax. Die Bundesregierung hatte die infolge des Fundes einer Sprengstoffdrohne auf dem Flughafen Leipzig-Halle angekündigt. Der Bundesverband der erneuerbaren Energien hat nach Angriffen auf das Stromnetz in Brandenburg und Nordrhein-Westfalen ein Backup-System für Notfälle im Stromnetz gefordert. Ein vollständiger Schutz sei schwierig, das System müsse so aufgestellt werden, dass Ausfälle weniger Auswirkungen haben, sagte Verbandspräsidentin Ursula Heinen-Esser der Rheinischen Post.
2: Bioenergie und Wasserkraftwerke zum Beispiel könnten nach einem Stromausfall ohne externe Stromversorgung schnell wieder hochgefahren werden. Und auch Batteriespeicher könnten im Ernstfall kurzfristig einspringen und Strom bereitstellen, sagt die Verbandspräsidentin. Es gehe in der aktuellen Lage darum, Risiken zu minimieren und die Auswirkungen so gering wie möglich zu halten. Der Bundesverband der Energie- und Wasserwirtschaft fordert außerdem mehr Überwachung sensibler Bereiche. Diana Kramer, Nachrichtenredaktion.
1: Vor einer möglicherweise entscheidenden Sitzung des VW-Aufsichtsrats ist die Zukunft mehrerer deutscher Werke höchst ungewiss. Medienberichten zufolge soll die Produktion in Emden und Zwickau 2031, im Werk Hannover 2032 und im Audi-Werk Neckarsulm 2034 auslaufen. Dagegen gibt es heftigen Widerstand.
3: Die IG Metall hat die Gerüchte, wonach das Aus für die Werke bereits beschlossen sei, als Zitat Quatsch zurückgewiesen. Der Aufsichtsrat kommt am Freitag zusammen. Zentrales Thema dürften die Zukunfts- und Sparpläne von VW-Chef Blume sein. Die rot-grüne Landesregierung in Niedersachsen will nach eigenen Angaben um alle vier Werke kämpfen. Auch die Ministerpräsidenten von Sachsen und Baden-Württemberg, Kretschmer und Özdemir, halten Schließungen nicht für ausgemacht. David Riemer, Nachrichtenredaktion.
1: Kurz vor der Landtagswahl reist Kanzler Merz erneut für einen Wahlkampftermin nach Sachsen-Anhalt. Er nimmt unter anderem in Leuna an einer Diskussion mit Ministerpräsident und CDU-Spitzenkandidat Schulze teil. Zuvor hatte Merz auch Mecklenburg-Vorpommern besucht und war in Kühlungsborn von Passanten ausgepfiffen und beschimpft worden.
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6: 17 Grad aktuell in Osnabrück Wüste, 17 Grad aktuell auch in Diepholz. Das Frühstückspausenwetter zeigt sich bewölkt heute an diesem Donnerstagmorgen über Osnabrück und der Weser-Ems-Region. Bleibt auch bis zur Mittagspause so, dann kann ein bisschen Regen durchziehen. Fängt erst im Nordwesten an, zieht er Richtung Südosten später raus, also Richtung Wittlager Land. Tageshöchstwerte heute 21 Grad, dazu gibt es einen Böigenwind aus westlichen Richtungen, vor allen Dingen in Schauernähe. Da kannst du ordentlich pusten, geht drauf bis auf 70 Stundenkilometer. Heute Abend, da lässt der Wind so ein bisschen nach, es ist erst wechselnd bewölkt, in der kommenden Nacht ziehen dann dichtere Wolken rein und die haben auch ein bisschen Regen mit dabei. Nachtwerte liegen dann so um die 18 Grad. Der Radio Osnabrück 3-Tage-Trend, morgen gibt es wieder ein bisschen Herbst für uns und zwar viele Wolken, immer wieder Regen, der Wind pustet ganz ordentlich. Am Samstag ist es dann wechselnd bewölkt, nachmittags ein bisschen Regen möglich und am Sonntag ganz viel Sonne, das alles bei Höchstwerten zwischen 19 und 21 Grad.
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6: 9 und 4, moin liebe Autofahrer, ihr habt eine gute Nachricht, nämlich keine Straßen sind frei, aber ihr habt Nachrichten für uns, es wird nämlich geblitzt. Unter anderem an der B402 zwischen Schlepau und Haselünne aus Schlepau kommend. An der B476 kannst du euch erwischen und zwar Richtung Versmold kurz hinter der Autobahn. In Osnabrück habt ihr einen gesehen, an der Windhorststraße im Bereich der Tankstelle. In Samern wird geblitzt am Holmerskamp. In Fortlage steht ein Anhänger der Hauptstraße in Höhe der Genossenschaft. Und der Landkreis Osnabrück, der ist heute planmäßig in Osterkappeln unterwegs. Aktuell steht er am Verbrauchermarkt. Vielen Dank fürs Melden. Falls ihr noch mehr gesehen habt, was nicht auf oder an die Straße gehört, dann einfach gerne durchklingeln bei uns. Telefon, WhatsApp ist die gleiche Nummer. 0541 7 70 70 50. Radio Osnabrück sagt vielen Dank und wünscht eine gute Fahrt.
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6: Donnerstag, kurz nach 9. Mein Name ist Thomas. Moin erstmal. Das, was wir machen, auch wenn es nicht so klingt, immer ist Rundfunk. Ich würde eigentlich jetzt sagen, dass ich eine richtig geile Scheibe für euch habe. Mr. Know-It-All von Teddy Swims.
7: So, über Funk, ne?
6: Ja.
7: Gibt's kein, oh, super Auto und dann kommt ein Vogel oder was weiß ich was. Da wird nur gefunkt,
6: ja.
7: Wenn wirklich was zu sagen ist.
6: Ja.
7: Und wenn was gefunkt wird, hört auch jeder zu, weil das was Wichtiges ist.
6: Genau. Jetzt kommt nämlich Mr. Know-It-All von Teddy Swims. Moin.

0: Eure Frühstückspause am Donnerstag mit uns. Radio Osnabrück ist hier. Vielen Dank fürs Einschalten. Und wie der Tag so sterntechnisch heute wird, dieser 3. September 2026, das hören wir jetzt.
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2: Widder. Sie sind heute direkter und kraftvoller als sonst. Wichtig ist, dass Sie nicht nur egoistische Ziele verfolgen, denn das könnte unangenehme Konsequenzen nach sich ziehen.
3: Stier.
2: Es scheint, als ob sich heute die Zeit zurückdreht. Sie ertappen sich selbst, wie Sie sich wie ein Kind benehmen.
3: Zwillinge.
2: Ihre liebevolle und einfühlsame Art lässt es Sie gleich merken, wenn es jemanden in Ihrem Umfeld nicht gut geht. Dann sind Sie für denjenigen da, hören zu und schenken neuen Mut und Stärke.
3: Krebs.
2: Heute wächst das Bedürfnis, sich abzugrenzen. Geben Sie den Mitmenschen klar zu verstehen, was sie möchten und was nicht.
3: Löwe.
2: Ihr Verstand und Ihre Gefühle lassen sich heute nur schwer auf einen gemeinsamen Nenner bringen. Vermutlich passt Ihnen einiges nicht in den Kram, ohne dass Sie den Grund dafür kennen.
3: Jungfrau.
2: Die reale Alltagswelt zeigt sich heute von ihrer nüchternen und sachlichen Seite. Die Sehnsucht nach mehr Schönheit drückt dadurch ins Bewusstsein.
3: Waage.
2: Voller Energie wollen Sie unbedingt ein Ziel erreichen und sind bereit, jedes Mittel dafür einzusetzen. Handeln Sie vorsichtig und überlegt.
3: Skorpion.
2: Ihre Energie wird gebündelt und konzentriert. Wenn es Ihnen gelingt, sie auf ein Ziel zu richten, sind Sie in diesem Bereich zu erheblichen Leistungen fähig.
3: Schütze.
2: Ein guter Tag, um Ordnung und Struktur in Ihre Angelegenheiten zu bringen. Kümmern Sie sich um Ihre Bücher, bearbeiten Sie Ihre Steuern und misten Sie überflüssigen Papierkram aus.
3: Steinbock.
2: Ihre verträumte, schwärmerische Stimmung kann ein paar Stunden zu zweit mit dem wunderschönen Gefühl des Einsseins verzaubern.
3: Wassermann.
2: Macht ist das Tagesthema. Machen Sie Ihren Einfluss geltend, wenn Sie nicht wollen, dass man einfach über Sie verfügt.
3: Fische.
2: Heute vor allem in den Nachmittagsstunden sind Sie beeinflussbar und leicht zu verletzen. Eine verträumte Stimmung mag Sie überkommen. Lassen Sie sich darauf ein.
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September 2026, das könnte dank Radio Osnabrück euer Glückstag werden. Wir haben ja gestern das größte Tippspiel anlässlich des DFB-Pokalspiels VfL Osnabrück gegen FC Bayern München bei uns in Osnabrück und der Weser-Ems-Region abgehalten. Ihr habt euch fleißig beteiligt. Wir haben heute Morgen schon ein paar Namen gehört von glücklichen Tassenbesitzern, exklusive Radio Osnabrück-Tassen. Aber nicht nur das, unter allen, die das Ergebnis richtig getippt haben, da gibt es neben einer Tasse auch eine Person, die ein exklusives VfL-Heimtrikot bekommt. Ja, und wer das ist, das lösen wir heute Nachmittag auf. Zwischen 17 und 18 Uhr hier bei uns bei Radio Osnabrück, da hört ihr, wer das exklusive VfL-Heimtrikot gewonnen hat. Dranbleiben, weitersagen, Daumen drücken. Vielleicht klingelt heute Nachmittag euer Telefon. 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
2: Im Studio Alex, guten Morgen. Heute beginnt am Landgericht Osnabrück ein Prozess gegen einen 56-jährigen Mann aus dem Landkreis Osnabrück. Die Jugendkammer verhandelt den Vorwurf des sexuellen Missbrauchs von Schutzbefohlenen. Auch sexueller Missbrauch von Kindern wird ihm vorgeworfen. Zudem geht es um einen sexuellen Übergriff und eine Vergewaltigung. Die Taten sollen in Melle geschehen sein. Am Dienstag sind bei einem Stallbrand in Mollbergen 120 Schweine verendet. Es war der zweite Stallbrand im Landkreis Kloppenburg an einem Tag. In Varrelbusch haben Einsatzkräfte die Tiere aus einer Scheune retten können. Der Schaden in Mollbergen wird auf rund 300.000 Euro geschätzt. Die Ursache des Feuers ist noch unklar. Am Montagabend haben Betrüger ein Ehepaar in Melle um hochwertiges Gold gebracht. Die Täter hatten sich am Niederischweg als professionelle Goldhändler ausgegeben. Zuvor wollten sie angeblich ein angebotenes Möbelstück besichtigen. Das Ehepaar hat ihnen Gold weit unter Wert verkauft. Die Polizei sucht Zeugen. Gestern Vormittag ist ein Mercedes auf der Waldstraße in Börger während der Fahrt in Brand geraten. Der 18-jährige Fahrer war in Richtung Surwold unterwegs. Er hat zunächst Rauch an seinem Wagen bemerkt. Die Feuerwehr Börger hat den Brand gelöscht. Der Fahrer ist unverletzt geblieben. Am Dienstagvormittag hat die Feuerwehr Goldenstedt einen kleinen Waldbrand gelöscht. Das Feuer ist an der Straße zu den Teichen entdeckt worden. Es hat im Bereich einer offenbar eingerichteten Kochstelle gebrannt. Die Brandursache ist nicht bekannt. Die Polizei sucht Hinweise. Der VfL Osnabrück ist gestern Abend gegen den FC Bayern München aus dem DFB-Pokal ausgeschieden. Die Osnabrücker haben in der ersten Runde mit 1:4 verloren. Robin Meissner hat die Lila-Weißen früh in Führung geschossen. Bayern München hat anschließend 4 Tore erzielt. Der VfL hat sich trotz des Ausscheidens gut verkauft. Soweit die Radio Osnabrück Regionalnachrichten. 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
6: 16 Grad aktuell in Gerde, 17 Grad aktuell in Lingen-Laxten über der Nordsee. Da sind Tiefdruckgebiete unterwegs und die schicken uns heute mal wieder Wolken. Noch ein bisschen Regen bis zum Mittag kann es hier und da ein bisschen Regen geben. Dann lockert es auf, Sonne kommt raus. Tageshöchstwerte liegen heute bei 22 Grad. Der Wind, der weht vor allen Dingen in Schauernähe Böch aus westlichen Richtungen. Wenn Schauer da sind, dann können wir schon mal die 70 Stundenkilometer erreichen. Heute Abend beruhigt sich der Wind. Es ist erst wechselbewölkt. In der kommenden Nacht ziehen dann dichte Wolken rein. Ein bisschen Regen ist mit dabei. Es geht runter bis auf 18 Grad.
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6: 9:35, moin liebe Autofahrer, alles frei auf den Straßen, aber es wird geblitzt. Unter anderem in Osnabrück an der Windhorststraße, im Bereich der Tankstelle bei Tempo 30. An der B402 kann es euch erwischen, zwischen Schleper und Haselünne in Richtung Haselünne. An der B476 stehen sie aktuell, hier steht ein Anhänger, und zwar in Richtung Versmold, kurz hinter der Autobahn bei Tempo 70. Und der Landkreis Osnabrück, der ist heute planmäßig in Osterkappeln unterwegs. Ihr habt ihn gesehen, und zwar an der Bremer Straße im Bereich des Verbrauchermarktes. Vielen Dank fürs Melden. Falls ihr noch mehr zu melden habt, einfach ganz kurz durchklingeln oder eine WhatsApp schicken an die Nummer 0541 77 70 50. Radio Osnabrück sagt schon mal vielen Dank und wünscht eine gute Fahrt.
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6: Am Donnerstag, kurz nach 9:30, mein Name ist Thomas. Radio Osnabrück ist ja ein kommerzieller Privatsender. Wir haben noch eine Frage zu besprechen.
8: Welche Ratschläge kannst du für den kommerziellen Radio geben?
9: Nochmal ordentlich einen saufen.

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2: Wie zeigt sich Antisemitismus in Niedersachsen? Auf diese Frage gibt es im Forum am Dom in Osnabrück heute Antworten. Dabei wird der Kurzvortrag mit dokumentierten Fällen in unserer Umgebung gestützt. Im Anschluss seid ihr dazu eingeladen, Fragen zu stellen und aktuelle Trends mit deren Herausforderungen zu diskutieren. Der Eintritt ist frei, Anmeldung erforderlich. Habt ihr alte Kleidung herumfliegen und wollt gerne kreativ werden? Dann gibt's hier genau das Richtige für euch. Im Dorftreff Riesterei in Riester habt ihr die Chance, euren alten Schätzen durch Upcycling neues Leben zu schenken. Dabei ist ganz egal, ob Kleidung, Schmuck oder Deko, lasst eurer Kreativität freien Lauf. Im Fokus stehen dabei das Sparen von Ressourcen, Emissionen und Geld. Morgen von 14 bis 17 Uhr. Die Teilnahme ist kostenlos, eine Anmeldung gewünscht.
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0: 9 Minuten vor 10 Radio aus Osnabrück ist hier. Michael ist bei mir. Moin, Michael.
1: Moin.
0: Hast du es gestern Abend gesehen?
1: Ab der 3. Minute. Ich war einen Tick zu spät und habe dann gedacht, wie da ist eingeschlagen für Osnabrück. Das ist ja unfassbar. Weil ich kam so gerade noch dazu, mir ein Getränk aus dem Kühlschrank zu holen. Und dann schlug es schon ein. Das war schon heftig. Und was für ein Glanztor. Das Ganze war wirklich das komplette Spiel wert.
0: Genau, es geht natürlich jetzt um das DFB-Pokalspiel von gestern Abend, VfL Osnabrück gegen Bayern München. Zu Hause leider mit einem 1:4 gewonnen. Wir haben übrigens auch wahrscheinlich kurz nachdem du eingeschaltet hast, noch ein Gespräch abgefangen. Hör mal ganz kurz rein, wer es senden dürfen, machen wir mal ganz kurz. Fußball ist ja immer so ein bisschen, hatte so einen komischen Touch irgendwie seit der WM.
2: Ja, hallo?
3: Hello, this is Donald Trump, President of the United States of America.
0: Was?
3: Können Sie bitte das Spiel Osnabrück gegen Bayern abpfeifen?
2: Nein.
0: Ja. Also, ich würde jetzt.
1: Finde ich jetzt ganz schön Infantino, ehrlich.
0: Ja, genau, genau. So, und wir haben ja gestern das größte Tippspiel bezüglich DFB-Pokal-Spiel in Osnabrück und der Weser-Emsrückung gestartet. Alle Leute, die richtig getippt haben, es haben sich so viele Leute bei uns zurückgemeldet gestern im Laufe des Tages, die gewinnen eine Radio Osnabrück-Tasse. Wir sind gerade dabei, zusammen mit der Glücksfee mal so zu gucken, dass wir auch mal alle ans Rohr bekommen, damit ihr dann die ganzen Details auch bekommt. Und wir haben noch ein richtiges Highlight heute Nachmittag, denn alle, die eine Radio Osnabrück-Tasse gewonnen haben, das sind die mit dem richtigen Ergebnis, 1:4. Die sind in einem anderen Lostopf und die bekommen eventuell ein exklusives VfL Osnabrück Heimtrikot.
1: Das ich habe nicht gewonnen.
0: Nee, wir dürfen auch nicht mitmachen. Das ist ja das Problem. Wir lösen es heute Nachmittag auf. Ich freue mich schon auf jeden Fall drauf. Ich freue mich auf Michael, auf jeden Fall gleich direkt nach 10.
1: Und wir freuen uns. Ich habe keine Tasse gewonnen. Ich habe weiter wieder nicht alle Tassen im Schrank.
0: Also ja, das ist, es ist ganz schlimm. Aber du hast Musik dabei. Im Plattenschrank quasi dann, ne? Unter anderem Disco Boys und For You. Aber nicht For You, sondern For You, also für alle eigentlich dann. Ne? Außerdem gleich direkt in der Szene dabei. Aktuelle Musik. Bibi Rexha und Faithless, New Religion. Also ich, ne? Ich werde dranbleiben.
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1: Ich bin Katrin Müller. Die Spritpreise hatten wieder deutlich zugelegt. Gestern erreichte der Preis für Superbenzin der Sorte E10 dann einen Höchststand. Der Preis für einen Liter stieg im bundesweiten Tagesdurchschnitt auf gut 2,21 Euro und übertraf damit den bisherigen Rekord von rund 2,20 Euro aus dem März 2022, heißt es vom ADAC. Hintergrund sind die jüngsten militärischen Auseinandersetzungen im Irankrieg. Nach Angriffen auf das Stromnetz in Südbrandenburg und Nordrhein-Westfalen geht die Suche nach dem Motiv und den Tätern weiter. Wer dahinter steckt, ist weiter unklar. Die Ermittler sehen aber Parallelen.
2: Die Ermittler gehen davon aus, dass beide Vorfälle auf verfassungsfeindliche Sabotage zurückzuführen sind. Während die Ermittlungen noch laufen, werden die Rufe lauter, mehr in den Schutz der kritischen Infrastruktur zu investieren. Gefordert werden zum Beispiel mehr Rechte für Betreiber und ein Backup-System für Notfälle im Stromnetz. Fiona Reinhardt, Nachrichtenredaktion.
1: Russland schließt nach Angaben von Außenminister Lavrov das Goethe-Institut in Russland. Es handle sich um eine Reaktion auf die angekündigte Schließung des russischen Hauses in Berlin infolge des Fundes einer Sprengstoffdrohne auf dem Flughafen Leipzig-Halle. Das sagte Lavrov laut Agentur Interfax.
3: Das Goethe-Institut hier in Russland ist eine der wenigen noch verbliebenen deutsch-russischen Verbindungen in Krisenzeiten. Filialen gibt es nicht nur hier in Moskau, sondern auch in St. Petersburg und Jekaterinburg. Dass es nun geschlossen wird, ist vor allem für viele europafreundliche und dem Westen gegenüber offene Russen ein schwerer Schlag. Das Goethe-Institut hat nicht nur Kulturveranstaltungen hier in Russland organisiert, sondern verbreitet vor allem auch die deutsche Sprache. Damit soll es nun bald vorbei sein. Aus Moskau, Ulf Mauder.
1: Mauersegler, Schwarzmilane, Nachtigallen, viele Vogelarten sind schon gen Süden gezogen oder gerade unterwegs. Der große Vogelzug steht aber noch bevor. Derzeit sammeln sich erste Kraniche an ihren großen Rastplätzen im Nordosten von Deutschland. Laut Experten gibt es hierzulande mehr als 13.000 Brutpaare. Und bis Oktober rasten für den Herbstzug dann mindestens 200.000 bis 300.000 Kraniche gleichzeitig. Die meisten davon aus Skandinavien, Polen und dem Baltikum.
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6: Aktuell messen wir 17 Grad in Haster, auch 17 in Tecklenburg. Wie war das mit dem Grau? Also auch heute wieder definitiv die beherrschende Farbe in Bezug auf das Wetter. Zwischendurch blinzelt auch mal die Sonne raus, aber überwiegend bleibt es bis zum Abend bewölkt. Und es kommt auch Regen runter. Die Nacht bleibt ebenfalls regnerisch. Ja, der Radio Osnabrück 3-Tage-Trend. Heute und Samstag ein Mix aus Sonne und Wolken. Dabei muss heute mit Regen gerechnet werden. Auch morgen fällt aus dichten Wolken dann Regen. Die Temperaturen Höchstwerte um 20 Grad, mehr ist nicht drin. Heute am Samstag weht dazu ein böig auffrischender Wind und morgen nimmt dann dieser Wind noch ein bisschen zu. Das geht dann bis hin zu Sturmböen, da müsst ihr dann schon ein bisschen aufpassen. So ist das nun mal.
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6: Um 10:03 Uhr, hallo liebe Autofahrer, das Gute vorweg. Keine großartigen Störungen, die gemeldet wurden von den umliegenden Strecken. Allerdings kommen wir zu Folgendem. Es wird natürlich auch heute wieder tatkräftig geblitzt. Jetzt gerade unter anderem auf der B214 Richtung Nienburg-Weser. Zwischen St. Hülfe und Diepholz-Ost steht ein mobiles Teil in der 80er-Zone. Dann in Bünde auf der Rödinghauser Straße wird geblitzt. In Haselünne auf der B402 aus Schleper kommend. Dann in Limbruch auf der großen Straße steht ein mobiler in der 50er-Zone. Osnabrück, Windhorststraße, Höhe Tankstelle, da ist 30. Und der Landkreis Osnabrück, der blitzt heute planmäßig in Osterkappeln. Ihr habt's entdeckt. Aktuell nämlich auf der Bremer Straße Höhe Verbrauchermarkt. Danke dafür. Und wenn jetzt irgendjemand unter euch noch was anderes sieht, Stau, Blitzer, Gefahrenstelle, was hier gemeldet werden sollte, bitte gerne sagen, wir reichen es dann sofort weiter. Ist ja wohl klar. 0541 77 70 50. 0541 77 70 50. Im Voraus, danke dafür. Radio Osnabrück wünscht gute Fahrt.
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6: War das ein Ding gestern? Oh, ich habe bald das erste Tor verpasst, weil ich so ein bisschen knapp in der Zeit war. Aber ich habe es dann doch noch gesehen. Und mich hat dann keiner mehr vom Bildschirm wegbekommen. Ich fand das alles grandios. Großes Kompliment an die Jungs. So darf man verlieren, ganz ehrlich. Also mehr ging nicht. Das war Spannung pur, das war Leistung pur. So stellt man sich das vor, oder? Glückwunsch. So, schön, dass ihr da seid. Jetzt steigen wir ein in die nächsten 4 Stunden durch den Tag mit mir im Studio. Ich bin Michael. Hallo zusammen.

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2: Im Studio Alex. Guten Morgen. Heute beginnt am Landgericht Osnabrück ein Prozess gegen einen 56-jährigen Mann aus dem Landkreis Osnabrück. Die Jugendkammer verhandelt über Vorwürfe des sexuellen Missbrauchs. Dem Angeklagten werden mehrere Fälle vorgeworfen. Die Taten sollen in Melle passiert sein. Sie sollen zwischen Januar 2022 und März 2025 begangen worden sein. Am Montag haben Betrüger ein Ehepaar in Melle um hochwertiges Gold gebracht. Die beiden hatten zuvor ein Möbelstück über Kleinanzeigen angeboten. Zwei angebliche Interessenten erschienen am Abend am Niederischweg. Sie gaben sich als professionelle Goldhändler aus. Das Ehepaar verkaufte Gold weit unter Wert. Die Polizei sucht Zeugen. In Osnabrück haben bereits mehr als 30.147 Menschen Briefwahlunterlagen beantragt. Damit hat fast jeder vierte Wahlberechtigte die Briefwahl gewählt. Die Stadt rechnet mit einem weiteren Anstieg. Am kommenden Sonntag werden Stadtrat und Stadtspitze gewählt. Schon jetzt liegt die Zahl über dem gesamten Wert der Kommunalwahl 2021. In Nordhorn hat in der Nacht zu heute ein Auto gebrannt. Die Feuerwehr hat den Wagen kurz vor Mitternacht fast gelöscht. Das Auto ist durch das Feuer nahezu ausgebrannt. Auch an einem Gebäude ist ein leichter Schaden entstanden. Die Ursache ist bislang ungeklärt. Am Samstag und Sonntag finden die Osnabrücker Bautage in der Halle Gartlage statt. Die Messe informiert über Hausbau, Renovierung und Energie. Ausstellende zeigen unter anderem Wärmepumpen, Photovoltaik und moderne Heiztechnik. Die Verbraucherzentrale bietet eine unabhängige Energieberatung an. Geöffnet ist jeweils von 11 bis 18 Uhr. Der VfL Osnabrück hat in der ersten Runde des DFB-Pokals mit 1:4 gegen Bayern München verloren. Robin Meissner hatte die Lila-Weißen früh in Führung gebracht. Trotz des Ausscheidens überwog beim VfL der Stolz auf den Auftritt. Trainer Timo Schulz sprach von einem guten Abend für Verein, Stadt und Region. Am Sonntag kommt Eintracht Braunschweig an die Bremer Brücke. Soweit die Radio Osnabrück Regionalnachrichten. 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
5: Aktuell messen wir 19 Grad in Belm, 18 in Lengerich und die Farbe Grau. Die beherrscht heute wieder das meteorologische Gesamtbild. Zwischendurch blinzelt auch mal die Sonne durch, aber überwiegend bleibt es halt bis zum Abend grau und bewölkt. Und auch Regen ist dabei. Das Ganze gibt's heute bei bis zu 21 Grad und auch die Nacht bleibt regnerisch bei minimal 16 Grad.
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5: Um 10 Uhr in wenigen Sekunden, 34 Minuten. Hallo liebe Autofahrer, Vorsicht bitte auf der A2 Dortmund Richtung Hannover. Zwischen Bad Eilsen und Rehren liegen Fahrzeugteile auf der Fahrbahn. Und natürlich wird auch heute wieder kräftig geblitzt. B214, da zum Beispiel Richtung Nienburg-Weser zwischen St. Hülfe und Diepholz-Ost. Da steht ein mobiles Ding in der 100er-Zone. In Emsteg Alter Mühlenweg. Ja, stimmt, Emsteg Alter Mühlenweg. 100 ist da. Haselünne B402 aus Schleper kommend. In Limbruch auf der großen Straße, da steht etwas Mobiles in der 50er-Zone. 30 ist vorgeschrieben, da wo in Osnabrück gerade geblitzt wird, nämlich auf der Windhorststraße. Und in Vechta auf der Oldenburger Straße, auch da in der 50er-Zone gibt es Fotos. Und der Landkreis Osnabrück, der blitzt heute planmäßig in Osterkappeln. Ihr habt es gemerkt, vielen Dank dafür. Aktuell steht das Ding nämlich auf der Bremer Straße, Höhe Verbrauchermarkt. So, jetzt ganz aktuell gerade bei mir reingekommen, noch eine Warnmeldung. Vorsicht bitte auf der A33 Osnabrück Richtung Bielefeld zwischen Osnabrück-Widukind-Land und Osnabrück-Lüstringen. Gefahr ebenfalls durch Gegenstände auf der Fahrbahn. So, habt ihr auch noch was gesehen, was hier in die Meldung rein muss? Stau, Blitzer, Gefahr, immer her damit. Wir geben das Ganze gerne weiter. 0541 77 70 50 0541 77 70 50. Danke im Voraus. Radio Osnabrück wünscht gute Fahrt.
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5: Für alle, die auf Arbeitssuche sind oder mal ein bisschen sich verändern möchten, gleich natürlich mit unserer Jobbörse. Mal gucken, was es da heute wieder so im Angebot gibt. Schön, dass ihr da seid. Ich bin Michael. Hallo.

0: Fleetwood Mac, Sarah. Also es gibt ja manche Jobs, da käme man gar nicht drauf. Wenn man jetzt überlegt, was kann ich mal tun, worauf hätte ich Bock? Und da meint man, nee, das ist nichts für mich. Aber manchmal sagt man ja, kommt der Appetit beim Essen. Das heißt, man macht dann doch so einen Job und hat da plötzlich richtig Bock drauf. Ich hoffe, hier ist das Richtige an Vorschlägen für euch dabei.
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0: Und irgendwie geht's gleich dann doch wieder mit Fußball weiter. Also musikalisch zumindest. Ist klar, oder? Shakira, Burna Boy, Die, Die. Gleich direkt nach den Nachrichten hier bei Radio Osnabrück. Das ist noch lange nicht alles. Ihr kennt uns doch. Folgendes habe ich auch noch im Angebot. Robin Schulz, Prayer in C. All das und noch ganz viel mehr für die Ohren gleich bei mir. Schön dranbleiben.
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1: Ich bin Katrin Müller. Nachdem wieder auf Flammen des Iran-Kriegs sind die Spritpreise erneut gestiegen. Superbenzin der Sorte E10 kostete laut ADAC im bundesweiten Tagesdurchschnitt gestern etwa 2,21 Euro pro Liter. Das ist ein neuer Höchststand und übertraf den bisherigen Rekord aus März 2022.
2: Die USA hatten vor wenigen Tagen ihre Angriffe auf den Iran wieder aufgenommen. Der wiederum reagiert mit Gegenangriffen und diese neue Eskalation hat die Rohölpreise wieder in die Höhe getrieben. Obendrauf kommt das Niedrigwasser am Rhein. Das sorgt für höhere Transportkosten und auch das macht sich an den Preisen an der Tanksäule bemerkbar. Autofahrer müssen also weiterhin tiefer in die Tasche greifen und Entlastung ist nicht in Sicht. Eine Neuauflage des Tankrabatts, der bis Ende Juni galt, hat die Bundesregierung bisher abgelehnt. Fiona Reinhardt, Nachrichtenredaktion.
1: Bundesaußenminister Wadephul hat die von Moskau angekündigte Schließung der Goethe-Institute in Russland bedauert. Das Goethe-Institut mache sich jeden Tag um Kulturbeziehungen und gesellschaftlichen Austausch zwischen Russland und Deutschland verdient. Die nun von Moskau angekündigte Maßnahme sei sehr bedauerlich, denn sie schade den Beziehungen weiter, kritisierte Wadephul. Nach einer Brandattacke auf eine Baustelle in München vermutet das Bayerische Landeskriminalamt einen Anschlagsversuch gegen ein Unternehmen aus dem Rüstungsbereich. Es handelt sich dabei wohl um Rode und Schwarz. Es werde wegen eines politischen Hintergrunds ermittelt, sagte ein Sprecher des LKA.
3: Ein Zeuge hatte gegen Mitternacht die Polizei alarmiert, weil aus einem Auto Brandsätze geworfen worden sind. Einer davon hat im Bereich von Baucontainern gezündet. Einen weiteren haben Spezialkräfte unschädlich gemacht. Wenig später wurden in der Nähe eine 28-jährige Frau und ein 38-jähriger Mann aus Bulgarien festgenommen. Das Betriebsgelände selbst sei nicht betroffen gewesen, sagte eine Konzernsprecherin der ARD. Aus München, Sebastian Will.
1: Mehr Geld und einige Extras. Tarifverträge zahlen sich laut einer Studie der gewerkschaftlichen Hans-Böckler-Stiftung für Auszubildende besonders aus. Nach einer Auswertung des WSI-Tarifarchivs liegen im ersten Ausbildungsjahr die Vergütungen in 20 untersuchten Tarifbranchen gut 440 Euro über dem gesetzlich festgelegten Minimum. Die Differenz bleibt über die gesamte Ausbildungsdauer ungefähr gleich.
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6: Ja, die Temperatur, die uns das Fußballfieberthermometer gestern beschert hat, die lässt so langsam natürlich wieder nach. Kommen wir auf den Boden der temperaturmäßigen Tatsachen. 19 Grad gerade gemessen in der Osnabrücker Innenstadt. 20 Grad in Bünde und ja, die Farbe Grau, die wird uns heute weiter begleiten bis in den Abend hinein. Auch wenn zwischendurch mal so ein bisschen Sonne sich zeigt, aber bis zum Abend bewölkt. Regen kommt auch runter und auch die Nacht bleibt regnerisch. 21 Grad gibt es dazu bei Tag und 16 in der Nacht. Der Radio Osnabrück 3-Tage-Trend, Sonne-Wolken-Mix. Dabei müssen wir heute mit Regen rechnen, auch morgen dichte Wolken und Regen. Die Temperaturen erreichen Höchstwerte um gerade mal 20 Grad. Heute und Samstag dazu auch noch ein böig auffrischender Wind und morgen nimmt der Wind zu und da treten dann wirklich auch mal stürmische Böen zwischendurch auf.
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6: Um 11 Uhr und 4 Minuten, hallo liebe Autofahrer. Ja, unterwegs, jetzt wenn ich mal so gucke, habt ihr freie Fahrt, denn von den umliegenden Straßen und Strecken keine Meldung. Das klingt doch hervorragend. Allerdings, aufpassen. Dennoch, heute kann es wieder teuer werden. Natürlich wird wieder geblitzt. Unter anderem in Ennsteck, Alter Mühlenweg. Da steht ein mobiles Ding, da wo 100 erlaubt ist. In Haselünne auf der Meppener Straße auch ein mobiler Blitzer. In Limbruch auf der Großen Straße wird fotografiert, da ist 50. Osnabrück, Windhorststraße, da ist nur 30. Und ebenfalls 50 ist in Vechta auf der Oldenburger Straße vorgeschrieben, da wo der Blitzer steht. Der Landkreis Osnabrück ist heute ebenfalls unterwegs und blitzt planmäßig in Osterkappeln. Ganz aktuell jetzt Bremerstraße, Höhe des Verbrauchermarkts. Ihr habt auch noch was, was wir hier dringend melden sollten? Sagt es uns ganz einfach. Wir geben das dann gerne weiter. 0541 77 70 50 0541 77 70 50 ist für Telefon und WhatsApp, heißt also Sprach- oder Textnachricht, so wie ihr das gerne mögt. Danke dafür im Voraus. Radio Osnabrück wünscht gute Fahrt.
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6: Ja, gut gelaunt. Heute sind wir irgendwie alle gut gelaunt, oder? Auch ohne, dass wir Sommerwetter brauchen, denn wer gestern das Spiel gesehen hat, der kann ja eine gute Laune haben. Das Ergebnis ist völlig egal. Ja, ein Tor, was es nicht hätte geben dürfen, so schreibt die ganze Europapresse, glaube ich, heute auch. Ja, und das andere, also dieses Tor nach 5 Minuten. Ich war gerade vorm Bildschirm, jetzt fast verpasst und ich sehe es immer noch vor Augen. War das klasse? Wie komme ich jetzt auf Thema Fußball? Weil wir da irgendwie heute noch was zu sagen müssen, weil wir was im Gepäck haben für euch. Aber richtig was. Gleich mehr dazu bei mir. Ich bin Michael, schön, dass ihr da seid.

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Jetzt mit einer Warnmeldung. Achtung bitte, liebe Autofahrer. Vorsicht bitte auf der A30, Rheine Richtung Osnabrück, zwischen Rheine Nord und Rheine. Da besteht Gefahr durch Fahrzeugteile auf dem rechten Fahrstreifen. Vorsicht, A30, Rheine Richtung Osnabrück, zwischen Rheine Nord und Rheine. Gefahr durch Fahrzeugteile auf dem rechten Fahrstreifen. Und ihr habt ja mitbekommen, gestern unser großes Gewinnspiel hier einfach mal in Sachen Fußball. Ihr durftet tippen, welches Ergebnis denn dieses Spiel gestern VfL Osnabrück gegen den FC Bayern zur Folge hatte. Ja, was kam dabei heraus? 1:4 aus Osnabrücker Sicht. Tolles Spiel, grandios gespielt und über das Ergebnis, da kann man noch lange sprechen. Ganz klar, ich war gerade noch rechtzeitig fürs 1-0, war total begeistert und ihr habt die unterschiedlichen Tipps abgegeben, die unterschiedlichsten Dinge von 11-0 bis, ich weiß nicht, das war unglaublich, also 0-11 dann. Es ist völlig anders gekommen, als manche dachten, aber viele haben richtig gedacht und wirklich das richtige Ergebnis hier abgeliefert. Wow, Glückwunsch schon mal zu einer Radio Osnabrück Kaffeetasse. Die kommt nämlich dann zu all denjenigen, und das sind so einige, das kann ich euch sagen, die richtig lagen mit ihrem Tipp. Und am Nachmittag dann, beim Moppel in der Sendung, da finden wir dann mal heraus, wer denn noch mehr bekommt. Denn unter all den Einsendungen, die richtig waren, gibt es ja noch einen Hauptgewinner. Und der räumt richtig ab, da gibt es nämlich das aktuelle VfL-Trikot. Ja, also am Nachmittag, unser Highlight des Tages sozusagen, schön dabei bleiben, auch beim Moppel. Da wissen wir dann nachher mehr. Ich drücke euch natürlich allen die Daumen, ist ja klar.

0: Step by Step geht's jetzt gleich mit Whitney Houston Richtung Regionalnachrichten. 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
1: Im Studio Alex, guten Tag. Die Staatsanwaltschaft Osnabrück hat das Ermittlungsverfahren gegen die Leiterin der Polizeiinspektion Emsland, Grafschaft Bentheim, eingestellt. Ihr war vorgeworfen worden, einem Hinweis auf sexuelle Belästigung nicht ausreichend nachgegangen zu sein. Nach den Ermittlungen hat sich dieser Vorwurf nicht erhärten lassen. Die Leiterin musste demnach nicht von einem strafrechtlich relevanten Verdacht ausgehen. Das Verbot der Führung ihrer Amtsgeschäfte wird aufgehoben. In Nordhorn ist in der Nacht zu heute ein geparkter Mercedes auf der neuen Straße in Brand geraten. Eine Nachbarin hat einen lauten Knall gehört und das brennende Auto entdeckt. Die Flammen haben auch auf ein nahegelegenes Gebäude übergegriffen. Die Feuerwehr Nordhorn hat den Brand gelöscht. Der Wagen hat einen Totalschaden erlitten. Die Ursache wird noch ermittelt. In Osnabrück haben bereits mehr als 30.000 Menschen Briefwahlunterlagen beantragt. Das entspricht rund 23% der Wahlberechtigten. Damit liegt die Zahl schon jetzt über dem Wert der Kommunalwahl vor 5 Jahren. Nächsten Sonntag werden der Stadtrat und die Stadtspitze gewählt. Die Stadt rechnet mit einem weiteren Anstieg der Briefwahl. In Tecklenburg hat ein Unbekannter am Dienstagmorgen einen Supermarkt überfallen. Der Mann hat einen Mitarbeiter mit einem Messer bedroht und in einen Büroraum gedrängt. Dort hat der Täter Bargeld aus einem Tresor genommen. Anschließend ist er in Richtung Landrat-Schulz-Straße geflüchtet. Die Polizei sucht Zeugen. In Osnabrück finden am Samstag und Sonntag die Osnabrücker Bautage in der Halle Gartlage statt. Die Messe ist jeweils von 11 bis 18 Uhr geöffnet. Ausstellende informieren über Bauen, Sanieren, Energie und modernes Wohnen. Auch Photovoltaik, Wärmepumpen und Stromspeicher sind Themen. Am Sonntag gibt es zusätzlich Angebote für Kinder. Der VfL Osnabrück hat in der ersten Runde des DFB-Pokals mit 1:4 gegen Bayern München verloren. Robin Meissner hat die Osnabrücker früh in Führung gebracht. Trotz des Ausscheidens ist die Mannschaft stolz auf ihre Leistung gewesen. Trainer Timo Schulz hat den Fokus schnell wieder auf die zweite Liga gerichtet. Am Sonntag kommt Eintracht Braunschweig an die Bremer Brücke. Soweit die Radio Osnabrück Regionalnachrichten. 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
4: Und da messen wir aktuell 19 Grad in Foxtrupp, 18 in Glane. Ich kann nur sagen, ihr Lieben, heute bleibt es definitiv wieder grau. Zwischendurch blinzelt sie mal, die Sonne, aber überwiegend wirklich total bewölkt bis in den Abend hinein. Da kommt auch Regen runter und auch die Nacht bleibt regnerisch. 21 Grad sind am Tag drin und minimal 16 in der Nacht.
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4: Um 11.32 Uhr, hallo liebe Autofahrer, Vorsicht bitte auf der A30, Rheine Richtung Osnabrück. Zwischen Rheine Nord und Rheine besteht Gefahr durch Fahrzeugteile auf dem rechten Fahrstreifen. Und auch Vorsicht bitte auf der A31 Leer Richtung Meppen zwischen Wesowe und Auffahrt Meppen Nord, Gefahr durch Gegenstände auf der Fahrbahn. So, das Geräusch kennt ihr. Auch heute sind sie wieder fleißig unterwegs zum Blitzen. Unter anderem jetzt auf der A1 Richtung Osnabrück, kurz vor der Anschlussstelle Fechter. Mobiler Blitzer, 80. Haselünne auf der Meppener Straße steht so ein Ding, da ist 100 erlaubt. In Lempförde auf der Hauptstraße, 50er-Zone. Spanharenstädte auf der Werlter Straße, auch da wird geblitzt. Tempo 70 ist vorgegeben. Und in Fechter auf der Oldenburger Straße, ein mobiles Ding, in der 50er-Zone. Außerdem ist der Landkreis Osnabrück heute planmäßig unterwegs in Osterkappeln. Ihr habt es entdeckt, aktuell Bremer Straße, höher Verbrauchermarkt, danke dafür. Und wenn auch ihr, wenn du, wenn ihr alle irgendetwas seht, was hier in die Meldung gehört, sagt es uns bitte, wir geben das dann gerne weiter. 0541 77 70 50. 0541 77 70 50. Sprach- oder Textnachricht, Telefon, WhatsApp, wie auch immer euch das angenehm erscheint. Ich sag mal im Voraus vielen Dank dafür. 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
4: So, alle wieder wach? Ja, ich habe sagen lassen, da waren ein paar Langschläfer dabei heute. Warum war das bloß so? Bisschen spät ins Bett gekommen und vielleicht noch ein bisschen gefeiert? Jeder so, wie er mag. ich war nicht spät im Bett, sondern gleich nach dem Spiel. Gefeiert habe ich auch nicht, weil ich habe ja jetzt die Feierlaune. Und ich hoffe, ich kann da einen Teil von an euch weitergeben. Schön, dass ihr da seid. Ich bin Michael.

0: Robert K., ich durfte ihn letztens nochmal live erleben, habe ihn kennengelernt, also irgendwie ein wahnsinnig netter Mensch. Der singt immer noch seinen Sternenhimmel. Der holt sich immer noch die Sterne vom Himmel runter. Ja, der Sternenhimmel scheint manchmal im Leben zum Greifen nah zu sein. Ne? Wir müssen nur zugreifen und der Weg manchmal ist nicht einfach. Wenn man sich mal überlegt, wie weit die Sterne weg sind, ist auch klar. Ne? Die sagen hier, hallo, ich zeig dir mal den Finger. So leicht sind wir nicht zu erreichen. Du musst schon ein bisschen was dafür tun. Ist so. Manchmal kommt es auf die Schlagfertigkeit an. Hab letztens auch wieder mit Bekannten am Tisch gesessen und die stocherte so völlig lustlos in ihrem Essen rum. Schlagfertigkeit, ganz wichtig. Sag, was machst du denn da? Zählst du Kalorien? Ich wollte so ein bisschen anstacheln. Nee, sagt sie, ich pick mir die Rosinen raus. Ich wieder, wusste gar nicht, dass da Rosinen drin sind, sagte sie und guckte ganz komisch. Sind sie auch nicht. Jetzt seid ihr dran.
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0: Und musikalisch auch nächste Stunde nur das Beste für euch. So klingt die Musik unseres Lebens, unseres gemeinsamen Lebens hier bei Radio Osnabrück. Counting Stars, One Republic, außerdem noch. Leonie und Callum Scott, Stay. Das und vieles mehr gibt's gleich direkt nach den Nachrichten wieder in die Ohren hier bei Radio Osnabrück. Schön dranbleiben.
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1: Ich bin Katrin Müller. Die Spritpreise hatten wieder deutlich zugelegt. Gestern erreichte der Preis für Superbenzin der Sorte E10 dann einen Höchststand. Der Preis für einen Liter stieg im bundesweiten Tagesdurchschnitt auf gut 2,21 Euro und übertraf damit den bisherigen Rekord von rund 2,20 Euro aus dem März 2022, heißt es vom ADAC. Hintergrund sind die jüngsten militärischen Auseinandersetzungen im Irankrieg. Nach Angriffen auf das Stromnetz in Südbrandenburg und Nordrhein-Westfalen geht die Suche nach dem Motiv und den Tätern weiter. Wer dahinter steckt, ist weiter unklar. Die Ermittler sehen aber Parallelen.
2: Laut den Behörden wurden in beiden Fällen in der Nähe der Angriffe Abschussvorrichtungen und Pyrotechnik gefunden und die seien schon länger dort installiert gewesen. Es ist also ein Muster zu erkennen, aber ob es wirklich einen Zusammenhang gibt und wer dahinter steckt, muss noch geklärt werden. Ein Bekennerschreiben liege noch nicht vor. Die Ermittler gehen davon aus, dass beide Vorfälle auf verfassungsfeindliche Sabotage zurückzuführen sind. Während die Ermittlungen noch laufen, werden die Rufe lauter, mehr in den Schutz der kritischen Infrastruktur zu investieren. Gefordert werden zum Beispiel mehr Rechte für Betreiber und ein Backup-System für Notfälle im Stromnetz. Fiona Reinhardt, Nachrichtenredaktion.
1: Russland schließt nach Angaben von Außenminister Lavrov das Goethe-Institut in Russland. Es handle sich um eine Reaktion auf die angekündigte Schließung des russischen Hauses in Berlin infolge des Fundes einer Sprengstoffdrohne auf dem Flughafen Leipzig-Halle. Das sagte Lavrov laut Agentur Interfax.
3: Das Goethe-Institut hier in Russland ist eine der wenigen noch verbliebenen deutsch-russischen Verbindungen in Krisenzeiten. Dass es nun geschlossen wird, ist vor allem für viele europafreundliche und dem Westen gegenüber offene Russen ein schwerer Schlag. Das Goethe-Institut hat nicht nur Kulturveranstaltungen hier in Russland organisiert, sondern verbreitet vor allem auch die deutsche Sprache. Damit soll es nun bald vorbei sein. Aus Moskau, Ulf Mauder.
1: Mehr Geld und einige Extras. Tarifverträge zahlen sich laut einer Studie der gewerkschaftlichen Hans-Böckler-Stiftung für Auszubildende besonders aus. Nach einer Auswertung des WSI-Tarifarchivs liegen im ersten Ausbildungsjahr die Vergütungen in 20 untersuchten Tarifbranchen gut 440 Euro über dem gesetzlich festgelegten Minimum. Die Differenz bleibt über die gesamte Ausbildungsdauer ungefähr gleich.
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6: Aktuell messen wir 19 Grad im Osnabrücker Hafen, 20 sind es in Mettingen. Es bleibt heute grau. Zwischendurch mal ein bisschen Sonne vielleicht, aber überwiegend bleibt es grau bis zum Abend. Und auch dann bleibt es bewölkt. In der Nacht kommt genauso wie über Tag Regen runter. Und es bleibt auch bei maximal 21 Grad am Tag und minimal 16 in der Nacht. Der Blick auf den Radio Osnabrück 3-Tage-Trend zeigt uns heute und am Samstag einen Mix aus Sonne und Wolken. Dabei müssen wir heute mit Regenschauern rechnen. Auch morgen Regen aus dichten Wolken heraus. Die Temperaturen erreichen Höchstwerte um maximal 20 Grad. Heute und am Samstag dazu noch ein böig auffrischender Wind. Und morgen nimmt der Wind richtig Fahrt auf und es treten stürmische Böen in Kraft.
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6: Jetzt um 12:03 Uhr, hallo liebe Autofahrer, Vorsicht bitte auf der A2 Hannover Richtung Dortmund zwischen Feldheim und Porta Westfalica. Da liegen Reifenteile auf der Fahrbahn und ebenfalls Vorsicht bitte A31 Leer Richtung Meppen zwischen Wesowee und der Auffahrt Meppen Nord. Gegenstände auf der Fahrbahn und nochmal Vorsicht bitte auf der B51, B65 Diepholz Richtung Osnabrück zwischen Belm Nord und der A33 Osnabrück-Widukindland. Da liegen Fahrzeugteile auf der Fahrbahn. Wir kommen zu Folgendem. Geblitzt wird heute unter anderem auf der B402 Richtung Emmen, Niederlande, kurz vor der Anschlussstelle Meppen Nord A31. Mobiler Blitzer, da ist 70 vorgeschrieben. In Haselünne auf der Meppener Straße werden Fotos gemacht, da ist 100. Limförde Hauptstraße, da steht mobiler Blitzer in der 50er Zone. Lingen-Ems, Brockhausen. Gemeldetes Tempolimit an der Stelle 100. Und auf der Werlter Straße in Spahn-Harrenstädte, da steht auch so ein mobiles Ding, da ist 70 vorgeschrieben. In Vechta auf der Oldenburger Straße könnte es teuer werden, 50 ist da erlaubt. Und der Landkreis Osnabrück ist heute planmäßig unterwegs und fotografiert euch in Osterkappeln. Aktuell übrigens Bremer Straße, Höhe Verbrauchermarkt. Jetzt ganz frisch, gerade jetzt im Moment reingekommen. Was ist das denn? A31 Richtung Gronau zwischen Schüttorf Ost und Ochtrup Nord. Gefahr durch Gegenstände auf der Fahrbahn. Also auch da bitte Vorsicht walten lassen. Und solltet ihr jetzt noch eine Ergänzung haben, die ihr gemeldet gehört, sagt es uns. Wir geben es gerne weiter. 0541 77 70 50. 0541 77 70 50. Im Voraus dafür vielen Dank. Radio Osnabrück wünscht gute Fahrt.
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6: Meine Oma hätte gesagt, draußen kommt wieder Uselwetter. Stimmt, jetzt wird's wieder ungemütlich im Land. Das heißt, Kino wäre eine der besten Ideen, die man überhaupt nur haben könnte. Und was es da so Neues am Start gibt, das verrate ich euch gleich in wenigen Minuten hier durch den Tag bei Radio Osnabrück. Schön, dass ihr da seid. Ich bin Michael.

0: 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Und genau hier laufen in dieser Woche wieder drei Filme an. Einer davon ist Arnie und Barney, ganz neu in den Kinos. Doreen Gille von der Hall of Fame Osnabrück verrät uns jetzt mal mehr über das Abenteuer der kleinen Ameisen.
1: Ups, manchmal werden die ungewöhnlichsten Helden zu wahren Legenden.
2: Wer seid ihr zwei?
3: Als ihre Wiese plötzlich das Wasser ausgeht, machen sich ausgerechnet die beiden Ameisen Arnie und Barney auf den Weg, um ihr Zuhause vor dem Austrocknen zu retten.
0: Und auch neu ist das gewisse Etwas, eine Komödie mit Max von der Gröben in der Hauptrolle. Die Flucht des Protagonisten Alex führt ihn nur versehentlich zum perfekten Versteck.
4: Die Karre ist weg. Natürlich ist die Karre weg. Du hast auf dem Behindertenparkplatz geparkt.
5: Wer bei einem Aufzug lässt, doch.
6: Otto? Ich bin Polly. Wir haben dich schon erwartet.
3: Mit der Flucht vor der Polizei beginnt ein außergewöhnliches Abenteuer, das alle Beteiligten nicht nur ungeahnte Herausforderungen beschert, sondern auch jede Menge Spaß, große Gefühle und eine neue Sicht auf das Leben.
0: Und da gibt es tatsächlich jetzt noch einen weiteren Film. Und dieser Tipp, der basiert auf wahren Begebenheiten der 1980er Jahre in West Virginia. Sydney Sweeney in der Rolle der aufsteigenden Boxkämpferin Christy verkörpert die spannende Geschichte von That's Why the Lady is a Champ.
7: Meine Damen und Herren, hier kommt die größte Kämpferin aller Zeiten.
3: Als der erfahrene Trainer und Manager Jim sie unter seine Fittiche nimmt, steigt sie zur Knockout-Königin auf, die bald große Arenen füllt. Auch privat werden die beiden ein Paar und heiraten. Doch hinter den Kulissen entwickelt sich ihre Beziehung zu einem wahren Albtraum.
0: Drei richtig gute Filme, wie ich finde. 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Vielen Dank. Come on.

0: Ein Weltstar nach dem anderen hier, Bryan Adams und gleich wie Prince, When Doves Cry. Und dann um halb gibt's wieder das Neueste aus der Region in den Radio Osnabrück Regionalnachrichten. Denn ihr wisst ja, Radio Osnabrück, hier hört ihr, was los ist.
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0: Es ist 12.30 Uhr.
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2: Im Studio Alex. Guten Tag. Die Staatsanwaltschaft Osnabrück hat das Ermittlungsverfahren gegen die Leiterin der Polizeiinspektion Emsland und Grafschaft Bentheim eingestellt. Es ging um einen Vorwurf im Zusammenhang mit einer privaten Bosselveranstaltung in Lingen. Die Behörden haben zahlreiche Zeugen vernommen. Einen strafrechtlich relevanten Anfangsverdacht gegen einen 37-jährigen Polizeibeamten musste die Leiterin nicht annehmen. Das Verbot der Führung ihrer Amtsgeschäfte wird aufgehoben. Bis zum Abschluss des Disziplinarverfahrens arbeitet sie in einem Projekt der Polizeidirektion. In Nordhorn ist in der Nacht zu heute ein geparkter Mercedes auf der neuen Straße in Brand geraten. Eine Nachbarin hat zuvor einen lauten Knall gehört. Das Feuer ist auf ein nahegelegenes Gebäude übergegriffen. Die Freiwillige Feuerwehr Nordhorn hat den Brand gelöscht. Der Wagen hat Totalschaden erlitten. Am Gebäude ist ein Schaden von mehreren tausend Euro entstanden. Die Ursache des Brandes wird noch ermittelt. In Goldenstedt ist am Dienstag ein kleiner Waldbrand festgestellt worden. Das Feuer hat nahe einer Kochstelle an der Straße zu den Teichen gebrannt. Die Freiwillige Feuerwehr Goldenstedt hat den Brand gelöscht. Verletzt wurde nach bisherigen Angaben niemand. Die Polizei sucht Hinweise zu möglichen verdächtigen Personen. In Haaren haben Schülerinnen und Schüler gemeinsam mit Polizeistudierenden die Ausstellung Gegen das Vergessen besucht. Die Ausstellung ist auf dem Schulhof des Gymnasiums Haaren zu sehen. Sie zeigt Porträts von Überlebenden der nationalsozialistischen Verfolgung. Jugendliche haben sich mit einzelnen Lebensgeschichten beschäftigt und ihre Ergebnisse präsentiert. Die Ausstellung soll zur Auseinandersetzung mit Demokratie, Vielfalt und Verantwortung anregen. Sie ist noch bis Samstag geöffnet. Heute beginnt am Landgericht Osnabrück ein Prozess gegen einen 32-jährigen Mann aus Meppen. Die Anklage umfasst unter anderem Diebstahl in 22 Fällen und Computerbetrug in 54 Fällen. Dem Mann werden außerdem Körperverletzung, Bedrohung, Nachstellung und Unterschlagung vorgeworfen. Die Taten soll er in den Jahren 2022 und 2023 in Meppen begangen haben. Dabei soll er unter anderem E-Scooter, Gegenstände aus Autos und Kreditkarten entwendet haben. Trotz des Pokalaus ist der VfL Osnabrück stolz auf seine Leistung gegen Bayern München. Die Lila-Weißen haben in der ersten Runde des DFB-Pokals mit 1:4 verloren. Robin Meissner hat früh die Führung für den VfL erzielt. Trainer Timo Schulz hat den Abend trotzdem als Erfolg für Verein, Stadt und Region bezeichnet. Am Sonntag kommt Eintracht Braunschweig zum Niedersachsen-Derby an die Bremer Brücke. Soweit die Radio Osnabrück Regionalnachrichten. 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
6: Das Thermometer zeigt aktuell 19 Grad in Gaste und 20 in Westerhausen und es bleibt einfach nur grau heute. Zwischenzeitlich blinzelt vielleicht mal die Sonne durch, aber überwiegend bis zum Abend bewölkt und Regen kommt auch runter. Auch die Nacht bleibt regnerisch. 21 Grad gibt's dazu bei Tag und minimal 16 bei Nacht.
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6: Jetzt um 12 Uhr und gleich 44 Minuten. Hallo liebe Autofahrer. Ich habe keine Störungsmeldung von den umliegenden Strecken. Das ist die gute Meldung vorweg. Allerdings kommen wir jetzt zu Folgendem. Denn heute wird natürlich wieder geblitzt, unter anderem jetzt auf der B402 Richtung Emmen, Niederlande, kurz vor der Anschlussstelle Map Nord A31. Da steht ein mobiles Ding. Tempo 70 ist vorgeschrieben. Haselünne, Meppener Straße, auch da kann es teuer werden, da ist allerdings 100. In Lempförde auf der Hauptstraße steht ein Teil bei 50 vorgeschriebenen Stundenkilometern. In Lingen an der Ems wird geblitzt, und zwar Brockhausen, 100 ist da. Spanharrenstädte auf der Werlter Straße, auch da wird es richtig teuer, wenn ihr die 70 nicht einhaltet. Tut ihr sowieso immer, oder? Vechta, Oldenburger Straße, auch da wird geblitzt in der 50er-Zone. Und der Landkreis Osnabrück, der macht heute planmäßig Fotos in Osterkappeln. Aktuell übrigens auf der Bremer Straße, Höhe Verbrauchermarkt. So, und wenn ihr jetzt noch etwas habt, was hier in die Meldungen rein muss, einfach uns sagen, wir geben es gerne weiter. 0541 77 70 50. 0541 77 70 50. Danke im Voraus. Radio Osnabrück wünscht gute Fahrt.
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6: Ja, gleich wieder mit dieser ganz besonderen Musikgeschichte, auf die ich mich persönlich immer so sehr freue. Ihr hoffentlich auch. Schön, dass ihr da seid. Ich bin Michael. Ja, was los ist.

0: Und wenn wir jetzt die nächste Seite aufmachen bei unserem Tagebuch der Hits hier bei Radio Osnabrück, dann hat das zu tun mit einer ganz besonderen Stimme und einem wirklich grandiosen Song. I keep on falling.
1: 3. September 2001. Alicia Keys steigt mit Fallen.

Alicia Cook wird 1981 in New York geboren. Ihre alleinerziehende Mutter ist Musicalsängerin. Alicia wächst in Hell's Kitchen, einem Viertel in Manhattan, auf. Gewalt gibt es hier an jeder Ecke. Drogenmissbrauch und Sexarbeit gehören zur Normalität. Für Alicia ist das laute und teilweise auch gefährliche Treiben Alltag. Aber trotzdem ist ihr Zuhause eine Wohlfühloase. Ihre Mutter legt daheim Jazzplatten auf und dann ist Alicia weg. Da kann es draußen noch so laut sein, da kann passieren, was will. Sobald Musik an ist, konzentriert sich Alicia darauf. Mit 6 bekommt sie Klavierunterricht. Sie spielt Stücke von Mozart, Beethoven und Co. und das gefällt ihr. Mit 10 bekommt sie schließlich ein eigenes Klavier und kann von nun an auch zu Hause spielen. Nach der Schule sitzt sie jede freie Minute an den Tasten und übt. Und sie schreibt ihre ersten eigenen Songs. Nach der Schule bekommt sie schließlich einen Plattenvertrag und ein paar Jahre später kommt schon ihr erstes Album, Songs in A Minor. Und darauf ist auch ihr erster großer Hit, Fallen.

0: Habt ihr Bock mal reinzuhören, wie das gleich in der nächsten Stunde hier weitergeht?
1: Geht richtig los.
0: So starten wir gleich mit Kodo. Duff, yeah! Schöne alte Nummer, oder?
2: Wow.
0: Bringt heute noch Freude. Und auch das habe ich gleich für euch. Die Spice Girls, Say You'll Be There. Ich bin auf jeden Fall hier. Ja auch, oder? Dran.

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1: Ich bin Katrin Müller. Nach dem Wiederaufflammen des Iran-Kriegs sind die Spritpreise erneut gestiegen. Superbenzin der Sorte E10 kostete laut ADAC im bundesweiten

0: Tagesdurchschnitt gestern etwa 2,21 Euro pro Liter. Das ist ein neuer Höchststand und übertraf den bisherigen Rekord aus März 2022.
1: Die USA hatten vor wenigen Tagen ihre Angriffe auf den Iran wieder aufgenommen. Der wiederum reagiert mit Gegenangriffen und diese neue Eskalation hat die Rohölpreise wieder in die Höhe getrieben. Obendrauf kommt das Niedrigwasser am Rhein. Das sorgt für höhere Transportkosten und auch das macht sich an den Preisen an der Tanksäule bemerkbar. Autofahrer müssen also weiterhin tiefer in die Tasche greifen und Entlastung ist nicht in Sicht. Eine Neuauflage des Tankrabatts, der bis Ende Juni galt, hat die Bundesregierung bisher abgelehnt. Fiona Reinhardt, Nachrichtenredaktion.
0: Bundesaußenminister Wadephul hat die von Moskau angekündigte Schließung der Goethe-Institute in Russland bedauert. Das Goethe-Institut mache sich jeden Tag um Kulturbeziehungen und gesellschaftlichen Austausch zwischen Russland und Deutschland verdient. Die nun von Moskau angekündigte Maßnahme sei sehr bedauerlich, denn sie schade den Beziehungen weiter, kritisierte Wadephul. Nach einer Brandattacke auf eine Baustelle in München vermutet das Bayerische Landeskriminalamt einen Anschlagsversuch gegen ein Unternehmen aus dem Rüstungsbereich. Es werde wegen eines politischen Hintergrunds ermittelt, sagte ein Sprecher des LKA.
2: Ein Zeuge hatte gegen Mitternacht die Polizei alarmiert, weil aus einem Auto Brandsätze geworfen worden sind. Einer davon hat im Bereich von Baucontainern gezündet. Einen weiteren haben Spezialkräfte unschädlich gemacht. Wenig später wurden in der Nähe eine 28-jährige Frau und ein 38-jähriger Mann aus Bulgarien festgenommen. Das Betriebsgelände selbst sei nicht betroffen gewesen, sagte eine Konzernsprecherin der ARD. Aus München, Sebastian Will.
0: Mauersegler, Schwarzmilane, Nachtigallen, viele Vogelarten sind schon gen Süden gezogen oder gerade unterwegs. Der große Vogelzug steht aber noch bevor. Derzeit sammeln sich erste Kraniche an ihren großen Rastplätzen im Nordosten von Deutschland. Laut Experten gibt es hierzulande mehr als 13.000 Brutpaare. Und bis Oktober rasten für den Herbstzug dann mindestens 200.000 bis 300.000 Kraniche gleichzeitig. Die meisten davon aus Skandinavien, Polen und dem Baltikum.
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6: Wir messen aktuell 19 Grad in Lechtingen, 19 in Rödinghausen. Heute ein total grauer Tag bis in den Abend hinein, auch wenn zwischendurch vielleicht mal die Sonne hervorkommt. Aber es bleibt einfach grau und dick bewölkt. Da kommt auch Regen runter und auch die Nacht bleibt regnerisch. 21 Grad sind heute drin und minimal 16 in der Nacht. Wir schauen mal auf den Radio Osnabrück 3-Tage-Trend. Heute und am Samstag ein Mix aus Sonne und Wolken. Dabei muss natürlich auch mit Regen gerechnet werden, heute sowieso. Und auch morgen fällt aus dichten Wolken Regen. Die Temperaturen erreichen Höchstwert um 20 Grad. Heute und am Samstag ein böig auffrischender Wind. Und morgen nimmt der Wind dann kräftig Fahrt auf und es kommt zu stürmischen Böen.
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6: Jetzt um 13:04. Hallo liebe Autofahrer, Vorsicht bitte auf der B51, B65, Diepholz Richtung Osnabrück zwischen Belm-Verte und Belm-Nord. Gefahr durch ein defektes Fahrzeug auf dem rechten Fahrstreifen. Die Polizei regelt dort den Verkehr. Wir kommen zu folgendem. Na klar, wird auch heute wieder geblitzt, unter anderem jetzt in Lemförde auf der Hauptstraße. Da ist 50 vorgesehen. In Lingen an der Ems, Brockhausen, auch da wird geblitzt. 100. Fechter, Oldenburger Straße, ein mobiles Ding in der 50er-Zone. Und der Landkreis Osnabrück, der ist planmäßig heute in Osterkappeln unterwegs. Ganz aktuell an der Bremer Straße, Höhe des Verbrauchermarktes. Und es kann ja sein, dass ihr noch was gesehen habt, was wir hier melden sollten. Stau, Blitzer, Gefahrenstelle. Gerne uns sagen, reinreichen. Wir geben es dann natürlich weiter. 0541 77 70 50. 0541 77 70 50. Im Voraus. Vielen Dank. Radio Osnabrück wünscht gute Fahrt.
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6: Ja, ja, die einen haben noch die Alka-Seltzer im Glas wegen des Fußballfiebers gestern, also ist ein Fiebersenker, glaube ich, oder so, ne? Und die anderen sind schon wieder mittendrin im Tagesgeschäft. Ganz gleich, wo ihr seid, fühlt euch herzlich willkommen. Ich freue mich sehr, euch hier begrüßen zu dürfen. Ich bin Michael. Hallo.

Die Spice Girls bei Radio Osnabrück. Irgendwie ist der Tag heute immer noch so fußballlastig, gerade bei uns natürlich. Ihr habt es ja vielleicht mitbekommen, gestern unser großes Gewinnspiel in Sachen Pokalspiel. Und wir haben euch ja gefragt, wie geht denn das Spiel aus? Nennt uns mal euer ganz persönliches Endergebnis. Und da kamen ganz viele Vorschläge, was ihr meint, wie dieses Spiel ausgeht. Wahrscheinlich ist es ein bisschen anders ausgegangen, als viele gedacht haben, aber die Jungs können richtig stolz auf sich sein. Und ich denke, die Fans sind auch stolz auf euch und weit darüber hinaus auch Menschen, die sagen, wow, das war ganz großes Kino. Ja, und natürlich gab es eine Vielzahl, und es gab wirklich eine Vielzahl von Vorschlägen eurerseits über Facebook, Instagram und WhatsApp. Und ihr habt uns dann mitgeteilt, was ihr glaubt, wie endet dieses Spiel. Ganz viele lagen richtig. Da gehen jetzt richtig viele Tassen an euch raus, denn jede richtige Einsendung wird belohnt mit einer Radio Osnabrück Kaffeetasse. Yes. Und darüber hinaus kommen dann nachher am Nachmittag in der Nachmittagssendung von 2 bis 3 bei Moppel. Da kommen dann diese ganzen richtigen Einsendungen in die große Trommel und da wird gezogen. Eine Gewinnerin oder ein Gewinner natürlich. Und diese Person unter euch, die dann gezogen wird, erhält obendrein noch das aktuelle VfL-Trikot. So sieht's nämlich aus.

Depeche Mode, David Guetta featuring Sia. Große Namen, die sich jetzt die Klinke in die Hand geben und dann gleich um halb die Radio Osnabrück Regionalnachrichten, denn ihr wisst ja, bei uns hört ihr, was los ist. 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
1: Im Studio Alex, guten Tag. Die Staatsanwaltschaft Osnabrück hat das Ermittlungsverfahren gegen die Leiterin der Polizeiinspektion Emsland, Grafschaft Bentheim, eingestellt. Es ging um den Vorwurf, sie habe einen möglichen Fall sexueller Belästigung bei einer privaten Bosselveranstaltung in Lingen nicht ausreichend verfolgt. Die Ermittlungen haben keinen hinreichenden Verdacht ergeben. Das Verbot der Führung der Amtsgeschäfte wird aufgehoben. Die Polizeidirektorin wird bis zum Abschluss des Disziplinarverfahrens in einem Projekt eingesetzt. Heute beginnt am Landgericht Osnabrück der Prozess gegen einen 32-jährigen Mann aus Meppen. Ihm werden unter anderem 22 Diebstähle und 54 Fälle von Computerbetrug vorgeworfen. Die Taten soll er in Meppen begangen haben. Dabei soll er unter anderem E-Scooter, Gegenstände aus Autos und eine Gitarre gestohlen haben. Außerdem soll er mit gestohlenen Karten Einkäufe bezahlt haben. Heute Nacht hat ein Lastwagen auf der Bundesstraße 214 in Holdorf gebrannt. Vermutlich hat ein technischer Defekt an einer Vorderradbremse das Feuer ausgelöst. Der 39-jährige Fahrer aus Lippetal ist ausgestiegen. Dabei ist ein Reifen geplatzt und der Mann hat ein Knalltrauma erlitten. Die Feuerwehr hat den Brand gelöscht. Gestern sind Unbekannte in Schüttdorf in einen Snackautomaten eingebrochen. Der Automat steht an einem Kiosk an der Quendorfer Straße. Die Täter haben unter anderem Zigaretten und Vapes gestohlen. Der Schaden liegt nach ersten Schätzungen bei rund 1.000 Euro. Die Polizei ermittelt. Die Polizei hat im Landkreis Diepholz zwei mutmaßliche Kraftstoffdiebe ermittelt. Sie stehen im Verdacht, seit Ende Juni rund 30 Tankbetrügereien begangen zu haben. Die 20-jährige Frau aus Twistringen und der 30-jährige Mann aus Eistrup sollen Kraftstoff im Wert von rund 4.400 Euro erlangt haben. Ende August hat die Polizei beide in Twistringen kontrolliert. Gegen sie laufen Ermittlungen wegen mehrfachen Tankbetrugs und weiterer Delikte. Der VfL Osnabrück hat im DFB-Pokal gegen Bayern München mit 1:4 verloren. Nach einem frühen Tor von Robin Meissner hat der Außenseiter kurz auf eine Überraschung gehofft. Trainer Timo Schulz hat die Leistung seiner Mannschaft dennoch gelobt. Am Sonntag empfängt der VfL Eintracht Braunschweig an der Bremer Brücke. Dann soll der Fokus wieder auf der zweiten Bundesliga liegen. Soweit die Radio Osnabrück Regionalnachrichten. 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
5: Und da messen wir aktuell 19 Grad in Hellon, 18 Grad in Hilter. Heute definitiv ein überwiegend grauer Tag, auch wenn zwischendurch vielleicht mal die Sonne so ein bisschen hervorlugt. Aber überwiegend bleibt es wirklich bewölkt und Regen ist auch dabei. Auch in der Nacht kommt Regen runter. 21 Grad über den Tag gesehen und Minimaltemperatur in der Nacht liegt bei 16. Also so langsam wird es Herbst.
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5: In wenigen Sekunden, 13.34 Uhr. Hallo, liebe Autofahrer. Vorsicht bitte auf der B51, B65 Diepholz Richtung Osnabrück. Zwischen Belm-Fährte und Belm-Nord. Gefahr durch ein defektes Fahrzeug auf dem rechten Fahrstreifen. Die Polizei regelt dort den Verkehr. Wir kommen hierzu. Ja, natürlich wird auch heute wieder geblitzt. Unter anderem jetzt A1 Richtung Osnabrück, kurz vor der Anschlussstelle Vechter, ein mobiler Blitzer, 90 ist da. B51 Richtung Diepholz, zwischen Ausfahrt Belm-Ost und Fährte, da ist 70. Blemförde, Hauptstraße, auch da kann es teuer werden, 50 ist vorgesehen. Lingen an der Ems, Brockhausen, ein mobiles Teil in der 100er-Zone. In Osnabrück auf der Bremer Straße, ein Anhänger zwischen der Tankstelle und dem griechischen Restaurant. Da wird beidseitig geblitzt. Und der Landkreis Osnabrück ist planmäßig heute unterwegs in Osterkappeln und macht teure Bilder. Aktuell an der Bremer Straße, Höhe des Verbrauchermarktes. Wenn ihr noch was für uns habt, Staus, Blitzer, Gefahrenstellen, sagt es uns bitte. Wir geben es sehr gerne weiter. 0541 77 70 50. 0541 77 70 50. Im Voraus. Dankeschön. Radio Osnabrück wünscht gute Fahrt.
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5: So, Fußball ist rum, erstmal. Und natürlich müssen wir mal gucken, was gibt's denn so, was kann man erleben, was kann man machen. Veranstaltungstipps nennt sich das. Gibt's gleich hier bei mir in wenigen Minuten. durch den Tag bei Radio Osnabrück. Schön, dass ihr da seid. Ich bin Michael. Hallo.

0: diesmal wirklich zwei Veranstaltungstipps, bei denen ich sage, da würde ich beide Termine sehr gerne wahrnehmen.
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3: Wie zeigt sich Antisemitismus in Niedersachsen? Auf diese Frage gibt es im Forum am Dom in Osnabrück heute Antworten. Dabei wird der Kurzvortrag mit dokumentierten Fällen in unserer Umgebung gestützt. Im Anschluss seid ihr dazu eingeladen, Fragen zu stellen und aktuelle Trends mit deren Herausforderungen zu diskutieren. Der Eintritt ist frei, Anmeldung erforderlich. Habt ihr alte Kleidung herumfliegen und wollt gerne kreativ werden? Dann gibt's hier genau das Richtige für euch. Im Dorftreff Riesterei in Riester habt ihr die Chance, euren alten Schätzen durch Upcycling neues Leben zu schenken. Dabei ist ganz egal, ob Kleidung, Schmuck oder Deko, lasst eurer Kreativität freien Lauf. Im Fokus stehen dabei das Sparen von Ressourcen, Emissionen und Geld. Morgen von 14 bis 17 Uhr. Die Teilnahme ist kostenlos, eine Anmeldung gewünscht.
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0: gleich um 14 Uhr darf dann der liebe Moppel übernehmen und der wird auch mal gucken, wer denn das Trikot gewinnt. Ne? Das steht ja auch noch an, nachher als Highlight sozusagen. Musikalisch geht's bei ihm so los. Liebe diese Nummer, Ofenbach und Starsailor, wow, Fall to the Floor, direkt gleich nach den Nachrichten. Außerdem bei Moppel folgendes. Michael Jackson, Remember the Time. Ich wünsche euch ganz viel Spaß, ne? Und ihr wisst ja Bescheid. Schön dranbleiben.
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1: Ich bin Dirk Zeitler. Experten des IFO-Instituts zeigen sich mit Blick auf die deutsche Wirtschaft optimistischer. Sie haben die Konjunkturprognose überraschend stark erhöht. Die Ökonomen erwarten nun in diesem Jahr ein Wachstum des Bruttoinlandsprodukts von 1,4%, 9,6 Prozentpunkte mehr als bisher.
2: Trotz all der Hiobsbotschaften der vergangenen Jahre sind die deutschen Unternehmen offenbar widerstandsfähig. Das liege unter anderem am schuldenfinanzierten Investitionspaket der Bundesregierung, so die Experten des IFO-Instituts. Aber auch eine gestiegene Nachfrage aus dem Ausland trage zu den positiven Entwicklungen bei. Auch das Deutsche Institut für Wirtschaftsforschung zeigt sich optimistisch und hat seine Prognose für die deutsche Wirtschaft jetzt mehr als verdoppelt. Fiona Reinhardt, Nachrichtenredaktion.
1: Nach einer Brandattacke auf eine Baustelle in München vermutet das Bayerische Landeskriminalamt einen Anschlagsversuch gegen ein Unternehmen aus dem Rüstungsbereich. Es werde wegen eines politischen Hintergrunds ermittelt, sagte ein Sprecher. Um welches Unternehmen es konkret geht, sagte er nicht. Einsatzkräfte nahmen inzwischen zwei

0: Menschen an einer Tankstelle fest. Bei den Tatverdächtigen handelt es sich nach LKA-Angaben um Bulgaren. Am Wochenende mal ein Bierchen, das ist vor allem jungen Männern in Deutschland nicht genug. Fast die Hälfte aller Männer zwischen 18 und 25 Jahren neigt zumindest zeitweise zu exzessivem Alkoholkonsum. Das ergab eine Umfrage im Auftrag des Bundesinstituts für öffentliche Sicherheit.
1: Knapp 46% der befragten jungen Männer gaben an, sich im vergangenen Jahr gelegentlich in den Rausch getrunken zu haben. Bei den Frauen zwischen 18 und 25 sagten das 26%. Und selbst bei Jugendlichen, also den 12- bis 17-Jährigen, gaben knapp 15% an, schon mal auf Partys die Kontrolle zu verlieren. Die Umfrage zeigt aber gleichzeitig, dass diese Exzesse Ausnahmen sind, denn regelmäßiger Alkoholkonsum ist bei jungen Erwachsenen so unbeliebt wie noch nie. Sie trinken seltener als früher und beginnen generell auch später damit. Diana Kramer, Nachrichtenredaktion.
0: Nach dem Wiederaufflammen des Irankriegs hat der Preis für Superbenzin der Sorte E10 einen Höchststand erreicht. Der Preis für einen Liter stieg gestern im bundesweiten Tagesdurchschnitt auf 2,21 Euro und übertraf damit den bisherigen Rekord von 2,20 Euro aus dem März 2022. Das teilte der ADAC mit.
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5: Aktuell 19 Grad in Belm, 19 sind es auch in Diepholz. Mir kommt das heute viel kühler vor und useliger. Vielleicht auch, weil es zwischendurch immer regnet. Viele Wolken und Schauer begleiten uns bei Höchstwerten von um die 22 Grad. Ich bin mir nicht so sicher, ob wir die 20-Grad-Marke heute wirklich noch knacken. Schauen wir mal. Nachts geht es dann runter auf 18. Der Radio Osnabrück 3-Tage-Trend. Morgen ähnlich wie heute bei bis zu 20 Grad. Am Wochenende dann etwas, aber nur etwas mehr Sonne bei um die 20 Grad in der Spitze.
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5: 3:02, hallo liebe Autofahrer, Obacht bitte, B51, B65, Diepholz in Richtung Osnabrück, zwischen Belm-Fährte und Belm-Nord, Gefahr durch ein defektes Fahrzeug auf der rechten Spur. Die Polizei ist da und regelt den Verkehr. Geblitzt wird unter anderem an der B51 in Richtung Diepholz zwischen der Ausfahrt Belm-Ost und Fährte. Dann stehen sie noch in Kloppenburg an der Ahlhorner Straße. Teure Fotos auch in Lemförde an der Hauptstraße, ebenso wie in Lingen an der Straße Brockhausen in Osnabrück, Bremer Straße, der Anhänger zwischen der Tankstelle und dem Griechen. In Quakenbrück stehen sie an der Menzlager Straße und der Landkreis Osnabrück, der ist heute mit seinen Geschwindigkeitskontrollen in Osterkappeln unterwegs. Momentan übrigens an der Bremer Straße in Höhe des Verbrauchermarktes. Weitere Messstellen nehmen wir gerne von euch entgegen. Sagt uns einfach Bescheid per WhatsApp oder ruft an auf unserer Kombinummer 0541 77 70 50. Gute Fahrt wünschen wir euch.
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5: Gleich wollen wir doch mal schauen, ob unser VfL-Experte Carsten nach dem Pokalabend gestern überhaupt noch eine Stimme hat. Mehr dazu gleich. Ich bin der Moppel.
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5: Und damit schönen guten Tag zusammen.

0: Wenn wir jetzt die Uhr zurückdrehen, gestern Abend 20.45 Uhr an der Bremer Brücke, das sind schon Emotionen, Carsten, ne?
1: Ja,
0: remember
1: eindeutig.
0: The time. Hier ist Radio Osnabrück. Und natürlich schauen wir auch heute, was gestern Abend gelaufen ist. Das war schon legendär, ja. Nicht nur in der Hinsicht, was da auf den Rängen los war, die Emotionen, die Atmosphäre, auch auf dem Platz hat sich das wirklich gelohnt. Es war eine sportliche Geschichte, die man sich hätte nicht ausdenken können. Wir haben zwar nicht gewonnen, aber wir haben das erste Tor geschossen gegen die Bayern. Wahnsinn.
1: Ja, also erstmal ja, hallo von meiner Seite aus. Das Dach ist gestern weggeflogen, als nach 4 Minuten und 53 Sekunden Robin Meissner aus 28 Metern den Ball Volley nimmt und der Ball schlug ein. Und unglaublich, was dann im Stadion los war. Es war unfassbar. Sowieso der ganze Rahmen, der ganze Spiel, das ganze Umfeld vor dem Spiel, es knisterte. Und als dann die Ultras noch in der Ostkurve diese unfassbare Choreografie mit der Achterbahn aufgebaut haben, sowas habe ich auch in vielen Jahrzehnten Stadion noch nicht gesehen. Und die Reaktion aus dem In- und Ausland, selbst aus Ägypten habe ich vorhin eine Zuschrift gekriegt, dass das also eine einmalige Choreo war, also unfassbar.
0: Ich meine, die Zeit des VfL Osnabrück, die war ja auch schon immer eine Achterbahnfahrt und das erleben wir bis heute mal so, aber gehört doch zum Fußball irgendwie dazu.
1: Ja, ganz genau. Wer sich da also zu schaffen gemacht hat, allein schon von der Konzeption, von der Idee, der muss wirklich sich mit dem VfL gefasst haben. Das ging von los von 1933 vom Stadionbau bis über die Skandale, Wettskandale etc. Es war ja die komplette Vereinsgeschichte in dieser Choreografie eben beinhaltet und Chapeau, das war wirklich allererste Champions League.
0: Was können wir daraus lernen aus dem gestrigen Abend? David gegen Goliath.
1: Ja, kommen wir zum Sportlichen, ganz genau. Der VfL Osnabrück hat natürlich überrascht den FC Bayern und fulminant begonnen. Natürlich war
0: die
1: das
0: waren teilweise auf Augenhöhe, würde ich sogar sagen.
1: Ja, also auf Augenhöhe, wir wollen nicht übertreiben, aber...
0: Ja, aber es war schon gut. Also das war jetzt nicht der überlegene FC Bayern, den ich jetzt erwartet hatte.
1: Ja gut, wenn man jetzt das gesamte Spiel sieht, ist natürlich die Überlegenheit der Bayern schon in Zahlen zu sehen. 3 Torschüsse Osnabrück, 20 Bayern, aber darum geht es ja auch gar nicht. Der VfL hat genauso gespielt, wie man gegen Bayern spielen muss. Und ich bin ganz sicher, dass über die Hälfte der Bundesligisten höher gegen Bayern verlieren wird in der kommenden Bundesliga-Saison als der VfL gestern. Und dementsprechend Ziel erreicht, man hat sich super verkauft und es lässt natürlich auch Hoffnung für ein gutes Spiel am Sonntag gegen Eintracht Braunschweig. Denn das ist das täglich Brot, das ist wichtig, da müssen die 3 Punkte hier in Osnabrück bleiben.
0: Darüber sprechen wir dann morgen.
1: Ja, machen wir.
0: Gleiche Stelle, gleiche Welle und später geben wir auch noch bekannt, wer im Radio Osnabrück Tippspiel das Heimtrikot des VfL gewonnen hat. Ja. Also einfach dranbleiben, das wird noch eine spannende Geschichte hier bei uns. Ich hab jetzt hier einen Song. Ich habe dir gerade, bevor wir uns hier on air getroffen haben, gesagt, ich spiele einen Song, du wirst grinsen. Moppel. Und du weißt nicht, welcher Song es ist. Moppel. Ich spiele ihn jetzt mal an. Warte auf, ja. Es ist nicht die VfL-Hymne.
1: Ja. Nein.
0: Es ist...
1: Ach ja, es war klar. Und bitte, zieh deine Schuhe wieder an!
2: Es geht

0: This is my Lady Gaga und Bruno Mars. Gleich hier bei Radio Osnabrück für euch die aktuellen Regionalnachrichten aus Osnabrück und der Weser-Ems-Region. Um 2:30 ist es soweit. Ihr wisst ja, bei uns, da hört ihr, was los ist.
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1: Im Studio ist Alex. Guten Tag. Die Staatsanwaltschaft Osnabrück hat das Ermittlungsverfahren gegen die Leiterin der Polizeiinspektion Emsland, Grafschaft Bentheim, eingestellt. Es ging um einen Vorwurf im Zusammenhang mit einer privaten Bostel-Veranstaltung in Lingen im März. Die Behörden haben zahlreiche Zeugen vernommen. Ein strafbares Verhalten der Polizeileiterin hat sich nicht erhärten lassen. Das Verbot der Führung ihrer Amtsgeschäfte wird aufgehoben. Sie wird bis zum Abschluss des Disziplinarverfahrens in einem Projekt bei der Polizeidirektion eingesetzt. In Holdorf hat heute Nacht ein Lastwagen auf der Bundesstraße 214 gebrannt. Das Feuer ist vermutlich durch einen technischen Defekt an einer Vorderradbremse entstanden. Der 39 Jahre alte Fahrer aus Lippetal ist ausgestiegen, als ein Reifen geplatzt ist. Er hat ein Knalltrauma erlitten. Die Freiwillige Feuerwehr hat den Brand schnell gelöscht. Die Höhe des Schadens ist noch nicht bekannt. In Schüttdorf haben Unbekannte gestern Nacht einen Snackautomaten an einem Kiosk aufgebrochen. Der Automat steht an der Quendorfer Straße. Die Täter haben unter anderem Zigaretten und Vapes gestohlen. Der Schaden wird auf rund 1.000 Euro geschätzt. Die Polizei ermittelt und sucht Zeugen. Im Landkreis Diepholz hat die Polizei zwei mutmaßliche Kraftstoffdiebe ermittelt. Die 20 Jahre alte Frau aus Twistringen und der 30 Jahre alte Mann aus Eistrup stehen im Verdacht, seit Ende Juni rund 30 Tankbetrügereien begangen zu haben. Sie sollen Kraftstoff im Wert von rund 4.400 Euro nicht bezahlt haben. Ende August hat die Polizei beide in Twistringen kontrolliert. Die Beamten haben Kanister, weitere Tatmittel und das mutmaßliche Tatfahrzeug beschlagnahmt. Gegen beide läuft nun ein Ermittlungsverfahren. In Belm hat die Polizei in der Nacht zu Donnerstag zwei mutmaßliche Satteldiebe festgenommen. Die Männer sollen für 13 Einbrüche in Reiterhöfe in Niedersachsen und Nordrhein-Westfalen verantwortlich sein. Der Schaden liegt bei mehr als 200.000 Euro. Zuvor sollen sie erneut in drei Reiterhöfe im Raum Warendorf eingebrochen sein. Für die beiden Festgenommenen soll Untersuchungshaft beantragt werden. Die Ermittlungen nach weiteren Taten und den gestohlenen Sätteln dauern an. Der VfL Osnabrück hat im DFB-Pokal mit 1:4 gegen Bayern München verloren. Robin Meißner hat die Osnabrücker früh in Führung gebracht. Trainer Timo Schulz hat dennoch von einem guten Abend für Verein, Stadt und Region gesprochen. Auch Torwart Jonas Krumrey hat die Stimmung an der Bremer Brücke gelobt. Am Sonntag empfängt der VfL Eintracht Braunschweig zum Niedersachsen-Derby. Dann soll der Fokus wieder auf der zweiten Bundesliga liegen. Soweit die Radio Osnabrück Regionalnachrichten. 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
5: Momentan 19 Grad in Hollage, 19 auch in Lemförde. Bis zu 22 Grad soll es heute geben. Bei einer Mischung aus Wolken und Schauern. Sonne, eher Fehlanzeige. Nachts geht's runter auf 18 Grad und auch am Freitag wird's ähnlich.
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5: 3:30. Hallo liebe Autofahrer, A30 Rheine in Richtung Osnabrück zwischen dem Kreuz Lotte-Osnabrück und Haßbergen-Gaste 2 Kilometer Stau. Geblitzt wird unter anderem hier. In Bünde an der Hansastraße, dann stehen sie in Kloppenburg an der Ahlhorner Straße, ebenso teure Fotos in Essen-Oldenburg an der Quakenbrücker Straße, Lemförde an der Hauptstraße, auch da ein Blitzer, in Lingen an der Straße Brockhausen, in Neunkirchen-Förden am Hinnenkamp, in Osnabrück an der Bremer Straße, in Quakenbrück wird geblitzt, an der Menzlager Straße und der Landkreis Osnabrück, der ist heute mit seinen Geschwindigkeitskontrollen in Osterkappeln unterwegs, derzeit übrigens an der Bremer Straße in Höhe des Verbrauchermarktes. Ihr habt noch weitere Messstellen gesehen? Dann sagt uns gerne Bescheid per WhatsApp oder ruft an auf unserer Kombinummer 0541 77 70 50. Radio Osnabrück wünscht euch eine gute Fahrt.
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5: Da war was doppelt gemoppelt, habt ihr gehört? Ist ja auch kein Wunder bei dem Moderator. Der Moppel hier.

0: Erbarmen. 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
1: Check, du, was liegt heute an, Kollege Olo?
2: Guten Morgen, Captain. Oh, der Trump hat den berühmten Lake Ontario in Lake America offiziell umbenannt.
1: Echt jetzt?
2: Ja.
1: Lake O'Meal. Ach du, Kevin, du, Fräulein Schieber, bitte ins Cockpit.
3: Ja, Captain.
1: Alles gut bei Ihnen da hinten?
3: Ja, wo geht's denn heute hin?
1: Berlin.
3: Ui, wir haben heute lauter Ärzte an Bord.
1: Ja, die wollen bestimmt alle vorm Kanzleramt demonstrieren, wie damals die Landwirte. Nur eben nicht mit Traktoren, sondern die kommen dann mit Flugzeugen an, ne? Ärzte halt.
3: Haha, aber stimmt schon, die Mediziner sind ja ziemlich aufgebracht gegen den Merz. Wegen der geplanten Gesundheitsreform.
1: Ja, Moment mal, bei dem Begriff Reform dürfte ja eins klar sein.
3: Was?
1: Naja, um es mit Facharztsprache zu sagen, der nächste eventuelle Termin ist erst in einem Jahr, wenn nicht länger, ne?
3: Ja, angeblich soll die Reform doch schnell auf den Weg gebracht werden. Und vor allem die Kinderärzte sind sauer. Die befürchten nämlich, dass es dann keine U-Untersuchungen mehr für Kinder gibt von Kassenpatienten.
1: Ja, für die in Berlin gibt es ja auch keine U-Untersuchungen. Wobei das U in dem Fall für Unfähigkeit oder unzumutbar stünde.
3: Ja, und der Bundeskanzler hat gesagt, die Ärzte sind doch Nutznießer des Systems.
1: Nießer? Ja, da sind die Ärzte ja zu Recht etwas verschnupft. Oder haben sie schon die Nase voll?
3: Entschuldigung, sind Sie Patient erster Klasse?
4: Nein.
1: So, Landeanflug Oder Tower meldet, die meisten Gastroenterologen sind gar nicht auf dem Weg nach Berlin, sondern nach Magdeburg.
3: Wieso das?
1: Ja, da bekommt die Union wohl einen gehörigen Einlauf.
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Nachrichten hier bei Radio Osnabrück. ATB, don't stop. Und ganz neu mit dabei in der Musik eures Lebens, SK Music, Inside My

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1: Ich bin Dirk Zeitler. Nach einer Brandattacke auf eine Baustelle in München vermutet das Bayerische Landeskriminalamt einen Anschlagsversuch gegen ein Unternehmen aus dem Rüstungsbereich. Es werde wegen eines politischen Hintergrunds ermittelt, sagte ein Sprecher. Um welches Unternehmen es konkret geht, sagte er nicht. Einsatzkräfte nahmen inzwischen zwei Menschen an einer Tankstelle fest. Bei den beiden Tatverdächtigen handelt es sich nach LKA-Angaben um Bulgaren. Wie kann die Stromversorgung in Deutschland besser geschützt werden und wer ist dafür verantwortlich? Nach den jüngsten Sabotageakten in Brandenburg und NRW wird vor allem über einen besseren Schutz sensibler Anlagen diskutiert. NRW-Innenminister Reul fordert ein Umdenken bei der Abwägung von Sicherheits- und Datenschutzfragen.
2: Betreiber kritischer Infrastruktur dürfen laut Reul ihre Anlagen bislang nicht mit Videokameras überwachen. Ein besserer Schutz ist aus seiner Sicht aber zwingend erforderlich. Wegen der Größe von Strom- oder Bahnnetzen ist eine Überwachung durch die Polizei aus seiner Sicht nicht möglich. Stattdessen fordert er technische Möglichkeiten und dafür muss der Gesetzgeber den Betreibern den rechtlichen Rahmen geben, sagt der NRW-Innenminister. Er nannte auch Drohnen als mögliche Maßnahme. David Riemer, Nachrichtenredaktion.
1: Nach dem Wiederaufflammen des Irankriegs sind die Spritpreise erneut gestiegen. Superbenzin der Sorte E10 kostete laut ADAC im bundesweiten Tagesdurchschnitt gestern 2,21 Euro pro Liter. Das ist ein neuer Höchststand und übertraf den bisherigen Rekord aus dem März 2022.
3: Die USA hatten vor wenigen Tagen ihre Angriffe auf den Iran wieder aufgenommen. Der wiederum reagiert mit Gegenangriffen und diese neue Eskalation hat die Rohölpreise wieder in die Höhe getrieben.

0: Obendrauf kommt das Niedrigwasser am Rhein. Das sorgt für höhere Transportkosten und auch das macht sich an den Preisen an der Tanksäule bemerkbar. Autofahrer müssen also weiterhin tiefer in die Tasche greifen und Entlastung ist nicht in Sicht. Fiona Reinhardt, Nachrichtenredaktion.
1: Experten des IFO-Instituts zeigen sich mit Blick auf die deutsche Wirtschaft optimistischer. Sie haben die Konjunkturprognose überraschend stark erhöht. Die Ökonomen erwarten nun in diesem Jahr ein Wachstum des Bruttoinlandsprodukts von 1,4%, 0,6 Prozentpunkte mehr als bisher.
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5: Vor einer Stunde habe ich gesagt, ob wir die 20 Grad wohl heute knacken. Wir haben sie gerade geknackt. Zum Beispiel 20 Grad in Bissendorf, 20 Grad sind es auch in Meppen. Dazu viele Wolken und immer wieder Schauer. Die Sonne zeigt sich nur ganz gelegentlich mal. Nachts geht's runter auf 18 Grad. Der Radio Osnabrück 3-Tage-Trend. Morgen ähnlich wie heute bei bis zu 20 Grad. Am Wochenende dann schon etwas mehr Sonne und die Wolken, das sind mal ein paar Lücken, bei um die 20 Grad ebenfalls.
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5: 3 nach 3, hallo liebe Autofahrer. Staus haben wir nicht, aber es wird geblitzt. Unter anderem an der B72 in Richtung Filsum, kurz vor der Ausfahrt Kloppenburg-Beten. Dann stehen Sie in Bünde an der Hansastraße, auch ein Blitzer an der Alonner Straße in Kloppenburg. In Essen an der Quakenbrücker Straße, Goldenstedt die Bahnsdorfer Straße, auch da ein Knipser. In Lemförde an der Hauptstraße, in Lingen an der Straße Brockhausen, in Neunkirchenförden am Hinnenkamp, da steht auch einer. In Osnabrück an der Bremer Straße, der Anhänger zwischen der Tanke und dem Griechen. In Quakenbrück wird geblitzt an der Menzlager Straße. Und der Landkreis Osnabrück, der ist heute mit seinen Geschwindigkeitskontrollen in Osterkappeln unterwegs. Momentan an der Bremer Straße in Höhe des Verbrauchermarktes. Ihr habt noch mehr Messstellen gesehen? Dann schickt sie uns gern zu per WhatsApp oder ruft an auf unserer Kombinummer 0541 77 70 50. Radio Osnabrück wünscht euch eine gute Fahrt.
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5: Gleich geht's ins Kino. Ich bin der Moppel. Hallo zusammen. Schönen Nachmittag.

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1: 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Einer davon ist Arnie und Barney. Doreen Gille von der Hall of Fame Osnabrück verrät uns mehr über das Abenteuer der kleinen Ameisen.
2: Manchmal werden die ungewöhnlichsten Helden zu wahren Legenden.
3: Wer seid ihr zwei?
4: Als ihre Wiese plötzlich das Wasser ausgeht, machen sich ausgerechnet die beiden Ameisen Arnie und Barney auf den Weg, um ihr Zuhause vor dem Austrocknen zu retten.
1: Auch neu, das gewisse Etwas, eine Komödie mit Max von der Gröben in der Hauptrolle. Die Flucht des Protagonisten Alex führt ihn nur versehentlich zum perfekten Versteck.
5: Die Karre ist weg. Natürlich ist die Karre weg. Du hast auf dem Behindertenparkplatz geparkt.
6: Wer bei einem Aufzügler ist da?
7: Otto? Ich bin Polly. Wir haben dich schon erwartet.
4: Mit der Flucht vor der Polizei beginnt ein außergewöhnliches Abenteuer, das alle Beteiligten nicht nur ungeahnte Herausforderungen beschert, sondern auch jede Menge Spaß, große Gefühle und eine neue Sicht auf das Leben.
1: Der nächste Tipp basiert auf einer wahren Begebenheit der 1980er Jahre in West Virginia. Sydney Sweeney in der Rolle der aufsteigenden Boxkämpferin Christy verkörpert die spannende Geschichte von That's Why the Lady is a Champ.
8: Meine Damen und Herren, hier kommt die größte Kämpferin aller Zeiten.
4: Als der erfahrene Trainer und Manager Jim sie unter seine Fittiche nimmt, steigt sie zur Knockout-Königin auf, die bald große Arenen füllt. Auch privat werden die beiden ein Paar und heiraten. Doch hinter den Kulissen entwickelt sich ihre Beziehung zu einem wahren Albtraum.
1: 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Vielen Dank für die Neustarts der Woche. Doreen Gille, hier ist Radio Osnabrück.

0: Radio Osnabrück, Kollege Mirko hat mir gerade geschrieben: Hallo lieber Moppel, ich sitze gerade im Auto und höre zu, was du wieder für Schabernack treibst. Sag mal so, Mirko, ob das eine gute Entscheidung ist? Jedenfalls gibt es gleich hier bei uns die aktuellen Regionalnachrichten aus Osnabrück und der Weser-Ems-Region um 3:30. Dann wisst ihr wieder, was los ist.
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1: Im Studio ist Alex. Guten Tag. Die Polizei sucht weiterhin nach dem 53-jährigen Uwe O. aus Dissen-Erpen. Er wird seit August vermisst. Hinweise sind bisher ohne Erfolg überprüft worden. Die Ermittler vermuten ihn im Osnabrücker Südkreis oder im angrenzenden Nordrhein-Westfalen. Uwe O. ist etwa 1,85 Meter groß und hat kurze graue Haare. Er ist auf medizinische Hilfe angewiesen. In Nordhorn ist gestern Abend ein Einfamilienhaus an der Greifswalder Straße in Brand geraten. Anwohner hatten wegen Qualms die Feuerwehr alarmiert. Die Einsatzkräfte haben das Feuer gelöscht. Ein Übergreifen auf weitere Gebäudeteile wurde verhindert. Verletzt wurde niemand. Der Schaden liegt im mittleren fünfstelligen Bereich. In Schüttdorf haben Unbekannte gestern Nacht einen Snackautomaten aufgebrochen. Der Automat steht in einem Kiosk an der Quendorfer Straße. Die Täter haben Zigaretten und Vapes gestohlen. Der Schaden wird auf rund 1.000 Euro geschätzt. Die Polizei ermittelt. In Belm hat die Polizei in der Nacht zu Donnerstag zwei mutmaßliche Satteldiebe festgenommen. Die Männer stehen im Verdacht, für 13 Einbrüche in Reiterhöfe verantwortlich zu sein. Betroffen sind Tatorte in Niedersachsen und Nordrhein-Westfalen. Der Schaden liegt bei mehr als 200.000 Euro. Die Tatverdächtigen sollen zuvor erneut in drei Reiterhöfe bei Warendorf eingebrochen sein. Die Ermittlungen dauern an. In Holdorf hat heute Nacht ein Lastwagen auf der Bundesstraße 214 gebrannt. Vermutlich hat ein technischer Defekt an einer Vorderradbremse das Feuer ausgelöst. Ein Reifen ist geplatzt, als der Fahrer ausgestiegen ist. Der 39-Jährige hat ein Knalltrauma erlitten. Die Feuerwehr hat den Brand gelöscht. Die Schadenshöhe ist noch nicht bekannt. Der VfL Osnabrück hat in der ersten Runde des DFB-Pokals mit 1:4 gegen Bayern München verloren. Robin Meissner hatte früh die Führung erzielt. Trotz der Niederlage überwog beim VfL der Stolz auf die Leistung. Trainer Timo Schulz sprach von einem guten Abend für Verein, Stadt und Region. Am Sonntag kommt Eintracht Braunschweig zum Niedersachsen-Duell an die Bremer Brücke. Soweit die Radio Osnabrück Regionalnachrichten. 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
4: Da liegen wir momentan bei 20 Grad im Schinkel. 20 Grad sind es auch in Löningen. Heute an diesem Donnerstag geht's hoch auf bis zu 22 Grad. Aber die Sonne, die macht sich rar. Viele Wolken und Schauer. Nachts geht's dann runter auf 18 Grad. Habt ihr gerade gemerkt, während der Moderation, da gestikuliere ich mit meinen Händen. Und wenn ich dann so im Gange bin, dann stoße ich immer gegen das Mikro. Es ist keine Absicht. Es tut mir leid. Morgen ähnlich wie heute bei um die 20 Grad.
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4: Man könnte es auch nennen Moppel in Action. 4:02. Hallo, liebe Autofahrer. A1 Bremen in Richtung Osnabrück zwischen Neunkirchenförden und Bramsche. Gefahr durch mehrere Spanngurte auf der Fahrbahn. Geblitzt wird unter anderem an der B72 in Richtung Filsum, kurz vor der Ausfahrt Kloppenburg-Beten. Dann stehen sie in Bünde an der Hansastraße, Essen-Oldenburg, Quakenbrücker Straße, Goldenstedt-Bahnsdorfer Straße. Teure Fotos gibt es auch in Neunkirchenförden am Hinkamp, in Nordhorn an der Lingener Straße, Quakenbrück, Menzlager Straße und der Landkreis Osnabrück, der ist heute mit seinen Geschwindigkeitskontrollen in Osterkappeln unterwegs. Habt ihr noch weitere Messstellen gesehen, dann gebt uns gerne Bescheid. Per WhatsApp geht's oder ruft an auf unserer Kombinummer 0541 77 70 50. Radio Osnabrück wünscht euch allen eine gute Fahrt.
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4: Jetzt mit Musik von Medusa. Peace of your heart. Ich bin der Moppel. Schönen Donnerstag in die Runde. Hallo zusammen.

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Musikproduzentin, DJ und Modedesignerin. Boah, das ist schon ordentlich, was Peggy Gou alles so kann. Und in den Charts ist er aktuell auch ganz fett vertreten, wie man im Jugenddeutsch sagen würde. Peggy Gou, neu bei Radio Osnabrück. Wurm.

Ihr hört Radio Osnabrück an diesem Donnerstag. Gleich um 4 die Nachrichten aus Deutschland und der Welt. Und dann starten wir rein in die neue Stunde mit Nelly Furtado. Say it right. Und außerdem Alex Warren mit Passenger.

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1: Ich bin Dirk Zeitler. Nach einer Attacke auf eine Baustelle in der Nähe des Münchner Ostbahnhofs und mehrerer Rüstungsunternehmen spricht Bayerns Innenminister Herrmann von Brandanschlägen. Das Ziel seien Gebäude oder Baustellen gewesen, die unmittelbar Rüstungs- und Sicherheitsfirmen in München zuzurechnen sind, sagte der Innenminister. Es sei von einem politischen Hintergrund auszugehen. Zwei Bulgaren wurden an einer Tankstelle festgenommen. Russland will die diplomatischen Beziehungen zu Deutschland trotz des Streits um das Konsulat in Bonn nicht zurückfahren. Kreml-Chef Peskow sagte dem russischen Staatsfernsehen, Moskau halte am bisherigen Verhältnis fest.
2: Von deutscher Seite dagegen seien heute alle möglichen absurden Schritte zu erwarten, sagte Peskow. Die Schließung des Generalkonsulats in Bonn sei absurd mit Blick darauf, dass Deutschland keine Beweise präsentiert habe für eine Schuld Russlands. Aus dem russischen Außenministerium hieß es zuvor, dass als Reaktion auf die deutschen Strafmaßnahmen auch eine Herabstufung der Beziehungen zwischen Moskau und Berlin möglich sei. Hintergrund der deutschen Strafmaßnahmen ist der Fund einer nicht gezündeten Sprengstoffdrohne auf dem Flughafen Leipzig-Halle. Russland bestreitet, etwas damit zu tun zu haben. Aus Moskau, Katharina Schröder.
1: Nach dem Wiederaufleben des Irankriegs sind die Spritpreise erneut gestiegen. Superbenzin der Sorte E10 kostete laut ADAC im bundesweiten Tagesdurchschnitt gestern 2,50 Euro.

0: 1,21 € pro Liter. Das ist ein neuer Höchststand und übertraf den bisherigen Rekord aus dem März 2022.
1: Die USA hatten vor wenigen Tagen ihre Angriffe auf den Iran wieder aufgenommen. Der wiederum reagiert mit Gegenangriffen und diese neue Eskalation hat die Rohölpreise wieder in die Höhe getrieben. Obendrauf kommt das Niedrigwasser am Rhein. Das sorgt für höhere Transportkosten und auch das macht sich an den Preisen an der Tanksäule bemerkbar. Autofahrer müssen also weiterhin tiefer in die Tasche greifen und Entlastung ist nicht in Sicht. Fiona Reinhardt, Nachrichtenredaktion.
0: Bundeskanzler Merz sieht die deutsche Bewerbung für Olympische Spiele als vorrangige Aufgabe für den neuen Sportstaatsminister Ronald Raue. Wir wollen dann, wenn die Entscheidung feststeht, wo sie stattfinden sollen, mit ganzer Kraft uns für diese Olympischen Spiele bewerben, sagte Merz bei der Vorstellung Raues. Der Kanzler wies darauf hin, dass der Kanute 5 olympische Medaillen und 16 Weltmeistertitel gewonnen hat.
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5: 21 Grad sind es gerade in Bohmte und Barnsdorf. Bis zu 22 Grad erreichen wir heute an diesem kleinen Freitag. Dazu viele Wolken und immer wieder Schauer. Nachts geht's runter auf 18 Grad. Der Radio Osnabrück 3-Tage-Trend. Morgen ähnlich wie heute bei bis zu 20 Grad. Das Wochenende wird dann ein bisschen sonniger. Die Temperaturen, die bleiben aber erstmal so.
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5: 4 nach 4, hallo liebe Autofahrer. A1 Osnabrück in Richtung Dortmund. Zwischen Münster-Nord und dem Kreuz Münster-Süd Gefahr durch Personen auf der Fahrbahn. Geblitzt wird unter anderem auf der B72 in Richtung Filsum. Kurz vor der Ausfahrt Kloppenburg-Beten. Dann stehen sie an der B213 in Richtung Lingen. Zwischen der Ausfahrt Herzlake und der Ausfahrt Löningen. In Essen wird geblitzt Quakenbrücker Straße, Goldenstedt, Barnsdorfer Straße, Neunkirchenförden an der Straße Hinnenkamp, auch ein Blitzer in Nordhorn an der Lingener Straße und der Landkreis Osnabrück, der ist heute mit seinen Geschwindigkeitskontrollen in Osterkappeln unterwegs. Habt ihr noch weitere Messstellen gesehen? Dann gebt gerne laut von euch, sagt uns Bescheid per WhatsApp oder ruft an auf unserer Kombinummer 0541 77 70 50. Radio Osnabrück wünscht euch eine gute Fahrt.
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5: Mit dem Moppel. Hallo zusammen, schönen guten Tag.

überlege gerade, wenn ich ein VfL-Heimtrikot gewinnen würde, welche Größe müsste das haben? 6XXXXXXX, so viele X gibt's gar nicht. L. Hier ist Radio Osnabrück und gestern konntet ihr fleißig tippen bis zum Spiel ran. VfL Osnabrück gegen die Bayern, wie ist es ausgegangen? Zahlreiche Tipps haben uns erreicht. Ihr habt alle mitgemacht und habt natürlich auch die Chance gehabt zu gewinnen. Neben Radio Osnabrück Tassen auch das Heimtrikot des VfL Osnabrück. Denn unter allen richtigen Tipps haben wir das Heimtrikot verlost. Noch ist ja nicht bekannt, wer es gewonnen hat, aber ich kann mal so viel sagen, so lange wird es nicht mehr dauern, bis wir es bekannt geben. Jetzt nehmen wir noch so ein Stündchen Zeit. Moppels sind ja schon alt und brauchen ein bisschen länger, von daher kurz nach 5 rücke ich den Namen raus. Dranbleiben und vielleicht seid ihr ja der große Gewinner oder die große Gewinnerin des Tages.

0: Michael Schulte, der Wasserfall. Radio Osnabrück gleich um 16:30 mit den aktuellen Regionalnachrichten aus Osnabrück und der Weser-Ems-Region. Schließlich hört ihr bei uns, was los ist, ne?
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1: Im Studio Alex, guten Tag. Die Polizei sucht weiter nach dem 53-jährigen Uwe O. aus Dissen-Erpen. Er wird seit mehreren Wochen vermisst. Hinweise führten bislang nicht zu seinem Aufenthaltsort. Die Polizei vermutet ihn im Osnabrücker Südkreis oder im angrenzenden Nordrhein-Westfalen. Uwe O. ist etwa 1,58 Meter groß, hat graues, kurzes Haar und trägt zeitweise eine Brille. Am Samstag und Sonntag finden die Osnabrücker Bautage in der Halle Gartlage statt. Geöffnet ist jeweils von 11 bis 18 Uhr. Ausstellende informieren über Bauen, Sanieren und moderne Gebäudetechnik. Im Mittelpunkt stehen auch Photovoltaik, Wärmepumpen und Stromspeicher. Am Sonntag gibt es zudem Angebote für Kinder und Familien. Gestern Nachmittag ist ein 14-Jähriger in Vechta mit einem E-Scooter vor einer Polizeikontrolle geflohen. Der Roller hatte kein Versicherungskennzeichen. Der Jugendliche wurde nach einer Verfolgung zu Fuß gestoppt. Der E-Scooter war vermutlich deutlich schneller als erlaubt und wurde sichergestellt. Ein Verkehrsteilnehmer musste dem Roller auf dem Kapitelplatz ausweichen. In Belm hat die Polizei in der Nacht zu Donnerstag zwei mutmaßliche Satteldiebe festgenommen. Die Männer sollen für 13 Einbrüche in Reiterhöfe in Niedersachsen und Nordrhein-Westfalen verantwortlich sein. Der Schaden liegt bei mehr als 200.000 Euro. Zuvor sollen die Verdächtigen in drei Reiterhöfe bei Warendorf eingebrochen sein. Die Staatsanwaltschaft will Untersuchungshaft beantragen. Gestern Abend ist in Nordhorn ein Einfamilienhaus in Brand geraten. Das Feuer brach an der Greifswalder Straße aus. Anwohner hatten Qualm bemerkt und die Feuerwehr alarmiert. Die Einsatzkräfte verhinderten ein Übergreifen der Flammen auf weitere Gebäudeteile. Verletzt wurde niemand. Der VfL Osnabrück ist trotz der Pokalniederlage gegen Bayern München stolz auf seine Leistung. Die Lila-Weißen verloren in der ersten Runde des DFB-Pokals mit 1:4. Nach dem frühen Führungstor von Robin Meissner hatten die Fans an der Bremer Brücke kurz von einer Sensation geträumt. Trainer Timo Schulz sprach trotzdem von einem guten Abend für Verein, Stadt und Region. Am Sonntag empfängt der VfL Eintracht Braunschweig zum Zweitligaduell. Soweit die Radio Osnabrück Regionalnachrichten. 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
4: So, aktuell liegen wir bei 21 Grad hier vor unserem Studio am Osnabrücker Jürgensort. 21 Grad sind es auch in Neuenkirchen-Vörden. Ja, 1 Grad kriegen wir noch hin, auf bis zu 22 Grad kommen wir. Dazu viele Wolken und Schauer. Die Sonne zeigt sich nur ganz selten mal und nachts geht's runter auf 18 Grad. Morgen das gleiche nochmal von vorne bei Höchstwerten von um die 20 Grad.
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4: 5:02. Hallo liebe Autofahrer, Vorsicht bitte auf der A30 Osnabrück in Richtung Bad Oeynhausen zwischen Melle-Ost und Riemsloh. Hier steht ein kaputtes Fahrzeug. Geblitzt wird unter anderem an der B72 in Richtung Vilsum, kurz vor der Ausfahrt Kloppenburg-Beten. Dann stehen sie noch in Goldenstedt an der Bahnsdorfer Straße, Lingen-Waldstraße, Neuenkirchen-Fördenstraße Hinnenkamp, Nordhorn-Lingener Straße, Quakenbrück-Menzlager Straße und der Landkreis Osnabrück, der ist heute mit seinen Geschwindigkeitskontrollen in Osterkappeln aktiv. Ihr habt noch weitere Messstellen gesehen, möchtet unsere Liste gerne ergänzen? Na dann macht das gerne per WhatsApp oder ruft an auf unserer Kombi-Nummer 0541 77 70 50. Radio Osnabrück wünscht euch eine gute Fahrt. Und ich bin sowas von euphorisch. Ihr hört das wahrscheinlich schon in meiner Stimme. Ach, ich kann es kaum erwarten.
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4: Denn jetzt kommt sie, jetzt kommt Sandra. Ich weiß nicht, wie lange ich die Frau nicht mehr in der Nachmittagssendung hatte, aber ich bin schon auf Entzug. Also, lassen wir sie ran. Secret Land bei Moppel. Yeah.

0: Affe, Schaffe, Häusle baue. Hier ist Radio Osnabrück und am 1. September-Wochenende, also an diesem Wochenende, da gibt es in der Halle Gartlage die Osnabrücker Bautage. Von 11 bis 18 Uhr sind Bauherren, Hauseigentümer, Handwerker oder diejenigen, die einfach Ideen für ihr Zuhause suchen, herzlich willkommen. Wie Brigitte Bokelmann von der SUVA Messen- und Veranstaltungsagentur sagt, sind die Osnabrücker Bautage eine Messe für alle, die bauen, renovieren oder energetisch modernisieren möchten.
1: An den beiden Tagen, da präsentieren sich dort Fachbetriebe und dabei geht es vor allem Dingen um Neubau, aber auch um Sanierung, es geht um Heiztechnik, sogar um Küchen, um Fenster oder auch um Bodenbelege. Besucherinnen und Besucher, die können sich in der Halle Gartlage dann persönlich beraten lassen und vor allen Dingen können sie viele Ideen für ihre eigenen Projekte mit nach Hause nehmen.
0: Besonders ist die Themenvielfalt bei den Osnabrücker Bautagen, von klassischen Bauthemen über energieeffiziente Lösungen bis hin zu modernen Küchen.
1: Sogar das Thema Akustikelemente im Wohnbereich ist vertreten. Und es ist besonders, dass eben diese Betriebe persönlich für die Gespräche vor Ort sind. Ein weiteres Highlight ist dabei natürlich das Live-Show-Kochen von Küchen Rutz aus Bohmte. Und sogar die Verbraucherzentrale steht für eine unabhängige Energieberatung zur Verfügung.
0: Damit der Messebesuch für die ganze Familie interessant ist, wird es auch ein kleines Rahmenprogramm für die Kiddies geben.
1: Da gehört zum Beispiel dazu, dass am Sonntag um 16 Uhr das Maskottchen Paul die Halle Gartlage besucht und es hat kleine Überraschungen für die Kinder dabei. Außerdem findet dann auch die Prämierung unseres Malwettbewerbs Mal dein schönstes Traumhaus statt. So kommen dann auch die kleineren Besucher auf ihre Kosten.
0: Und ich gehe mal davon aus, bei einer Baumesse, da wird es doch auch hier diesen hier geben, oder?
2: Bauschaum.
0: Echt?
2: Bauschaum.
0: Na, dann kann ja nichts mehr passieren. Die Osnabrücker Bautage am kommenden Wochenende in der Halle Gartlage in Osnabrück. Seid dabei!

Was machen denn die Pollen? Hier ist Radio Osnabrück mit der Vorhersage für morgen. Da müssen wir bei Ambrosia- und Wegerichpollen mit einer schwachen Belastung rechnen. Beifußpollen hingegen sind am Freitag mäßig unterwegs. Lasst euch nicht ärgern.

Return to You, Melanie C. Und gleich bei uns zurück zum Gewinnspiel. Wer hat das Heimtrikot des VfL Osnabrück gewonnen? Die Auflösung in ungefähr 20 Minuten hier bei Radio Osnabrück. Bleibt also gerne dran. Außerdem gibt's Musik von Enrique Iglesias, Rhythm Divine.

0: Hoffman und wir spielen euch Cat's Eye Animal. Nobody knows you're out of control, but I see a side behind the closed door. Ich bin der Moppel und freue mich gleich, eine oder einen von euch am Telefon zu haben, den Gewinner oder die Gewinnerin.
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1: Ich bin Dirk Zeitler. Nach dem Anschlagsversuch auf ein Rüstungsunternehmen in München gehen die Behörden von einem politischen Hintergrund aus. Das hat auch Bayerns Innenminister Herrmann bestätigt. Zwei mutmaßliche Täter wurden festgenommen.
2: Die beiden haben die bulgarische Staatsbürgerschaft und werden momentan vernommen. Mehr sei derzeit noch nicht bekannt, so Herrmann. Die teils versuchten, teils erfolgreichen Anschläge in letzter Zeit würden das Risiko für unsere Infrastruktur, aber auch für die Rüstungsindustrie ganz deutlich zeigen. Gerade vor dem Hintergrund der weltweiten sicherheitspolitischen Lage. In der Nacht haben die zwei mutmaßlichen Täter zwei Brandsätze auf das Gelände des Rüstungsunternehmens Rode und Schwarz geworfen. Einer von ihnen zündete. Aus München, Dominik Schweiger.
1: Russland will die diplomatischen Beziehungen zu Deutschland trotz des Streits um das Konsulat in Bonn nicht zurückfahren. Kreml-Sprecher Peskow sagte dem russischen Staatsfernsehen, Moskau halte am bisherigen Verhältnis fest.
3: Von deutscher Seite dagegen seien heute alle möglichen absurden Schritte zu erwarten, sagte Peskow. Die Schließung des Generalkonsulats in Bonn sei absurd mit Blick darauf, dass Deutschland keine Beweise präsentiert habe für eine Schuld Russlands. Aus dem russischen Außenministerium hieß es zuvor, dass als Reaktion auf die deutschen Strafmaßnahmen auch eine Herabstufung der Beziehungen zwischen Moskau und Berlin möglich sei. Hintergrund der deutschen Strafmaßnahmen ist der Fund einer nicht gezündeten Sprengstoffdrohne auf dem Flughafen Leipzig-Halle. Russland bestreitet, etwas damit zu tun zu haben. Aus Moskau, Katharina Schröder.
1: Nach dem Wiederaufflammen des Irankriegs sind die Spritpreise erneut gestiegen. Superbenzin der Sorte E10 kostete laut ADAC im bundesweiten Tagesdurchschnitt gestern 2,21 Euro pro Liter. Das ist ein neuer Höchststand und übertraf den bisherigen Rekord aus dem März 2022. Fast die Hälfte aller jungen Männer in Deutschland neigt zumindest zeitweise zu exzessivem Alkoholkonsum. Das ergab eine Befragung im Auftrag des Bundesinstituts für öffentliche Gesundheit. Demnach kam das sogenannte Rauschtrinken 2025 bei rund 46% der Männer zwischen 18 und 25 Jahren vor. Gleichzeitig ist regelmäßiger Alkoholkonsum bei jungen Erwachsenen so unbeliebt wie noch nie.
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6: Aktuell 22 Grad in Lotte. 22 sind es auch in Dinklage. Dazu viele Wolken und Schauer. Naja, die Sonne kann sich nur mit ganz, ganz viel Mühe mal durchsetzen. Nachts geht's runter auf 18 Grad. Der Radio Osnabrück 3-Tage-Trend. Morgen am Freitag, ähnlich wie heute, bei bis zu 20 Grad in der Spitze. Am Wochenende dann durchaus ein bisschen mehr Sonne. Die Temperaturen bleiben ähnlich 20, 21 Grad.
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6: Drei Minuten nach fünf schon wieder. Hallo liebe Autofahrer, A30 Osnabrück in Richtung Bad Oeynhausen. Zwischen Melle-Ost und Riemsloh, da steht ein defektes Fahrzeug. Geblitzt wird unter anderem an der B72 in Richtung

0: Hilsum, kurz vor der Ausfahrt Kloppenburg-Beden. Dann stehen sie in Goldenstedt an der Warnsdorfer Straße, auch in Blitzer, Quakenbrück an der Wenzlager Straße und der Landkreis Osnabrück, der ist heute mit seinen Geschwindigkeitskontrollen in Osterkappeln unterwegs. Noch mehr Messstellen? Ihr habt sie gesehen? Dann könnt ihr sie uns auch gerne melden. Wir freuen uns. 0541 77 70 50. Nutzt unsere Kombinummer für WhatsApp und Telefon. Radio Osnabrück wünscht euch eine gute Fahrt.
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0: Ihr habt lange genug warten müssen. Gleich in 2 Liedern sagen wir euch, wer das VfL Heimtrikot bei unserem Radio Osnabrück Tippspiel zum Spiel des VfL gegen Bayern gewonnen hat. Ich bin der Moppel. Schönen Feierabend. Yeah.

0: Hier ist Radio Osnabrück am Donnerstag. Und was war das gestern für ein Spiel? Der VfL Osnabrück hat mit 1:0 geführt, aber hinterher doch gegen die Bayern mit 1:4 verloren im DFB-Pokal. Hier ist aber jetzt die Frage, wer gewinnt das Heimtrikot unserer Lila-Weißen? Wir haben es ja gestern verlost, ihr durftet tippen. Und unter allen Tippern, die richtig getippt haben, haben wir ja auch das Trikot verlost. Und jetzt schauen wir mal, wer gewonnen hat. Trommelwirbel habe ich jetzt nicht da, aber hallo Julia!
1: Hallo! Ja, das ist ja der Wahnsinn!
0: Herzlichen Glückwunsch, du hast das Heimtrikot des VfL Osnabrück gewonnen.
1: Ja, vielen Dank. Da wird sich aber jemand freuen, weil ich habe mit meinem Sohn zusammen gespielt und wir haben uns mit dem Tipp in der Mitte getroffen und der wird ausflippen, wenn ich ihm das nachher erzähle.
0: Ach, wie toll. Wie alt ist denn dein Sohn?
1: Der ist 9.
0: 9. Und jetzt erzähl mal kurz, ihr habt euch in der Mitte getroffen. Was hat denn dein Sohn getippt und was hast du getippt, Julia?
1: Also er lag bei 1:3 für Bayern und ich habe gesagt, nee, die werden mehr Tore schießen. Ich war bei 1:5 für Bayern.
0: Ja, da haben wir genau uns in der Mitte getroffen. Ne?
1: Ja, das ist ja... Also das Ehrentor musste sein, das ist ja auch ziemlich zum Anfang gefallen und ja gut, dass die Bayern gewinnen, ja, das war leider abzusehen.
0: Ja, okay, ist halt Rekordmeister und war der Favorit. Ich meine, wir haben uns wirklich gut geschlagen, oder?
1: Ja, muss man sagen.
0: So, also von
1: und das
0: daher
1: ist fair geblieben.
0: Richtig. Und es war eine sensationelle Stimmung, das hast du wahrscheinlich mitgekriegt, mit der Achterbahnfahrt da auf der Tribüne. Das war
1: ja, die Bilder waren toll.
0: Ne? Das ist also echt der Hammer gewesen. Herzlichen Glückwunsch, Julia, und auch Grüße
1: ja,
0: an deinen
1: Dank.
0: Sohn. Also dann wird er das demnächst tragen?
1: Ich nehme an, ja.
0: Oder müsst ihr das noch auswürfeln?
1: Nee, ich bin da sehr großzügig.
0: Okay, so muss das sein. Man muss auch mal was abgeben können.
1: Ja, auf alle Fälle.
0: Geht's denn da mit dem neuen Trikot auch in die Bremer Brücke, an die Bremer Brücke, Julia?
1: Ja, auf alle Fälle. Wenn wir Karten kriegen, machen wir das.
0: Ja. Julia, viel Spaß. Grüß deinen
1: Vielen
0: Sohn.
1: Dank.
0: Und bleib ganz kurz in der Leitung. Wir klären gleich den Rest. Und denk dran, zum Glück
1: gibt's auch Radio Osnabrück.

0: Who's Zoomin' Who? Musik von Aretha Franklin. 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
1: Ausfahrt Osterkappeln aus Richtung Leckermühle, Bad Espenbohmte. Ist ein LKW mitten in der Ausfahrt liegen geblieben. Aufpassen, wenn man da reinfährt.
0: Obacht, danke dir für

0: das Neue bei Radio Osnabrück. Talk to you, another featuring 45 Ultra. Gleich um 17:30 für euch die aktuellen Regionalnachrichten aus Osnabrück und der Weser-Ems-Region. 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
1: Im Studio Alex. Guten Abend. In Varrelbusch ist ein Stallgebäude in Brand geraten. Der Stall hat beim Eintreffen der Polizei bereits in Vollbrand gestanden. Ein angrenzendes Gebäude ist evakuiert worden. Tiere sind nicht betroffen gewesen. Gegen einen 24-jährigen Mann besteht der Verdacht der Brandstiftung. Die Polizei sucht weiter nach dem vermissten Uwe O. aus Dissen-Erpen. Der 53-jährige Mann wird seit dem 6. August vermisst. Er ist auf medizinische Hilfe angewiesen. Ermittler vermuten ihn im Osnabrücker Südkreis oder im angrenzenden Nordrhein-Westfalen. Die Polizei bittet um Hinweise zu seinem Aufenthaltsort. Am Samstag und Sonntag finden in Osnabrück die Osnabrücker Bautage statt. Die Messe ist in der Halle Gartlage. Besucher können sich über Bauen, Sanieren und Energie informieren. Auch Photovoltaik, Wärmepumpen und Stromspeicher werden vorgestellt. Geöffnet ist jeweils von 11 bis 18 Uhr. In Belm sind zwei mutmaßliche Satteldiebe festgenommen worden. Die Männer sollen für 13 Einbrüche in Reiterhöfe verantwortlich sein. Dabei ist ein Schaden von mehr als 200.000 Euro entstanden. Die Tatorte liegen in Niedersachsen und Nordrhein-Westfalen. Die Ermittlungen zu weiteren Taten und der Beute dauern an. Gestern ist in Nordhorn ein Einfamilienhaus in Brand geraten. Das Feuer ist an der Greifswalder Straße ausgebrochen. Die Feuerwehr hat ein Übergreifen auf weitere Gebäudeteile verhindert. Verletzt worden ist niemand. Der Schaden liegt im mittleren fünfstelligen Bereich. Der VfL Osnabrück hat im DFB-Pokal mit 1:4 gegen Bayern München verloren. Robin Meißner hat früh die Führung erzielt. Trainer Timo Schulz hat die Leistung seiner Mannschaft trotzdem gelobt. Am Sonntag kommt Eintracht Braunschweig an die Bremer Brücke. Dann will der VfL in der zweiten Bundesliga punkten. Soweit die Radio Osnabrück Regionalnachrichten. 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
4: Momentan 22 Grad in Wallenhorst, 22 auch in Vechta. Dazu viele Wolken und immer wieder Schauer. Die Sonne hat es ehrlich gesagt schwer, sich gegen die vielen Wolken durchzusetzen. Nachts geht's runter auf bis zu 18 Grad und morgen wieder hoch auf bis zu 20 Grad. Bei ähnlichem Wetter wie heute.
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4: 6:03. Hallo liebe Autofahrer, Staus liegen uns nicht vor, aber es wird geblitzt. An der A1 in Richtung Osnabrück, kurz vor der Anschlussstelle Vechta. Dann stehen sie noch an der B213 in Richtung Lingen, zwischen der Ausfahrt Herzlake und der Ausfahrt Löningen. Auch ein Blitzer in Goldenstedt an der Bahnsdorfer Straße, ebenso wie in Holdorf an der Gramker Straße, in Quakenbrück an der Menzlager Straße. Und der Landkreis Osnabrück, der ist heute mit seinen Geschwindigkeitskontrollen in Osterkappeln unterwegs. Habt ihr noch mehr gesehen? Sagt uns gerne Bescheid per WhatsApp oder ruft an auf unserer Kombi. Die Nummer 0541 77 70 50. Radio Osnabrück wünscht euch eine gute Fahrt.
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4: Im Tagebuch der großen Hits kommt gleich Sommerfeeling auf. Lalala, ich bin der Moppel. Hallo.

0: Loy und David Puentes, Golden Summer, neu bei Radio Osnabrück. Und im Tagebuch der großen Hits geht's heute in die frühen 80er, Christian.
1: 3. September 1983. Wham sind kurz davor, mit Club Tropicana in die deutschen Charts einzusteigen.

Poolparty und Gratis-Drinks. Mit Club Tropicana erschaffen Wham die ultimative Sommerhymne der 80er. Doch die Realität sieht völlig anders aus, als der Song entsteht. George Michael und Andrew Ridgeley schreiben den Song in Ridgeleys Wohnzimmer. Die beiden sind damals knapp bei Kasse und haben Großbritannien noch nie verlassen. Der Text ist eigentlich eine Satire auf die damals in England extrem populären und billigen Pauschalreisen, vor allem für junge Leute, insbesondere die berüchtigten Club 18 bis 30 Urlaube. Eine bunte Traumwelt als Flucht vor dem graukalten Alltag im England der damaligen Zeit. Das legendäre Musikvideo entsteht im Sommer 1983 im Pikes Hotel auf Ibiza mit George Michael und Andrew Ridgeley in den Rollen von zwei urlaubenden Piloten.

0: mal einer an. Kaum läuft Club Tropicana bei Radio Osnabrück, lockert die Wolkendecke über Osnabrück auf und die Sonne zeigt sich.
1: Nein, doch. Oh.

Spaß heute Nachmittag zusammen gehabt hier bei Radio Osnabrück, oder? Also ich würde sagen, war toll. Ich will mich jetzt nicht selber loben, aber allein schon die Julia, die vorhin das Heimtrikot des VfL Osnabrück gewonnen hat, die war ja richtig von den Sacken. Und so macht das Spaß, wenn ihr auch mitzieht und wenn ihr auch Bock habt. Also gerne wieder. In diesem Sinne, euch einen schönen Donnerstagabend. Für heute hat es sich ausgemoppelt. Tschüss zusammen, macht's gut.

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1: Ich bin Dirk Zeitler. Nach den Angriffen auf das Stromnetz in Brandenburg und Nordrhein-Westfalen wird weiter über einen besseren Schutz diskutiert. Hans-Walter Boris vom Bundesverband für den Schutz kritischer Infrastrukturen sprach im rbb-Inforadio von einer neuen Dimension der Bedrohung.
2: Boris bezeichnet die Angriffe als hybride Vorkriegsführung und sagt, eigentlich sei das eine Aufgabe für die Bundespolizei. Die technischen Schutzmöglichkeiten seien vorhanden, könnten die Unternehmen aber das 4- bis 6-fache kosten. NRW-Innenminister Reul fordert unter anderem eine Diskussion über Videoüberwachung und Drohnenabwehr. Dafür müssten zunächst allerdings die gesetzlichen Grundlagen und Fragen zu Zuständigkeit, Qualifikation und Haftung geklärt werden. Das sagte der Brandenburger SPD-Innenpolitiker Stohn. David Riemer, Nachrichtenredaktion.
1: Nach einer Attacke auf eine Baustelle in der Nähe des Münchner Ostbahnhofs und von Gebäuden mehrerer Rüstungsunternehmen spricht Bayerns Innenminister Hermann von Brandanschlägen. 2 Bulgaren wurden festgenommen, nachdem in der Nacht Brandsätze auf eine Baustelle geworfen worden waren. Mindestens einer der Brandsätze hatte ein Feuer ausgelöst, das Polizisten löschten. Nach dem Wiederaufflammen des Iran-Kriegs sind die Spritpreise erneut gestiegen. Superbenzin der Sorte E10 kostete laut ADAC im bundesweiten Tagesdurchschnitt gestern 2,21 Euro pro Liter. Das ist ein neuer Höchststand und übertraf den bisherigen Rekord aus dem März 2022.
3: Die USA hatten vor wenigen Tagen ihre Angriffe auf den Iran wieder aufgenommen. Der wiederum reagiert mit Gegenangriffen und diese neue Eskalation hat die Rohölpreise wieder in die Höhe getrieben. Obendrauf kommt das Niedrigwasser am Rhein. Das sorgt für höhere Transportkosten und auch das macht sich an den Preisen an der Tanksäule bemerkbar. Autofahrer müssen also weiterhin tiefer in die Tasche greifen und Entlastung ist nicht in Sicht. Fiona Reinhardt, Nachrichtenredaktion.
1: Die deutsche Wirtschaft könnte in diesem Jahr laut unerhofft guten Konjunkturprognosen ihre langjährige Krise überwinden. 5 führende Wirtschaftsforschungsinstitute haben ihre Erwartungen für 2026 kräftig erhöht. Das deutsche Bruttoinlandsprodukt könnte demnach annähernd doppelt so schnell wachsen wie bisher erwartet und die seit 2022 nicht mehr erreichte Marke von 1% deutlich überschreiten.
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5: In Bad Lahr 21 Grad, in Emsteck 22 Grad. Zwischen Emsland und Wiehengebirge ist der Abend meist dicht bewölkt. Örtlich gibt es freundliche Lücken bei 20 bis 22 Grad und leichtem Wind. In der Nacht ist es überwiegend bedeckt und ungewöhnlich mild. Der Radio Osnabrück 3-Tage-Trend. Morgen dominiert grauer Himmel. Im Tagesverlauf sind einzelne Schauer möglich. Dazu frischt der Wind zeitweise auf. Zum Wochenende hin lockert es auf. Die Sonne kommt häufiger heraus und es wird mit 13 bis 19 Grad spürbar kühler. Am Sonntag setzt sich verbreitet sonniges und wieder etwas milderes Wetter durch.
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6: Auf der B213 bei Herzlake und Löningen, in der Barnstorfer Straße in Goldenstedt sowie in der Gramker Straße in Holldorf wird geblitzt.
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5: Im Studio für euch ist Nadine. Einen schönen guten Abend. Und jetzt mehr 80er, 90er.

und aktuelle Hits bei Radio Osnabrück. Für euch Udo Lindenberg mit Mein Ding, Macarena von Los Del Rio und Gentleman featuring Michael Patrick Kelly mit Wildfire. Los geht es!

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1: Im Studio Alex. Guten Abend. Die Polizei sucht weiter nach dem 53-jährigen Uwe O. aus Dissen-Erpen. Er wird seit dem 6. August vermisst. Hinweise nach der ersten Suchmeldung haben bislang nicht zum Erfolg geführt. Die Ermittler vermuten ihn weiter im Osnabrücker Südkreis oder im angrenzenden Nordrhein-Westfalen. Uwe O. ist etwa 1,58 Meter groß und hat graues, kurzes Haar. Er ist auf medizinische Hilfe angewiesen. Die Polizei bittet um Hinweise zu seinem Aufenthaltsort. Am Dienstag hat ein Stallgebäude an der Galastraße in Varrelbusch gebrannt. Als die ersten Einsatzkräfte eintrafen, stand der Stall bereits in Vollbrand. Ein angrenzendes Gebäude ist evakuiert worden. Tiere sind nicht betroffen gewesen. Die Feuerwehren aus Gahl und Kloppenburg haben den Brand mit rund 100 Einsatzkräften gelöscht. Die Polizei ermittelt wegen des Verdachts der Brandstiftung gegen einen 24-jährigen Mann aus dem Landkreis Kloppenburg. In Belm haben Einsatzkräfte in der Nacht zu Donnerstag zwei mutmaßliche Satteldiebe festgenommen. Die Männer sollen für 13 Einbrüche in Reiterhöfe in Niedersachsen und Nordrhein-Westfalen in Frage kommen. Der bekannte Schaden liegt bei mehr als 200.000 Euro. Die Tatorte liegen unter anderem in Vechta, Bramsche, Hagen am Teutoburger Wald und Warendorf. Die beiden Verdächtigen sollen zuvor erneut in drei Reiterhöfe im Raum Warendorf eingebrochen sein. Die Ermittlungen zu weiteren Taten und dem Verbleib der Sättel dauern an. Am Samstag und Sonntag finden die Osnabrücker Bautage in der Halle Gartlage statt. Die Messe richtet sich an Menschen, die bauen, renovieren oder ihre Immobilie energetisch verbessern wollen. Geöffnet ist an beiden Tagen von 11 bis 18 Uhr. Ausstellende informieren über Hausbau, Sanierung, Energieversorgung und moderne Gebäudetechnik. Auch Photovoltaik, Wärmepumpen und Stromspeicher sind Themen. Am Sonntag gibt es zusätzlich Angebote für Kinder und eine Prämierung des Malwettbewerbs. Gestern ist ein Einfamilienhaus an der Greifswalder Straße in Nordhorn in Brand geraten. Anwohner haben die Feuerwehr wegen Qualms alarmiert. Die Einsatzkräfte haben das Feuer gelöscht und ein Übergreifen auf weitere Gebäudeteile verhindert. Verletzt worden ist niemand. Die Brandursache ist noch unklar. Der Schaden liegt nach ersten Schätzungen im mittleren fünfstelligen Bereich. Der VfL Osnabrück hat in der ersten Runde des DFB-Pokals mit 1:4 gegen Bayern München verloren. Nach einem frühen Tor von Robin Meissner hat der VfL kurz auf eine Überraschung hoffen können. Trainer Timo Schulz hat die Leistung seiner Mannschaft dennoch gelobt. Der Fokus liegt jetzt wieder auf der zweiten Bundesliga. Am Sonntag kommt Eintracht Braunschweig zum Niedersachsen-Duell an die Bremer Brücke. Soweit die Radio Osnabrück Regionalnachrichten. 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
2: Momentan haben wir in Kettenkamp 22 Grad und in Lohne 23 Grad. Vom Teutoburger Wald bis ins Emsland ist es am frühen Abend mild, aber meist bedeckt bei leichtem Wind und Temperaturen zwischen 18 und 21 Grad. In der Nacht bleibt die dichte Bewölkung bestehen.
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1: Auf der A33 Richtung Bielefeld besteht zwischen dem Kreuz Osnabrück Süd und Harderberg Gefahr durch eine ungesicherte Unfallstelle. Außerdem wird geblitzt auf der Gramker Straße in Holldorf. Gute Fahrt wünscht euch Radio Osnabrück.
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2: Einen entspannten Abend wünsche ich euch. Zurücklehnen und genießen. Mein Name ist Nadine und Radio Osnabrück bringt euch die stärksten Hits direkt ins Ohr. Und jetzt geht es rein in die nächste halbe Stunde. Yeah.

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1: Ich bin Dirk Zettler. Nach den Angriffen auf das Stromnetz in Brandenburg und Nordrhein-Westfalen wird weiter über einen besseren Schutz diskutiert. Hans-Walter Boris vom Bundesverband für den Schutz kritischer Infrastrukturen sprach im rbb-Inforadio von einer neuen Dimension der Bedrohung.
2: Boris bezeichnet die Angriffe als hybride Vorkriegsführung und sagt, eigentlich sei das eine Aufgabe für die Bundespolizei. Die technischen Schutzmöglichkeiten seien vorhanden, könnten die Unternehmen aber das 4- bis 6-fache kosten. NRW-Innenminister Reul fordert unter anderem eine Diskussion über Videoüberwachung und Drohnenabwehr. Dafür müssten zunächst allerdings die gesetzlichen Grundlagen und Fragen zu Zuständigkeit, Qualifikation und Haftung geklärt werden. Das sagte der Brandenburger SPD-Innenpolitiker Stohn. David Riemer, Nachrichtenredaktion.
1: Der zweimalige Kanu-Olympiasieger Ronald Raue ist neuer Staatsminister für Sport im Bundeskanzleramt. Bundeskanzler Merz ernannte den 44-Jährigen zum Nachfolger der CDU-Politikerin Christiane Schenderlein, deren Wechsel ins Gesundheitsministerium schon vor der Sommerpause verkündet worden war. Als vorrangige Aufgabe Raues sieht Merz die deutsche Bewerbung für die Olympischen Spiele in den Jahren 2036, 2040 oder 2044. Billigbestellungen aus China sollen in der EU bald teurer werden. Ab November soll für kleine Pakete aus dem Onlinehandel eine neue Bearbeitungsgebühr fällig werden. Damit will die EU gegen die riesigen Mengen günstiger Importware vorgehen.
3: Die EU will den Direktversand aus Drittländern, vor allem China, zollfrei und fast unkontrolliert abschaffen. Was im November kommt, die Bearbeitungsgebühr, ist bereits die zweite Stufe des Plans. Schon im Juli fiel die bisherige Zollfreigrenze von 150 Euro. Seither gilt für die kleinen Sendungen ein Pauschalzoll von 3 Euro. Schon dieser Zoll hatte die Einfuhren sinken lassen. So soll es jetzt auch weitergehen, meint die EU. Aus Brüssel, Dieter Ebeling.
1: Nach dem Wiederaufflammen des Irankriegs sind die Spritpreise erneut gestiegen. Superbenzin der Sorte E10 kostete laut ADAC im bundesweiten Tagesdurchschnitt gestern 2,21 Euro pro Liter. Das ist ein neuer Höchststand und übertraf den bisherigen Rekord aus dem März 2022.
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5: Derzeit sind es in Osnabrück 21 Grad, in Spelle ebenfalls 21 Grad. Heute am frühen Abend ist es meist bedeckt, bei 20 bis 22 Grad und leichtem Wind. Im weiteren Verlauf lockert die Wolkendecke stellenweise auf, die Nacht bleibt mild und ruhig. Morgen bleibt es überwiegend grau, örtlich sind Schauer möglich und zeitweise weht frischer Wind bei 15 bis 21 Grad. Am Wochenende zeigt es sich freundlicher, die Sonne häufiger und die Luft spürbar kühler. Am Sonntag setzt sich das sonnige Wetter fort.
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6: Vorsicht auf der B70 in Richtung Meppen zwischen Zumloh und der B402 Meppen-Nord-Umgehung. Personen auf der Fahrbahn. Außerdem wird geblitzt in Nordhorn auf der Lingener Straße sowie in Holdorf auf der Gramker Straße.
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5: Wir begleiten euch gut gelaunt durch den Donnerstagabend. Nadine ist mit euch unterwegs bei Radio Osnabrück. Mehr Musik, mehr Heimatgefühl. Jetzt für euch Sienna Spiro mit Die on this Hill, Willenlos von Westernhagen und Hall & Oates mit I Can't Go for That. Auf geht's!

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1: Im Studio Alex, guten Abend. In Fachelbusch ist ein Stallgebäude an der Garler Straße in Brand geraten. Das Gebäude stand beim Eintreffen der Polizei bereits in Vollbrand. Ein angrenzendes Gebäude ist evakuiert worden. Tiere sind nicht betroffen gewesen. Der Schaden liegt bei etwa 200.000 Euro. Gegen einen 24-jährigen Mann aus dem Landkreis Cloppenburg besteht der Verdacht der Brandstiftung. Die Polizei sucht weiterhin nach dem 53-jährigen Uwe O. aus Dissen-Erpen. Er wird seit August vermisst. Die Ermittler gehen davon aus, dass er sich im Osnabrücker Südkreis oder im angrenzenden Nordrhein-Westfalen aufhält. Der Mann ist etwa 1,58 Meter groß und trägt möglicherweise eine Brille. Er hat kurze, graue Haare und ist auf medizinische Hilfe angewiesen. Hinweise nimmt die Polizei Georgsmarienhütte entgegen. Am Samstag und Sonntag finden die Osnabrücker Bautage in der Halle Gartlage statt. Die Messe ist jeweils von 11 bis 18 Uhr geöffnet. Ausstellende informieren über Hausbau, Renovierung und Energieversorgung. Themen sind unter anderem Wärmepumpen, Photovoltaik und Stromspeicher. Die Verbraucherzentrale bietet eine unabhängige Energieberatung an. Am Sonntag gibt es außerdem Angebote für Kinder. Heute beginnt am Landgericht Osnabrück ein Prozess gegen einen 32-jährigen Mann aus Meppen. Ihm werden unter anderem Diebstahl in 22 Fällen und Computerbetrug in 54 Fällen vorgeworfen. Die Taten soll er 2022 und 2023 in Meppen begangen haben. Dabei soll er Gegenstände aus Autos und einen Rucksack entwendet haben. Außerdem soll er mit einer fremden Kreditkarte Waren im Internet bestellt haben. Auch Körperverletzung, Bedrohung und Nachstellung gehören zu den Vorwürfen. In Belm hat die Polizei zwei mutmaßliche Satteldiebe festgenommen. Die Männer stehen im Verdacht, für 13 Einbrüche in Reiterhöfe in Niedersachsen und Nordrhein-Westfalen verantwortlich zu sein. Der Schaden liegt bei mehr als 200.000 Euro. Die Tatorte liegen unter anderem in Vechta, Bramsche und Hagen am Teutoburger Wald. Ein 43-jähriger Mann aus Belm und ein 55-jähriger Mann ohne festen Wohnsitz sind festgenommen worden. Für beide soll Untersuchungshaft beantragt werden. Gestern ist in Nordhorn ein Einfamilienhaus an der Greifswalder Straße in Brand geraten. Anwohner hatten die Feuerwehr wegen starken Qualms alarmiert. Die Einsatzkräfte haben das Feuer gelöscht. Sie haben ein Übergreifen auf weitere Gebäudeteile verhindert. Verletzt worden ist niemand. Der Schaden liegt im mittleren fünfstelligen Bereich. Soweit die Radio Osnabrück Regionalnachrichten. 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
2: Momentan liegen die Temperaturen in Osnabrück-Fledda bei 22 Grad, in Essen-Oldenburg bei 21 Grad. Heute Abend liegt bei uns eine meist geschlossene Wolkendecke über den Dächern. Einzelne Schauer ziehen noch durch, bei leichtem Wind und 20 bis 22 Grad. In der Nacht lockert es regional auf.
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1: Auf der B218 zwischen Osterkappeln und Schwachstorf kommt es zwischen den Abzweigen nach Westerholte und Bottom in beiden Richtungen durch eine Unfallaufnahme zu Verkehrsbeeinträchtigungen. Der Verkehr wird an der Unfallstelle vorbeigeführt. Außerdem wird geblitzt. In Nordhorn auf der Lingener Straße, in Voltlage auf der Hauptstraße und in Holdorf auf der Gramker Straße.
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2: Radio Osnabrück, Nadine begleitet euch. Und jetzt zurück zur Musik.

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1: Ich bin Dirk Zeitler. Nach den Angriffen auf das Stromnetz in Brandenburg und Nordrhein-Westfalen wird weiter über einen besseren Schutz diskutiert. Hans-Walter Bohr

0: auf das Stromnetz in Brandenburg und Nordrhein-Westfalen wird weiter über einen besseren Schutz diskutiert. Hans-Walter Boris vom Bundesverband für den Schutz kritischer Infrastrukturen sprach im rbb-Inforadio von einer neuen Dimension der Bedrohung.
1: Boris bezeichnet die Angriffe als hybride Vorkriegsführung und sagt, eigentlich sei das eine Aufgabe für die Bundespolizei. Die technischen Schutzmöglichkeiten seien vorhanden, könnten die Unternehmen aber das 4- bis 6-fache kosten. NRW-Innenminister Reul fordert unter anderem eine Diskussion über Videoüberwachung und Drohnenabwehr. Dafür müssten zunächst allerdings die gesetzlichen Grundlagen und Fragen zu Zuständigkeit, Qualifikation und Haftung geklärt werden. Das sagte der Brandenburger SPD-Innenpolitiker Stohn. David Riemer, Nachrichtenredaktion.
0: Nach einer Attacke auf eine Baustelle in der Nähe des Münchner Ostbahnhofs und von Gebäuden mehrerer Rüstungsunternehmen spricht Bayerns Innenminister Hermann von Brandanschlägen. 2 Bulgaren wurden festgenommen, nachdem in der Nacht Brandsätze auf eine Baustelle geworfen worden waren. Mindestens einer der Brandsätze hatte ein Feuer ausgelöst, das Polizisten löschten. Nach dem Wiederaufflammen des Iran-Kriegs sind die Spritpreise erneut gestiegen. Superbenzin der Sorte E10 kostete laut ADAC im bundesweiten Tagesdurchschnitt gestern 2,21 Euro pro Liter. Das ist ein neuer Höchststand und übertraf den bisherigen Rekord aus dem März 2022.
2: Die USA hatten vor wenigen Tagen ihre Angriffe auf den Iran wieder aufgenommen. Der wiederum reagiert mit Gegenangriffen und diese neue Eskalation hat die Rohölpreise wieder in die Höhe getrieben. Obendrauf kommt das Niedrigwasser am Rhein. Das sorgt für höhere Transportkosten und auch das macht sich an den Preisen an der Tanksäule bemerkbar. Autofahrer müssen also weiterhin tiefer in die Tasche greifen und Entlastung ist nicht in Sicht. Fiona Reinhardt, Nachrichtenredaktion.
0: Die deutsche Wirtschaft könnte in diesem Jahr laut unerhofft guten Konjunkturprognosen ihre langjährige Krise überwinden. 5 führende Wirtschaftsforschungsinstitute haben ihre Erwartungen für 2026 kräftig erhöht. Das deutsche Bruttoinlandsprodukt könnte demnach annähernd doppelt so schnell wachsen wie bisher erwartet und die seit 2022 nicht mehr erreichte Marke von 1% deutlich überschreiten.
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4: Im Moment in Osnabrück 21 Grad, in Lingen ebenfalls 21 Grad. Zwischen Teutoburger Wald und Emsland ist es meist bedeckt und mild. Örtlich fällt noch etwas Nieselregen bei leichtem Wind und 19 bis 21 Grad. In der Nacht bleibt es überwiegend grau, zeitweise frischt der Wind etwas auf. Der Radio Osnabrück 3-Tage-Trend. Morgen ist der Himmel zunächst dicht bewölkt, einzelne Schauer sind möglich, der Wind lebt auf und später wird es freundlicher. Am Wochenende gibt es nach einem frischen Start mehr Sonne, am Nachmittag ist es freundlich bei 13 bis 19 Grad. Am Sonntag setzt sich das sonnige Wetter fort, insgesamt wird es kühler.
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5: Hallo liebe Autofahrer, Vorsicht auf der A1 Richtung Bremen zwischen Wildeshausen Nord und Rastplatz Groß-Ippener liegen mehrere Leitwagen auf der Fahrbahn. Auf der B218 zwischen Osterkappeln und Schwagsdorf im Bereich zwischen Abzweig nach Westerholte und Abzweig nach Bottum kommt es in beiden Richtungen wegen einer Unfallaufnahme zu Verkehrsbehinderungen. Der Verkehr wird an der Unfallstelle vorbeigeführt. Außerdem wird auf der A1 bei Vechta und auf der B213 bei Haselünne geblitzt. Weitere Blitzer in Holdorf auf der Gramker Straße sowie in Nordhorn auf der Lingener Straße, in Voltlage auf der Hauptstraße, auf der B51 bei Belm und in der oberen Talstraße in Hiddenhausen. Radio Osnabrück wünscht euch eine gute Fahrt.
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4: Starten wir durch, ich bin Nadine. Es ist kalt draußen. Wir heizen euch bei Radio Osnabrück ein. Und jetzt für euch Midnight Star mit The Midas Touch, Fake von Simply Red und Michael Schulte mit Love Sick.

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1: Im Moment sind es in Bad Essen 21 Grad, in Haselünne 20 Grad. Heute Abend wird es im Sendegebiet von Radio Osnabrück bedeckt und mild bei 19 bis 21 Grad und leichtem Wind. In der Nacht bleibt es bedeckt und ungewöhnlich mild.
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2: Hallo lieber Autofahrer, Vorsicht auf der A1 von Osnabrück in Richtung Bremen. Zwischen Wildeshausen Nord und Rastplatz Groß-Ippener liegen mehrere Leitbarken auf der Fahrbahn. Vor der Wallenhorster Straße stockt der Verkehr auf 2 Kilometer, langsam zunehmend, mit 12 Minuten Zeitverlust. Vorsicht auf der A31 von Meppen in Richtung Lingen-Ems. Zwischen Wiedmarschen und Lingen steht ein defektes Fahrzeug. Auf der B218 zwischen Osterkappeln und Schwachstorf, zwischen Abzweig nach Westerholte und Abzweig nach Bottum, kommt es in beiden Richtungen wegen einer Unfallaufnahme zu Verkehrsbehinderungen. Der Verkehr wird an der Unfallstelle vorbeigeführt. Außerdem wird geblitzt auf der B213 bei Haselünne sowie auf der Gramker Straße in Holdorf. In Foltlage auf der Hauptstraße und in Nordhorn auf der Lingener Straße. Radio Osnabrück wünscht euch eine gute Fahrt.
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1: Ich bin Dirk Zeitler. Nach der Sabotage am Stromnetz in Südbrandenburg prüft die Brandenburger Polizei ein Bekennerschreiben. Nach den Angriffen auf das Stromnetz in Brandenburg und Nordrhein-Westfalen wird weiter über ein besseres

0: Aktion.
1: Die Polizei hat am Hauptstadtflughafen BER das Terminal 1 geräumt. Die Fluggäste wurden aufgefordert, das Gebäude zu verlassen. Laut Bundespolizei habe eine Frau beim Service Point gesagt, sie habe einen gefährlichen Stoff dabei. Bei der unbestimmten Substanz konnte eine Gefahr nicht ausgeschlossen werden, sagte ein Sprecher. Deswegen wurde der Gefahrgutalarm ausgelöst. Die deutsche Wirtschaft könnte in diesem Jahr laut unverhofft guten Konjunkturprognosen ihre langjährige Krise überwinden. 5 führende Wirtschaftsforschungsinstitute haben ihre Erwartungen für 2026 kräftig erhöht.
2: Trotz all der Hiobsbotschaften der vergangenen Jahre sind die deutschen Unternehmen offenbar widerstandsfähig. Das liege unter anderem am schuldenfinanzierten Investitionspaket der Bundesregierung, so die Experten des IFO-Instituts. Aber auch eine gestiegene Nachfrage aus dem Ausland trage zu den positiven Entwicklungen bei. Auch das Deutsche Institut für Wirtschaftsforschung zeigt sich optimistisch und hat seine Prognose für die deutsche Wirtschaft jetzt mehr als verdoppelt. Fiona Reinhardt, Nachrichtenredaktion.
1: Bei seinem zweiten Wahlkampfbesuch in Sachsen-Anhalt hat Bundeskanzler Merz erneut vor Folgen einer möglichen AfD-Landesregierung gewarnt. Wer möchte, dass Sachsen-Anhalt ein interessanter, auch europäisch interessanter Standort bleibt, der darf am Sonntag nicht die AfD wählen, sagte er in Leuna bei einem gemeinsamen Besuch einer Raffinerie mit Ministerpräsident Schulze. Einen direkten Kontakt zu Wählern gab es wie beim ersten Wahlkampfauftritt des CDU-Chefs in Quedlinburg nicht.
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4: In Bramsche und Förden sind es aktuell jeweils 20 Grad. Heute Abend ist es bedeckt und mild, bei 18 bis 22 Grad und kaum Wind. In der Nacht hält sich die Wolkendecke, überwiegend bleibt es trocken. Der Radio Osnabrück-Trend für die nächsten 3 Tage? Morgen wird es meist grau, örtlich sind Schauer möglich, bei 15 bis 21 Grad und zeitweise auffrischendem Wind. Am Wochenende wird es freundlicher, mit sonnigen Abschnitten und einem kühleren Start in den Tag. Am Sonntag setzt sich das sonnige Wetter fort. Insgesamt sinken die Temperaturen.
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5: Vorsicht auf der A31 Richtung Lingen zwischen Wiedmarschen und Lingen wegen eines defekten Fahrzeugs. Auf der A1 Hansa-Linie Richtung Bremen vor Wallenhorster Straße stockender Verkehr auf 2 Kilometern, 11 Minuten Zeitverlust. Außerdem steht ein Blitzer in Goldenstedt auf der Huntestraße sowie auf der B51 bei Belm-Ost. In Voltlage auf der Hauptstraße.
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4: Durch diese Stunde begleitet euch Nadine mit dem besten Musikmix aus den 80ern, 90ern und aktuellen Hits für das Weser-Ems-Gebiet. Der Donnerstag geht in die letzten Stunden. Freut euch auf Spandau Ballet mit Only When You Leave, Tue Futu von Ingrid und Olivia Rodrigo mit Drop Dead. Einen schönen Abend mit Radio Osnabrück.

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1: In Osnabrück, Schinkel sind es im Moment 20 Grad, in Kappeln 19 Grad. Der Himmel ist meist bedeckt, gelegentlich nieselt es, bei leichtem Wind, die Luft ist noch mild. In der Nacht ist es grau und mild, bei Temperaturen zwischen 17 und 21 Grad.
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2: Auf der A31 Richtung Oberhausen ist die Einfahrt Gronau-Ochtrup wegen einer Baustelle von heute 22 Uhr bis morgen 2 Uhr gesperrt. Außerdem wird geblitzt auf der Huntestraße in Goldenstedt sowie auf der B72 bei Emsteck, auf der B213 bei Haselünne, auf der Hauptstraße in Voltlage und auf der B51 Richtung Diepholz, kurz hinter der Ausfahrt Belm-Ost.
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1: Die Nadine wünscht euch einen schönen Donnerstagabend bei Radio Osnabrück. Von Kult bis aktuell, alles in einem Mix. Ich wünsche euch viel Spaß.

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1: Ich bin Ursula Winkler. Nach den Angriffen auf die Stromanlagen in Brandenburg und Nordrhein-Westfalen wird über einen besseren Schutz kritischer Infrastruktur diskutiert. Im Gespräch sind unter anderem Überwachungskameras und Drohnenabwehr.
2: Unionsfraktionsvize Krings sieht auch die Betreiber in der Verantwortung. Nötig seien etwa gesicherte Zäune, Alarmanlagen, zuverlässige IT, Stromgeneratoren und Vorräte. NRW-Innenminister Reul fordert zusätzliche Möglichkeiten für die Betreiber kritischer Infrastruktur. Bislang sei es ihnen nicht erlaubt, ihre Anlagen etwa zur Stromversorgung mit Videokameras zu überwachen. Eine Überwachung sei aber zwingend erforderlich. Und beim Datenschutz sei Deutschland sehr sensibel, jetzt zeige sich, was das bedeute, so Reul. David Riemer.

0: den Direktversand aus Drittländern, vor allem China, zollfrei und fast unkontrolliert abschaffen. Was im November kommt, die Bearbeitungsgebühr, ist bereits die zweite Stufe des Plans. Schon im Juli fiel die bisherige Zollfreigrenze von 150 Euro. Seither gilt für die kleinen Sendungen ein Pauschalzoll von 3 Euro. Schon dieser Zoll hatte die Einfuhren sinken lassen. So soll es jetzt auch weitergehen, meint die EU. 6 Milliarden kleine Pakete kamen letztes Jahr noch in die EU, fast alle aus China. Dieter Ebeling, Brüssel.
1: Netflix erhöht nach mehr als 2 Jahren wieder die Preise in Deutschland. Das teuerste Premium-Abo mit 4K-Bildqualität und 3D-Sound kostet nun pro Monat 21,99 Euro statt wie zuvor 19,99 Euro. Beim Standard-Abo mit Full-HD-Bild und weniger gleichzeitig nutzbaren Geräten steigt der Preis von 13,99 auf 15,99. Das Abo mit Werbung verteuert sich von 4,99 auf 6,99 €.
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3: Derzeit in Osnabrück. Lüstringen 19 Grad, in Vechta 20 Grad. Später ist es meist bedeckt, örtlich fällt noch leichter Regen bei 18 bis 21 Grad. Über Nacht hält sich die graue Wolkendecke, der Wind ist zunächst schwach. Der 3-Tage-Trend? Morgen bleibt es überwiegend grau, zeitweise ziehen Regen oder Schauer durch. Im Westen und Norden wird es etwas nasser und windiger. Am Wochenende wird es freundlicher mit viel Sonne. In den kühleren Frühstunden liegen die Werte zwischen 13 und 18 Grad. Am Sonntag scheint ebenfalls häufig die Sonne. Die Nächte werden aber spürbar kühler.
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4: Hallo liebe Autofahrer. Auf der A31 Richtung Oberhausen ist die Einfahrt Gronau-Ochtrup wegen einer Baustelle von heute 22 Uhr bis morgen 2 Uhr gesperrt. Außerdem wird auf der Huntestraße in Goldenstedt, auf der B213 bei Haselünne, auf der Hauptstraße in Voltlage sowie auf der B51 bei Belm-Ost geblitzt.
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3: Mein Name ist Nadine, schön, dass ihr dabei seid. Radio Osnabrück spielt die größten Songs von damals bis heute nonstop. Für euch Aha mit Cry Wolf, There Must Be an Angel von No Angels und SK Music mit Inside My Soul. Und jetzt geht es rein in die nächste halbe Stunde.

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1: In Osnabrück-Westerberg und in Werte liegen die Temperaturen bei jeweils 19 Grad. Über den grauen Abendhimmel ziehen dichte Wolken, im Emsland fällt etwas Nieselregen. Die Temperaturen liegen zwischen 18 und 20 Grad, dazu weht leichter Wind.
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2: Hallo liebe Autofahrer, auf der A31 Gronau Richtung Oberhausen ist die Einfahrt Gronau-Ochtrup wegen einer Baustelle gesperrt. Außerdem wird geblitzt auf der B51 Richtung Diepholz, kurz hinter der Ausfahrt Belm-Ost, sowie auf der Huntestraße in Goldenstedt.
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1: Ich bin Nadine. Diese Stunde ist für alle, die jetzt noch arbeiten müssen. Viel Spaß!

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1: Ich bin Ursula Winkler. Nach den Angriffen auf das Stromnetz in Brandenburg und Nordrhein-Westfalen wird weiter über einen besseren Schutz diskutiert. Hans-Walter Borries vom Bundesverband für den Schutz kritischer Infrastrukturen spricht von einer neuen Dimension der Bedrohung.
2: Borries bezeichnet die Angriffe als hybride Vorkriegsführung und sagt, eigentlich sei das eine Aufgabe für die Bundespolizei. Die technischen Schutzmöglichkeiten seien vorhanden, könnten die Unternehmen aber das 4- bis 6-fache kosten. NRW-Innenminister Reul fordert unter anderem eine Diskussion über Videoüberwachung und Drohnenabwehr. Dafür müssten zunächst allerdings die gesetzlichen Grundlagen und Fragen zu Zuständigkeit, Qualifikation und Haftung geklärt werden. Das sagte der Brandenburger SPD-Innenpolitiker Stohn. David Riemer, Berlin.
1: Der VW-Aufsichtsrat hat sich überraschend auf ein Sparpaket geeinigt. Der Autobauer will in den kommenden Jahren weitere 50.000 Stellen streichen. Diese

0: Bei den Frauen zwischen 18 und 25 sagten das 26%. Und selbst bei Jugendlichen, also den 12- bis 17-Jährigen, gaben knapp 15% an, schon mal auf Partys die Kontrolle zu verlieren. Die Umfrage zeigt aber gleichzeitig, dass diese Exzesse Ausnahmen sind, denn regelmäßiger Alkoholkonsum ist bei jungen Erwachsenen so unbeliebt wie noch nie. Sie trinken seltener als früher und beginnen generell auch später damit. Tiana Kramer, Nachrichtenredaktion.
1: Bei seinem zweiten Wahlkampfbesuch in Sachsen-Anhalt hat Kanzler Merz erneut vor den wirtschaftlichen und gesellschaftlichen Folgen einer möglichen AfD-Landesregierung gewarnt. Wer wolle, dass Sachsen-Anhalt ein interessanter Standort bleibe, der dürfe am Sonntag nicht die AfD wählen, sagte er in Leuna. In den Umfragen liegt die AfD mit großem Abstand vorne und hat Chancen, die absolute Mehrheit zu erreichen.
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3: Momentan haben wir in Bersenbrück 19 Grad, in Barkum ebenfalls 19 Grad. Am Nachthimmel hängt eine dichte Wolkendecke. Heute Nacht ist es bei 18 bis 20 Grad mild und der Wind weht nur schwach. Im Sendegebiet von Radio Osnabrück ist es ruhig und bedeckt. Morgen zeigt es sich meist grau, örtlich fällt etwas Regen und der Wind frischt auf. Am Wochenende setzt sich die Sonne durch. Nach frischer Nacht liegen die Temperaturen zwischen 14 und 20 Grad. Am Sonntag ist es sonnig und im Tagesverlauf angenehm. Damit geht der kühlere Trend weiter.
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4: Auf der A31 Richtung Oberhausen ist die Einfahrt Gronau-Ochtrup wegen einer Baustelle von heute 22 Uhr bis morgen 2 Uhr gesperrt. Wir haben nur einen Blitzer vorliegen, auf der B51 bei Belm-Ost Richtung Diepholz. Radio Osnabrück wünscht euch eine gute und sichere Fahrt.
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3: Starten wir durch. Ich bin Nadine und wir heizen euch durch den Donnerstagabend ein. Bei Radio Osnabrück kommt der Soundtrack für euren Abend mit Love and Pride von King, On a Night Like This von Kylie Minogue und What's Up mit DJ Ilham. Und jetzt die Musik eures Lebens.
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1: In Quakenbrück und Wiest sind es aktuell 19 Grad. In der Nacht ist es zwischen Emsland und Osnabrück meist bedeckt. Im Westen fällt stellenweise noch Nieselregen. Die Temperaturen liegen bei 18 bis 20 Grad. Dazu weht nur wenig Wind.
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2: Auf der A31 Richtung Oberhausen ist die Einfahrt Gronau-Ochtrup wegen einer Baustelle von heute 22 Uhr bis morgen 2 Uhr gesperrt. Bei den Blitzern liegt uns nichts vor. Abstandsmessungen sind uns ebenfalls nicht gemeldet.
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1: Ich bin Ursula Winkler. In Sachsen-Anhalt geht der Landtagswahlkampf in den Endspurt. Nach den jüngsten Umfragen wird die AfD die Wahl mit einem klaren Vorsprung gewinnen. Auch das politische Berlin blickt gespannt auf die Wahl.
2: Die meisten Parteien fahren viel Politprominenz hier aus der Hauptstadt auf. Die AfD hofft auf die absolute Mehrheit, um dann erstmals in Deutschland eine Landesregierung anzuführen. Schafft sie das nicht, dürfte es schwierig werden, eine Koalition auf die Beine zu stellen, denn die meisten anderen Parteien haben eine Zusammenarbeit mit der AfD ausgeschlossen. Aktuell regiert in Sachsen-Anhalt eine Koalition aus CDU, SPD und FDP. Das Bündnis wird aber allen Umfragen zufolge seine Mehrheit verlieren. Laut Befragung der Forschungsgruppe Wahlen waren zuletzt noch 31% der Befragten nicht sicher, wen oder ob sie wählen wollen. David Riemer, Berlin.
1: Der VW-Aufsichtsrat hat sich überraschend auf ein Sparpaket geeinigt. Der Autobauer will in den kommenden Jahren weitere 50.000 Stellen streichen. Die Anpassung der weltweiten Personalkapazitäten sei notwendig, um die Ziele des Transformationsprogramms zu erreichen, teilte der Konzern mit. 4 Werke stehen auf der Kippe in Emden, Zwickau, Hannover und Neckarsulm. Experten des IFO-Instituts zeigen sich mit Blick auf die deutsche Wirtschaft jetzt optimistischer. Sie haben die Konjunkturprognose überrascht.

0: Die Inflationsrate wird nach der Prognose des IFO-Instituts weiter steigen. Fiona Reinhardt, Nachrichtenredaktion.
1: Nach einer Räumung des Terminals 1 am Hauptstadtflughafen BER wegen eines möglichen Gefahrenguts hat die Flughafengesellschaft Entwarnung gegeben. Das Terminal wurde von der Polizei wieder freigegeben. Demnach hatte eine Frau beim Service Point der Bundespolizei gesagt, sie habe einen gefährlichen Stoff dabei. Daraufhin mussten die Fluggäste das Gebäude verlassen.
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3: Derzeit in Osnabrück, Eversburg 19 Grad und in Meppen 18 Grad. Heute Nacht ist es dicht bewölkt, örtlich fällt noch leichter Regen bei 17 bis 19 Grad. Im Sendegebiet von Radio Osnabrück bleibt es bis zum frühen Morgen bedeckt, der Wind weht meist schwach. Der Drei-Tage-Trend bei Radio Osnabrück, morgen bleibt es überwiegend grau, zeitweise frischt der Wind auf, einzelne Schauer sind möglich bei 15 bis 21 Grad. Am Wochenende wird es freundlicher, im Westen hält sich die graue Wolkendecke aber noch häufiger. Am Sonntag scheint verbreitet die Sonne, insgesamt ist die Luft jedoch frischer.
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4: Es sind uns keine Verkehrsstörungen, Blitzer oder Abstandsmessungen gemeldet.
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1: In Osnabrück-Gardlage sind es 19 Grad, in Mollbergen 18 Grad. In der Nacht ist es bedeckt und mild bei kaum Wind. Zunächst hält sich der graue Himmel. Im Tagesverlauf sind örtliche Schauer möglich, bei Temperaturen zwischen 16 und 22 Grad. Gegen Abend wird es frischer und regional freundlicher.
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2: Hallo liebe Autofahrer. Auf der A31 Richtung Oberhausen ist die Einfahrt Gronau-Ochtrup wegen einer Baustelle noch bis heute um 2 Uhr gesperrt. Blitzer oder Abstandsmeldungen liegen uns derzeit nicht vor. Gute Fahrt wünscht euch Radio Osnabrück.
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1: Ich bin Ursula Winkler. In Sachsen-Anhalt geht der Landtagswahlkampf in die letzte Phase. 2 Tage vor dem Wahlsonntag veranstalten mehrere Parteien heute Abschlusskundgebungen und wollen um Stimmen der noch unentschlossenen Wählerinnen und Wähler kämpfen. Nach den jüngsten Umfragen geht die AfD mit einem klaren Vorsprung ins Rennen. Sie hofft auf eine absolute Mehrheit, um dann erstmals in Deutschland eine Landesregierung zu führen. Deutschland treibt seinen Plan zu sogenannten Return Hubs weiter voran. In diese geplanten Abschiebezentren sollen ausreisepflichtige Ausländer kommen, die nicht in ihre Herkunftsländer zurückgebracht werden können. Heute trifft sich Innenminister Dobrindt in Kopenhagen mit Vertretern aus den Niederlanden, Österreich, Griechenland und Dänemark für Gespräche.
2: Die Länder wollen diese Abschiebezentren gemeinsam in Staaten außerhalb der EU einrichten. Mit welchen Ländern man im Gespräch ist, ist aber vorerst vertraulich. In den sogenannten Return Hubs sollen Ausländer untergebracht werden, die nicht abgeschoben werden können. Zum Beispiel, weil sich ihr Heimatland im Krieg befindet oder sie nicht zurücknehmen will. Das kann abgelehnte Asylbewerber gleichermaßen betreffen wie Ausländer, die sich strafbar gemacht haben. Die Menschenrechtsorganisation Amnesty International warnt vor Menschenrechtsverletzungen. Sekretär Skandinavien.
1: Der Literpreis für Superbenzin E10 hat einen neuen Höchststand erreicht. Nach Angaben des ADAC kostete E10 zuletzt im bundesweiten Tagesdurchschnitt 2,22 Euro pro Liter.
3: Auch Diesel ist wieder teurer und kostete im Schnitt 2,28 Euro pro Liter. Grund für die gestiegenen Spritpreise sind unter anderem die wiederaufgenommenen US-Angriffe auf den Iran und die Gegenangriffe des Landes. Die neue Eskalation hat die Rohölpreise in die Höhe getrieben. Seit Wochenbeginn ist Rohöl der Sorte Brent um mehr als 5% teurer geworden. Auch das Niedrigwasser am Rhein hat die Preise zuletzt erhöht, weil dadurch die Transportkosten gestiegen sind.

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1: Derzeit in Nordrup 18 Grad und in Lehmbruch ebenfalls 18 Grad. Unter grauem Himmel ist die Nacht bei leichtem Wind mild. Heute ist es im Sendegebiet von Radio Osnabrück zunächst grau, örtlich fällt Regen, die Temperaturen liegen zwischen 16 und 22 Grad. Am Nachmittag sind einzelne kräftige Schauer möglich, zum Abend hin lockert es auf. Der Radio Osnabrück 3-Tage-Trend. Morgen zunächst Wolken, später freundlicher und sonnig bei frischen bis milden 13 bis 19 Grad. Am Wochenende scheint meist die Sonne, nach frischer Nacht ist es angenehm warm. Zum Wochenstart setzt sich das freundliche, sonnige Wetter fort und die Wärme nimmt weiter zu.
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2: Hallo liebe Autofahrer, auf der A31 bei Gronau Richtung Oberhausen ist die Einfahrt Gronau-Ochtrup wegen einer Baustelle noch bis heute um 2 Uhr gesperrt. Geschwindigkeitsmessungen wurden uns keine gemeldet, Abstandsmessungen ebenfalls nicht.
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1: Ich bin Ursula Winkler. In Sachsen-Anhalt geht der Landtagswahlkampf in die letzte Phase. 2 Tage vor dem Wahlsonntag veranstalten mehrere Parteien heute Abschlusskundgebungen und wollen um Stimmen der noch unentschlossenen Wählerinnen und Wähler kämpfen. Nach den jüngsten Umfragen geht die AfD mit einem klaren Vorsprung ins Rennen. Sie hofft auf eine absolute Mehrheit, um dann erstmals in Deutschland eine Landesregierung zu führen. Nach den Angriffen auf die Stromanlagen in Brandenburg und Nordrhein-Westfalen wird über einen besseren Schutz kritischer Infrastruktur diskutiert. Im Gespräch sind unter anderem Überwachungskameras und Drohnenabwehr.
2: Unionsfraktionsvize Kring sieht auch die Betreiber in der Verantwortung. Nötig seien etwa gesicherte Zäune, Alarmanlagen, zuverlässige IT, Stromgeneratoren und Vorräte. NRW-Innenminister Reul fordert zusätzliche Möglichkeiten für die Betreiber kritischer Infrastruktur. Bislang sei es ihnen nicht erlaubt, ihre Anlagen etwa zur Stromversorgung mit Videokameras zu überwachen. Eine Überwachung sei aber zwingend erforderlich. Und beim Datenschutz sei Deutschland sehr sensibel. Jetzt zeige sich, was das bedeute, so Reul. David Riemer, Berlin.
1: Billigbestellungen aus China sollen in der EU bald teurer werden. Ab November soll für kleine Pakete aus dem Onlinehandel eine neue Bearbeitungsgebühr fällig werden. Damit will die EU gegen die riesigen Mengen günstiger Importware vorgehen.
3: Die EU will den Direktversand aus Drittländern, vor allem China, zollfrei und fast unkontrolliert abschaffen. Was im November kommt, die Bearbeitungsgebühr, ist bereits die 2. Stufe des Plans. Schon im Juli fiel die bisherige Zollfreigrenze von 150 Euro. Seither gilt für die kleinen Sendungen ein Pauschalzoll von 3 Euro. Schon dieser Zoll hatte die Einfuhren sinken lassen. So soll es jetzt auch weitergehen, meint die EU. 6 Milliarden kleine Pakete kamen letztes Jahr noch in die EU, fast alle aus China. Dieter Ebeling, Brüssel.
1: Der VW-Aufsichtsrat hat sich überraschend auf ein Sparpaket geeinigt. Der Autobauer will in den kommenden Jahren weitere 50.000 Stellen streichen. Diese Anpassung der weltweiten Personalkapazitäten sei notwendig, um die Ziele des Transformationsprogramms zu erreichen, teilte der Konzern mit. 4 Werke stehen auf der Kippe. Dabei geht es um die Standorte Emden, Zwickau, Hannover und Neckarsulm.
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